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1: Ich bin Diana Kramer. Historisch schlechte Umfragewerte für die CDU und der schlechteste jemals gemessene Zustimmungswert für einen amtierenden Bundeskanzler. Friedrich Merz bangt um seine politische Zukunft. Das bestätigt auch eine aktuelle YouGov-Umfrage. Darin rechnet fast die Hälfte der Befragten damit, dass der Kanzler noch in diesem Jahr abgelöst wird. Bei der anstehenden Landtagswahl in Mecklenburg-Vorpommern droht die CDU ihr historisch schlechtestes Wahlergebnis einzufahren. Sie liegt dort laut ZDF-Politbarometer nur noch bei 6%. Und bei der Abgeordnetenhauswahl in Berlin könnte die CDU Platz 1 an die Linke verlieren.
2: Je nach Ausgang der Wahlen könnte für Kanzler Merz nach nicht mal 1,5 Jahren im Amt Schluss sein. Spätestens seit dem Wahldebakel vor 2 Wochen in Sachsen-Anhalt steht Merz heftig unter Druck. Am Sonntag werden sich möglicherweise viele in der CDU fragen, stützen oder stürzen. Aus Berlin, David Riemer.
1: US-Präsident Donald Trump hat im festgefahrenen Iran-Krieg eine große Entscheidung angekündigt, ohne dabei zeitlich konkret zu werden. Diese Entscheidung stehe bevor, sagte Trump dem Portal Axios. Es gehe darum, ob es Vernichtung geben werde oder nicht. Wen er genau damit meinte, sagte Trump nicht. Axios bezog das in dem Bericht auf die iranische Führung. Trump hatte in der Vergangenheit in dem Konflikt immer wieder dem Iran mit Vernichtung gedroht. OpenAI meldet wieder Probleme mit seiner künstlichen Intelligenz. Nach Angaben des ChatGPT-Entwicklers hat sich die KI in Tests mehrfach unerwartet und besorgniserregend verhalten. Nicht zum ersten Mal.
3: Die KI macht sich öfter mal selbstständig und versucht clever zu schummeln. Das macht den Entwicklern große Sorge. Bei ChatGPT etwa hatte ein KI-Modell im Test selbst erstellte Dateien ins Netz hochgeladen und diese dann als Quellen verkauft. Die KI hatte auch Daten erfunden, wenn sie Informationen nicht finden konnte und versuchte das dann zu vertuschen. Manchmal gab die Software auch gleich Anweisungen an sich selbst. Die KI-Konzerne fordern mehr Transparenz und Kontrollen. Präsident Trump hält das für Panikmache, die China in die Hände spielt. Tina Eck, USA.
1: Und zum Fußball, herber Rückschlag für die TSG Hoffenheim. Der Start in die Europa League ging gründlich daneben. Beim Außenseiter OFI Kreta in Griechenland verlor Hoffenheim überraschend, aber verdient mit 0:2.
4: Das Wetter.
5: Das ist eine wolkige Nacht, die wir gerade haben. Und immer mal wieder gibt es ein bisschen Regen, Temperaturen so zwischen 9 und 13 Grad. Das bleibt dann nachher auch, wenn es hell wird. Ja, also wir bekommen sehr viel Schauer ab und zu mal. Immer wieder wolkige Phasen, wenig Sonne, 18 bis 21 Grad. Der Samstag, der wird dann schon ein bisschen trockener bleiben. Da bekommen wir hier und da vielleicht nochmal einen Regenschauer örtlich. Aber das war es dann auch. Ansonsten sehr wolkig und trocken, 18 bis 23 Grad. Also für alle, die in dieser Nacht ein bisschen wach bleiben müssen, weil sie, was weiß ich, in der Spätschicht hängen, also der Nachtschicht. Oder gerade im Auto unterwegs sind, noch eine lange Strecke vor sich haben. Hey, wir sind bei euch, jetzt mit Justin Timberlake. Can't Stop the Feeling.
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0: Meredith Brooks und bitte schöne Nacht mit uns. 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Und am Samstag auch nochmal. Aber die Highlights, die habe ich jetzt für euch.
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Das ist so eine Kombination, da muss ich auch ganz ehrlich sagen, die gibt es auch nicht ganz so häufig irgendwie in der Musikwelt. Wir haben uns ja damals schon über Apache 207 und Udo Lindenberg gewundert. Das ist eine Kombination. Jetzt wundern wir uns über die Kombination, über das Duo Gentleman, der zusammen was mit Michael Patrick Kelly macht. Also Reggae mit Singer-Songwriter-Musik. Coole Nummer ist dabei rausgekommen, Wildfire. Hören wir jetzt nach Take That und Patience.

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0: Das ist ein französischer DJ, deswegen heißt er nicht Hugel, so wird er nämlich geschrieben. Er wird Hugel ausgesprochen und schon klingt's viel cooler. Und der Song klingt ja eh cool. Und damit habt ihr wahrscheinlich gemerkt, wir wollen, dass ihr wach bleibt. Moving to the Sun, ein Song, der euch hilft, wach zu bleiben, egal wo ihr gerade seid. Vielleicht ja in der Nachtschicht.
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0: Ich gehe jetzt ins Bett, aber macht euch keine Sorgen. Ich lasse euch Robert Jans da, der hält euch weiter wach.
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1: Ich bin Diana Kramer. 3 Tage vor der Landtagswahl in Mecklenburg-Vorpommern hat die SPD laut ZDF-Politbarometer dort die AfD überholt. Die Partei von Ministerpräsidentin Manuela Schwesig kommt demnach auf 37%. Die AfD mit Herausforderer Leif-Erik Holm liegt mit 36% nun knapp dahinter. Für die CDU dürfte es noch desaströser ausgehen als in Sachsen-Anhalt. Sie kommt nur noch auf 6%. Das erhöht den Druck auf Bundeskanzler Friedrich Merz weiter. In einer aktuellen YouGov-Umfrage sagten 48%, dass sie damit rechnen, dass Merz noch in diesem Jahr abgelöst wird. Die Bundesanwaltschaft hat in Brandenburg einen mutmaßlichen Islamisten festnehmen lassen. Er soll Anschläge in Deutschland geplant haben. Als erstes Ziel hatte er offenbar eine Kirche in Bremen im Visier.
2: Der 24-jährige Iraker soll sich die Kirche schon ganz genau angeschaut und sich sogar eine Schusswaffe besorgt haben. Laut der Bundesanwaltschaft teilt er die Ideologie der Terrormiliz IS. Für seine Pläne hat er offenbar noch eine weitere Person gewinnen können. Wer das ist, wissen die Ermittler bislang nicht. Er wollte sogar noch weitere Menschen mit ins Boot holen, das klappte aber nicht. Die Beamten haben den Mann nordöstlich von Berlin festgenommen. Er sitzt jetzt in Untersuchungshaft. Gegen ihn wird unter anderem wegen Terrorverdachts ermittelt. Zoe Tassovali, Redaktion.
1: Der ukrainische Präsident Zelensky hat baldige Gespräche mit den USA angekündigt. Dabei werde es vor allem um Aussichten auf eine Friedenslösung gehen, aber auch um neue Hilfen, sagte Zelensky in seiner abendlichen Videobotschaft.
3: Die Sicherheit der Energieversorgung soll ein Thema sein. Die Ukraine steht vor einem schwierigen Winter. Hilfe für die Luftabwehr werde es geben, sagte der Präsident. Wo und mit wem er sich treffen wird, sagte er nicht. Zelensky reist aber kommende Woche zu den Vereinten Nationen nach New York. Ein Treffen mit Trump scheint nicht ausgeschlossen. Allerdings ist der US-Präsident wankelmütig. Er hängt eher an seiner Freundschaft zu Kreml-Chef Putin. Der jüngste Besuch von Trumps Unterhändlern in Moskau und Kiew hat nicht viel gebracht. Aus Kiew, Friedemann Kohler.
1: Zum Fußball. Die TSG Hoffenheim hat in der Europa League einen überraschenden Fehlstart hingelegt. Im Auswärtsspiel bei Außenseiter OFI Kreta verlor Hoffenheim in Heraklion mit 0:2.
4: Das Wetter.
5: Jetzt in der Nacht sind doch noch viele Wolken unterwegs. Darum kann hier und da auch mal ein bisschen Regen mit dabei sein. Temperaturen haben sich eingependelt zwischen 13 und 9 Grad. Schauen wir auf morgen, auf den Freitag. Da geht es eigentlich ganz freundlich weiter. Ein paar Wolken haben wir, aber die sind die meiste Zeit harmlos. Ganz selten kann es mal einen Schauer geben. Bis 21 Grad sind in der Spitze drin. 3 Uhr ist durch. Hallo zusammen, Robert Jantz ist hier. Und ab jetzt übernehme ich mal hier wieder das Ruder. Und dann würde ich sagen, machen wir uns jetzt hier nochmal eine schicke Nacht gemeinsam. Und vor allem haben wir auch schon den Freitagmorgen im Blick, weil wenn wir auf die Uhr gucken, wie gesagt, ne, kurz nach 3. Ganz so lang dauert das ja nicht mehr, bis wir schon die ersten wieder aus dem Bettchen springen. Also, starten wir rein mit Musik. Los geht's mit Leonie, spiele ich euch mit Don't Worry.
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0: 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Mit Musik von Tiffany Harris geht's hier durch die Nacht und wir erfüllen die ganz großen Wünsche ab nächster Woche, aber auch die ganz kleinen. Einfach die, die euch glücklich machen.
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0: ich sag mal so, der WM-Sommer, ne, das war ja, also nicht wettertechnisch, sondern fußballtechnisch ein Sommer zum Vergessen. Aber dieser Song, der bleibt natürlich. Die Die von Shakira und Burna Boy war ja der offizielle WM-Song. Und jetzt geht's weiter mit was ganz Neuem.
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1: Ich bin Diana Kramer. Bundeskanzler Friedrich Merz und US-Präsident Donald Trump haben in einem Telefonat über den Krieg in der Ukraine und die Lage in Nahost gesprochen. Darüber hinaus ging es auch um die Anschläge vom 11. September, die sich in der vergangenen Woche zum 25. Mal gejährt hatten. Der Bundeskanzler habe die besondere Verbundenheit zwischen Deutschen und Amerikanern betont, teilte sein Sprecher mit. Wenige Stunden zuvor hatte Merz in Berlin bei einem Wahlkampfauftritt für die Berliner CDU noch von einer fundamentalen Veränderung in den Beziehungen zu den USA gesprochen.
2: Diese Zeit dieser unbedingten transatlantischen Freundschaft ist wahrscheinlich für längere Zeit vorbei. Wir sehen auf der anderen Seite des Atlantiks eine Veränderung der politischen Haltung, eine Veränderung auch der Einschätzung des transatlantischen Bündnisses, die wir so möglicherweise nicht für möglich gehalten hätten.
1: Hierzulande gerät der Bundeskanzler derweil weiter massiv unter Druck. Vor der Landtagswahl in Mecklenburg-Vorpommern an diesem Sonntag ist die CDU laut dem neuen ZDF-Politbarometer auf 6% abgerutscht und droht aus dem Landtag zu fliegen. Die SPD von Ministerpräsidentin Manuela Schwesig hingegen konnte weiter zulegen und hat laut der Umfrage die AfD überholt. Die Sozialdemokraten kommen auf 37%. Die AfD, die zuvor lange vorne lag, liegt nun bei 36%. In Russland hat die Parlamentswahl begonnen. Mehr als 110 Millionen Menschen im flächenmäßig größten Land der Erde sind bis Sonntag aufgerufen, ihre Stimme abzugeben. Überraschungen werden nicht erwartet. Jede Parlamentswahl in den vergangenen gut 20 Jahren wurde von der Regierungspartei Geeintes Russland gewonnen, die Präsident Putin unterstützt.
3: Für die Menschen hier in Russland ist es die erste Parlamentswahl seit Beginn des Angriffskrieges gegen die Ukraine. Tatsächlich ist die Stimmung im fünften Kriegsjahr aber gedrückt, weil viele unzufrieden sind. Benzin etwa ist knapp, Lebensmittel und Dienstleistungen werden immer teurer. Präsident Putin rief hier in Moskau zur Geschlossenheit auf. Und er setzt darauf, dass es bei der Abstimmung trotz aller Probleme eine klare Bestätigung für seinen Kriegskurs gibt. Aus Moskau, Ulf Mauder.
1: Zum Fußball. Fehlstart für die TSG Hoffenheim in der Europa League. Im Auswärtsspiel bei Außenseiter OFI Kreta verlor Hoffenheim mit 0:2.
4: Das Wetter. Der Freitag wird heute ganz freundlich, nur ganz vereinzelt kann es mal einen Schauer geben. Die meiste Zeit ist es trocken. Höchstwerte so zwischen 18 und 21 Grad. Schauen wir schon mal auf den Samstag. Da sind auch einige Wolken unterwegs. Da kann auch ein bisschen Regen runterkommen im Laufe des Tages. So bis 23 Grad sind aber drin.
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5: Hier die aktuelle Verkehrslage. A30 Osnabrück-Bad Oeynhausen zwischen Bad Oeynhausen Ost und Kreuz Bad Oeynhausen 2 Kilometer Stau. Im weiteren Verlauf zwischen Rheine und Rheine Nord 1 Kilometer stockender Verkehr und zusätzlich auf der A43 Recklinghausen Wuppertal zwischen Kreuz Recklinghausen und Recklinghausen Hochlamark 1 Kilometer zähfließender Verkehr. Wir wünschen allen unterwegs gute Fahrt.
4: Kurz nach 4, Robert Jantz ist hier. Ich wünsche euch einen schönen guten Morgen. Klopft euch mal auf die Schulter, dass ihr jetzt schon wach seid zu dieser furchtbaren Uhrzeit. Aber wir machen das Beste draus, ne? Und wenn ihr in der Nachtschicht steckt, dann ja, ist der Feierabend wirklich ganz nah. Jetzt starten wir rein mit 3 Hits am Stück. Den Anfang macht Nico Santos mit Why Don't You Stay?
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0: Das ist der ganz frühe Freitagmorgen und das war Musik von Deepish Mode. Enjoy the silence. Die Comedy Camp Tour im Herbst, die geht bald los. Mit am Start sind wieder die größten Comedians der Szene, wie zum Beispiel unser Atze, ne? Also Atze Schröder, dann Kaya Jana, Toni Bauer, Mia Bös und natürlich auch Bastian Bielendorfer. Und was ich auch richtig stark finde, einfach auch die besten Newcomer haben wir wieder. Wie zum Beispiel Hannes Höfer. Und der Hannes, den kennt ihr ja schon aus unserem Format Daily Hannes, bei uns aus dem Programm, ne? Und der hat ja lange im Baumarkt gearbeitet. An der Info zum Beispiel. Oder auch an der SB-Kasse.
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3: Letztens stand ich an der SB-Kasse. Ich stand an der SB-Kasse, ne? Wie unwichtig musst du sein? Als Kassierer an einer Kasse, wo die Leute ja selbst. Klar, wir sollen aufpassen, dass die Leute nicht klauen. Und wir alle wissen, alle klauen. Ich sehe das ja. Mir ist es nur scheißegal. Also, ja, oder? Wirklich. Wer bin ich denn? Der Scheiß-Sheriff von Nottingham? Nein, ich bin Robin Hood. Da habe ich mehr erwartet. Moment. Ich bin Robin Hood.
1: Ja. 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

Robert Jantz ist hier. Hallo zusammen, einen schönen guten Morgen an diesem noch ganz, ganz frühen Freitag. Ich hoffe mal, wenn ihr jetzt schon wach seid, dann habt ihr einen triftigen Grund. Vielleicht geht's ja irgendwie doch noch mal in den Kurzurlaub oder so. Vielleicht müsst ihr einfach mal ganz früh zur Arbeit. Naja, egal, ich will hier keine schlechte Stimmung machen, um Gottes Willen. Also, wir machen direkt weiter mit Musik. Als nächstes kommt die jetzt von Eminem, Lose Yourself.

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0: Heaven is a place on earth, hab ich gespielt. Ja, ob das jetzt um diese Uhrzeit so himmlisch ist, ich weiß es nicht, aber ich wünsche euch auf jeden Fall einen guten Start in diesen Freitag. Das Wochenende ist in Sicht. Und auch wenn es jetzt noch echt früh ist, ich weiß das, habe ich mal so einen kleinen Test mit euch vor. Denkt jetzt bitte nicht an die Farbe Orange. Gut, hat geklappt, ne? Jetzt haben alle eine orangefarbene Fläche vorm inneren Auge. Aber die Frage ist jetzt, welchen Farbton seht ihr da gerade genau? Ist es eher so ein helles Sonnenaufgangsorange, was wir heute wahrscheinlich nicht sehen werden, weil so viele Wolken am Himmel sind? Oder ist es eher so ein kräftiges Holland-Orange, so ein Oranje? Hauptsache, es ist kein Obi-Orange, denn der Baumarkt, der ist bei seinem Farbton ja sehr pingelig. Ne? Obi wollte, dass niemand anderes mit ihrem Orange werben darf. Aber die anderen orangenen Baumärkte, die haben dagegen geklagt, die fanden das nicht so cool, also Hornbach und Globus. Und der Bundesgerichtshof, der hat jetzt gesagt, der hat jetzt entschieden, ne, also Obi kriegt jetzt hier kein Monopol auf Orange. Gute Entscheidung, oder? Ich stelle euch mal vor, wenn es im Streit nicht nur um Baumärkte gegangen wäre.
1: Die Kürbisbauern in Deutschland atmen auf. Auch sie hatten das Urteil mit Spannung erwartet. Und Kürbisse dürfen orange bleiben. Komplizierte Neuzüchtungen in Radieschenrot und Mangold Metallic sind damit vom Tisch.
2: Schmeckt's denn wenigstens?
3: Ja, geht.
1: Auch die Kollegen vom ZDF freuen sich. Die drei großen Buchstaben dürfen weiterhin in orange leuchten. Und auch sonst bleibt im Zweiten alles beim Alten.
4: Um die deutsche Stahlindustrie ist es derzeit nicht gut bestellt. Kanzler Merkel sieht die Branche hier konkret gefährdet.
1: Politisch brisant war die Frage, wer darf orange sein, vor allem in den Beziehungen zwischen Deutschland und den USA. Aufgrund seiner persönlichen Vorliebe für orangene Selbstbräunungscremes erwog Präsident Trump bereits militärische Schritte gegen Obi.
5: Thank you.
1: Und auch in unserem Nachbarland atmet man auf. Die Niederlande sahen sich schon gezwungen, ihre Nationalfarbe Oranje in Gouda-Gelb umwandeln zu müssen. Im Gegenzug hätte man uns die Durchfahrt zur Nordseeküste gesperrt. Aber alles bleibt beim Alten. Holland behält Oranje und wir unsere freie Fahrt.
6: Ach schön, sowas haben wir in Holland nicht.
1: Ich weiß, Hashtag Tempolimit.
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1: Ich bin Diana Kramer. Historisch schlechte Umfragewerte für die CDU und der schlechteste jemals gemessene Zustimmungswert für einen amtierenden Bundeskanzler. Friedrich Merz bangt um seine politische Zukunft. Das bestätigt auch eine aktuelle YouGov-Umfrage. Darin rechnet fast die Hälfte der Befragten damit, dass der Kanzler noch in diesem Jahr abgelöst wird. Bei der anstehenden Landtagswahl in Mecklenburg-Vorpommern droht die CDU, ihr historisch schlechtestes Wahlergebnis einzufahren. Sie liegt dort laut ZDF-Politbarometer nur noch bei 6% und droht sogar aus dem Landtag zu fliegen. Bei der Abgeordnetenhauswahl in Berlin könnte die CDU Platz 1 an die Linke verlieren.
2: Je nach Ausgang der Wahlen könnte für Kanzler Merz nach nicht mal 1,5 Jahren im Amt Schluss sein. Spätestens seit dem Wahldebakel vor 2 Wochen in Sachsen-Anhalt steht Merz heftig unter Druck. Am Sonntag werden sich möglicherweise viele in der CDU fragen, stützen oder stürzen. Aus Berlin, David Riemer.
1: Angesichts weiter steigender Spritpreise drückt Finanzminister Lars Klingbeil bei den angekündigten Entlastungen aufs Tempo. Er fordert eine schnelle Entscheidung, nicht nur für Autofahrer.
3: Die Entlastung ist jetzt das Richtige, damit die Bürgerinnen und Bürger das spüren. Aber wir müssen auch thematisieren, dass gerade Mineralölkonzerne die aktuelle Krise nutzen, um sich die Tasche voll zu machen. Deswegen werbe ich weiter für die Übergewinnsteuer. Es ist richtig, dass in Zeiten, wo wir eine Krise haben, wo die Menschen das konkret an den Zapfsäulen spüren, dass wir auch deutlich sagen, die sich die Taschen voll machen, die abzocken, die müssen ihren Teil dazu beitragen, dass die Entlastung der Bürgerinnen und Bürger gewährleistet ist.
1: Bundesfinanzminister Klingbeil. Die USA planen nach Angaben von Präsident Donald Trump einen Militärstützpunkt in Polen. Die Gespräche dafür seien in einem fortgeschrittenen Stadium, schrieb Trump auf seiner Plattform Truth Social und kündigte an, dass schon in Kürze ein Standort bekannt gegeben werden könnte. Polen liegt an der Ostflanke der NATO und hatte sich zuletzt verstärkt um eine größere US-Truppenpräsenz bemüht. Damit zum Fußball und da gab es einen herben Rückschlag für die TSG Hoffenheim. Der Start in die Europa League ging nämlich gründlich daneben. Beim Außenseiter OFI Kreta in Griechenland verlor Hoffenheim überraschend, aber verdient mit 0:2.
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5: Vor uns liegt eigentlich ein ganz freundlicher Freitag. Ein paar Wolken sind unterwegs, sind aber eigentlich harmlos. Nur ganz vereinzelt kann da mal ein bisschen was runterkommen. Aber es ist, wie gesagt, die Ausnahme. Höchstwerte liegen später zwischen 18 und 21 Grad. Schauen wir schon mal auf den Samstag. Da sind dann auch ein paar mehr Wolken unterwegs. Die können dann auch im Laufe des Tages ein bisschen Regen dabei haben. Auch da haben wir wieder so 18 bis 23 Grad. Also nochmal einen Tacken wärmer als heute. Robert Jans ist hier. Einen schönen guten Morgen wünsche ich euch. Dann starten wir jetzt alle mal ganz entspannt rein in diesen Freitag. Auf geht's!
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5: Und zum Start habe ich hier für euch Sophie and the Giants. Spiele ich euch mit Paradise. Schön, dass ihr schon am Start seid.

0: Ja, da sag mal eine, ich könnte kein Klavier spielen, das habe ich auch noch extra eingeübt. Im Crashkurs. Im Crashkurs heute Morgen. So.
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0: Ja, guten Morgen an diesem Freitag.
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0: Und an meiner Seite um diese Uhrzeit schon jetzt und die ganze Woche ja auch. Laura Potting, hallo, guten Morgen.
3: Guten Morgen. Man sagt ja sonst, der Zahn der Zeit nagt an einem. Bei mir ist es mehr so das Gebiss der Woche.
0: Keine Ahnung, was du mir damit sagen möchtest. Nicht. Aber wir sprechen darüber, was heute wichtig wird im Programm. Und das ist was?
3: Ja, bei uns heißt es heute ein letztes Mal.
4: Zauberstab bereithalten und eins, zwei, drei.
3: Genau. Wir können nochmal alle zählen hintereinander, gucken, ob wir das können. Die Magic Week geht in die letzte Runde heute. Nur noch heute habt ihr die Chance, ein besonderes Event bei den Ehrlich Brothers zu gewinnen. 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Und einen Tag vorher, das gibt's nämlich noch obendrauf, könnt ihr euch die neue große Show der Ehrlich Brothers in der Rudolf-Weber-Arena anschauen. Das Ganze am 12. und 13. November. Bewerben geht online bei uns, aber nur noch heute. Und dann klingt ihr vielleicht so.
5: Geil. Wow, ich weiß gar nicht, was ich sagen soll, wirklich.
6: Dankeschön, wir freuen uns.
3: Ja, wir freuen uns mit euch mit. Also bewerbt euch online noch schnell.
0: Ja, und dann müssen wir jetzt hier auch noch mal ein bisschen aufräumen. Es sieht hier wieder aus. Laura, dein ganzer Kram liegt
3: hallo
0: hier rum. Ein bisschen Platz schaffen, es wird voll.
3: Ja, DJ Alle Farben kommt vorbei und die Herrschaften von Fast Boy, die geben sich heute auch noch die Ehre. Ja, also volles Haus heute. Alles dazu hört ihr dann bei uns im Programm.
0: Wunderbar, haben wir noch irgendwas vergessen?
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3: Besser kann man das einfach auch nicht ausdrücken.
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1: Der Partnerschaftsantrag durch die EU ist gemacht und er hat nicht Nein gesagt. Kanadas Premierminister Mark Carney hat bei seiner Rede im EU-Parlament von einer Allianz für die Zukunft zwischen der EU und Kanada gesprochen. Um Details zu besprechen, sei der EU-Kanada-Gipfel Ende Oktober in Montreal eine gute Gelegenheit, sagt Parlamentspräsidentin Roberta Metsola. Die Themen reichen von kritischen Rohstoffen, Energie, Konnektivität zu KI, Bildung, Verteidigung und die arktischen Regionen sowie der hohe Norden. In Zeiten, in denen auf globaler Ebene viele Mitglieder die Karten neu legen wollen, sei ein Bündnis auch wichtig, um die eigenen Werte und Souveränität zu bewahren. Nicht um einen dritten Block zu kreieren, der mit Großmächten konkurriert, sagt Mark Carney. Ich bin hier, Kanada ist hier, weil wir gemeinsam die Fähigkeit haben, unsere Zukunft zu bestimmen. Das erfordert die Bündelung einiger unserer Kräfte, um unsere strategische Autonomie zu stärken. Wie die Zusammenarbeit letztendlich genannt werde, sei für ihn nicht relevant, sagt Carney. Was zähle, sei der Inhalt einer engen partnerschaftlichen Zusammenarbeit. Kanada ist nicht in der Position und strebt es auch nicht an, Vollmitglied der Europäischen Union zu werden. Auf die Reaktion von US-Präsident Donald Trump: Wenn sie das tun und ich das auch nur im geringsten als feindseligen Akt betrachte, werde ich sehr hohe Zölle verhängen und den Handel mit Europa einstellen, sagt der kanadische Regierungschef. Es geht ums Aufbauen. Unsere Fähigkeiten zu kombinieren ist etwas fundamental Positives. Es wird Europa stärken, es wird Kanada stärker machen und für Kanada gesprochen, es wird Kanada zu einem besseren Partner für die Vereinigten Staaten machen.

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0: NSYNC habe ich euch gespielt mit I Want You Back am ganz frühen Freitagmorgen. Ich wünsche euch einen echt guten Start und jetzt überlegt mal kurz, vielleicht habt ihr ja auch so eine Oma, die einfach immer so schlagfertig und witzig ist, ne? Egal was ihr der gerade sagt oder welche Situation, die haut einen raus. Oder ihr habt so einen Freund, der einfach handwerklich alles kann. Keine Ahnung, ihr müsst irgendwas in der Bude machen, ihr wisst ganz genau, die oder den kann ich anrufen. Wird geregelt. Carsten Griese von der Evangelischen Kirche, der hat fürs Augenblick mal gefragt, wer unsere Vorbilder sind und hat dabei herausgefunden, ja, also die meisten Menschen finden ihre Vorbilder in der Familie.
1: Augenblick mal.
2: Hast du eigentlich ein Vorbild? Das habe ich mich gefragt und eine kleine Umfrage bei 20 jüngeren Leuten gestartet. Sie sind zwischen 20 und 30 Jahren alt. Eine angehende Sozialarbeiterin sagt, meine Oma ist mein Vorbild, denn sie ist schlagfertig, witzig und hat immer Verständnis für andere. Ich kann mich gut mit ihr unterhalten. Ein Student meint, mein Opa und mein Freund Bernhard. Bernhard ist Elektriker und was er macht, das könnte ich nicht. Das bewundere ich. Eine Diakonin erzählt, viele verschiedene Menschen waren meine Vorbilder. Besonders nennen möchte ich meinen Jugendpastor, ohne ihn hätte ich nicht meinen Beruf gewählt. Außerdem war meine alleinerziehende Mutter mein Vorbild. Sie hatte feste Standpunkte und auch wenn wir was anderes gemacht haben, als sie wollte, war sie für mich und meinen Bruder immer unser sicherer Hafen. Ein Ergebnis meiner kleinen Umfrage ist, die jungen Leute nennen oft die Großeltern oder die Mutter als

0: Was würdest du antworten auf die Frage, hast du eigentlich ein Vorbild? Carsten Griese von der Evangelischen Kirche für Augenblick mal.
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1: Mit Thorsten Adolfs. Guten Morgen. Russland wählt ein neues Parlament. Zum ersten Mal seit Beginn des Angriffskrieges gegen die Ukraine vor über 4,5 Jahren. Seit wenigen Stunden sind die Wahllokale geöffnet. Abgestimmt wird bis Sonntag. Ein Sieg für die Partei Geeintes Russland von Präsident Putin gilt als sicher. Malte Albrecht aus dem News-Team. Wie stellt der Kreml denn sicher, dass der Urnengang trotz der Kriegsmüdigkeit und Wirtschaftskrise ganz nach Putins Vorstellungen läuft?
2: Indem Kritiker konsequent ausgeschaltet werden. Die Opposition ist gar nicht erst zugelassen und die Antikriegspartei Jabloko wurde erst im vergangenen Monat von der Wahl ausgeschlossen. So stehen auf dem Stimmzettel hier 10 Parteien. Sie liegen alle stramm auf Kreml-Linie und unterstützen den Krieg gegen die Ukraine. Für Putin ist die Wahl vor allem eins, ein inszeniertes Referendum zur Unterstützung seines Krieges. Er erwartet eine Zustimmung für seinen Kurs. Die seit mehr als 20 Jahren regierende Kreml-Partei Geeintes Russland rechnet fest mit einer Zweidrittelmehrheit. Sie schickt sogar Dutzende Kriegsveteranen als Kandidaten ins Rennen. Mehr als 110 Millionen Menschen sind aufgerufen, 450 Abgeordnete für die Staatsduma zu wählen. Gegen den Protest der Ukraine wird zum ersten Mal auch in Gebieten gewählt, die Russland kontrolliert und für sich beansprucht. Das sind die ukrainischen Regionen Donetsk, Luhansk, Saporischja und Cherson. Außerdem wird auf der 2014 von Russland annektierten Schwarzmeerhalbinsel Krim gewählt.
1: Dankeschön, Malte. Und jetzt weitere Meldungen in der Zusammenfassung. In der Spritpreisdebatte hat sich jetzt auch der ADAC zu Wort gemeldet. Die Verkehrsexperten fordern eine Senkung der Stromsteuer. Die soll gleichzeitig Verbraucher bei den hohen Spritpreisen entlasten und einen Anreiz liefern, auf E-Autos umzusteigen. In der deutschen Industrie läuft es besser als gedacht. Der Bundesverband der deutschen Industrie rechnet mittlerweile für dieses Jahr mit einem Plus von 1% beim Bruttoinlandsprodukt. Bisher war der BDI von rund der Hälfte ausgegangen. Vor allem das starke Geschäft mit europäischen Partnern gebe der deutschen Wirtschaft Rückenwind. 2 Wochen nach der Landtagswahl in Sachsen-Anhalt gestaltet sich dort die Regierungsbildung schwierig. Das BSW lehnt eine Koalition mit dem Wahlsieger AfD ab. Man setze sich für einen überparteilichen Ministerpräsidenten ein, der im Land anerkannt ist, sagte Parteichefin Amira Mohamed Ali. Im Düsseldorfer Landtag geht es heute um den Kinderschutz und zwar im Zusammenhang mit Angeboten wie Nachhilfe, Sprachkursen oder Ferienfreizeiten. Bis jetzt gibt es für private Anbieter nämlich keine einheitlichen Regeln. Während in der klassischen Kinder- und Jugendhilfe strenge Vorgaben gelten, fehlt das bei gewerblichen Anbietern komplett. Das bedeutet, dass es keine verbindlichen Anforderungen an die Qualifikation des Personals gibt und auch niemand genau prüft, wer dort eigentlich mit den Kindern arbeitet. Deshalb haben sich die Regierungsfraktionen und die SPD im Landtag zusammengetan, um bei dem Thema endlich für mehr Sicherheit und klare Standards zu sorgen. Soweit die Meldungen mit Thorsten Adolfs.
3: Danke dir. Das Radio Lippe Wetter habe ich jetzt für euch. Und da starten wir heute wieder erstmal mit Wolken in den Tag. Dann kommt aber auch wieder mehr und mehr die Sonne raus. Etwa 14 Grad sind es dazu im Moment in Oettern-Bremke und Glashütte. Und dann sind heute wieder so um die 18 Grad drin. Wir gucken noch aufs Wochenende. Morgen gibt es erst einige Wolken, nachmittags dann aber auch Sonnenschein bei um 20 Grad. Sonntag erst Regen und dann wieder ein Sonne-Wolken-Mix. Insgesamt bleibt es eher windig.
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3: Der schnellste Verkehrs- und Blitzerservice für die ganze Region. Und da habt ihr gerade schon Blitzer entdeckt. In Bad Salzuflen-Lockhausen auf der Leopoldshöher Straße steht der. Die Blitzeranhänger sind verteilt im Kreis. In Augustdorf auf der Waldstraße, in Blomberg am Gut Blomberg, in Detmold-Bielefelder Straße, Hellpup, Wehrentrupper Straße, Schlangenparkstraße und Wehrentrupp auf der Wehrentrupper Straße. Gute Fahrt wünsche ich euch. Wenn ihr noch was entdeckt, sagt mir immer gerne Bescheid. Unsere kostenlose Verkehrshotline ist die 0800 3x die 0 38 18 oder ihr meldet es per App oder per WhatsApp.
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3: Hä? Was ist denn da los, denkt ihr euch jetzt vielleicht? Ja. Na, wir feiern heute Oktoberfest bei Radio Lippe. Ja, ich habe wirklich einen Dirndl an. Leute, 6 Uhr morgens und ich stehe hier im Dirndl. Ganz normaler Freitag also. Heute gibt es bei uns so ein bisschen Oktoberfeststimmung. Bayerisch für Anfänger haben wir dabei. Wir klären, auf welche Seite die Schleife beim Dirndl, bei der Schürze denn nun wirklich gehört. Ja, und noch so vieles mehr. Und für alle, die sich jetzt Sorgen machen, wir switchen jetzt hier nicht auf die bayerische Schunkelmusik. Und natürlich gibt's auch noch andere Themen bei mir heute Morgen. Judith Brentrup bin ich. Schön, dass ihr dabei seid. Kommt gut rein in den Freitag.
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0: Radio Lippe doppelt wach hört ihr um 6:12 und wir machen hier heute quasi so ein bisschen das kleine Warm-up, denn morgen startet ja das große, das Münchner Oktoberfest und damit man da auch zurechtkommt, ja, da braucht man doch einen kleinen Sprachkurs.
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0: Ja, Sava ist ein waschechter Münchner und als waschechter Münchner geht's natürlich nicht aufs Oktoberfest, sondern auf die Wiesen. Das ist schon mal Punkt 1, ne? Okay, also muss ich noch ein bisschen dran feilen. Sava, wenn man da an der Theke so ein halbes Hähnchen bestellt, wie sagt man das?
3: Servus, für mich bitte ein halbes Händel.
0: Und dazu eine Maß, ne?
3: Die Betonung ist auf dem S, also eine Maß.
0: Eine Maß.
3: Man bestellt dann quasi ein Händel und eine Maß. Dann eine Brezen, also das ist keine Brezel, sondern eine Brezen. Und ansonsten für so einen Flirt sagt man, das ist ein Gspusi.
0: Süß. Und wenn man dabei gut ankommen will, dann zählt natürlich das richtige Outfit, ne? Was gibt's denn da zu beachten?
3: Münchner trägt oder man trägt ja nicht mehr wirklich eine Tracht mit den Lätzchen, die dreiviertelte Trachthose, die Lederhose mit diesen Lätzchen und ein blaues oder rotes Karohemd.
0: Sondern?
3: Ein normales weißes Trachtenhemd, was jetzt dann mittlerweile wichtig ist, die Trachtenweste bei den Männern. Das ist sehr wichtig. Und der Trend bei Frauendirndeln, dass die übers Knie gehen. Also diese kurzen Dirndl mit sehr viel Karo und so weiter und ganz, ganz pink und so weiter, das sieht man sofort, wenn man auf dem Oktoberfest ist, auf der Wiesn, dass das dann nicht wirklich die Münchner sind.
0: Okay.
3: Oder die Bayern.
0: Ich mach mal einen kleinen Check. Mein Dirndl geht übers Knie. Es ist nicht pink und es hat auch kein Karo. Wir haben das kleine Oktoberfest-Knigge-Beispiel hier gehabt. Also, ne, Moment. Wiesenknigge. Danke für den Wiesenknigge und Servus Sauer.
3: Servus, ich wünsche euch ganz viel Spaß auf der Wiesen. Trinkt nicht zu viel und passt auf euch auf.
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0: Guten Morgen zusammen. Radio Lippe doppelt wach hört ihr um 6.21 Uhr. Morgen heißt es wieder Oh, zopft is. Ja, das Oktoberfest startet in München oder wie wir ja eben gelernt haben, die Wiesen. Und das lässt auch Atze nicht kalt.
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3: Ja, nee, ist klar. Wir nähern uns der wichtigsten Frage des Jahres. Was kostet dieses Jahr die Maß auf der Wiesn? Ja, geht doch jetzt wieder los. Oktoberfest lässt grüßen. Seit Wochen hängen überall die Dirndl in den Läden und teilweise sogar zu Hause schon am Schrank. Fatti versucht vorsichtig, die Lederhose zuzuknöpfen. Vergeblich, egal, wird das Hemd dieses Jahr halt über der Hose getragen. Den Rest richten die Hosenträger. So, jetzt zurück zum Bierpreis. Der liegt auf der Wiesn dieses Jahr zwischen 15 und 16 Euro der Liter. Ja. Nur mal so zum Vergleich, eine ganze Kiste Oettinger Pilz kostet zwischen 8 und 9 Euro. Ja, da läppert sich was zusammen auf der Wiesn. Drei Maß ging allerweil und ja, und dann das Backhandel. Ja, das haut natürlich auch nochmal richtig rein. Ja, dann ist dann auf so einem Samstagnachmittag schnell das Eigenheim verjubelt. Aber hey, Leute, es ist München und es ist Oktoberfest. Da darf man sich nicht so anstellen. Wie hat schon die Spider-Murphy-Gang gesungen? Und jeder spielt das Superstar und sauft den Shampoos an der Bar in Schickeria. Ja, und ganz ehrlich, wer für München zu geizig ist, der soll halt auf die Kranger Kirmes gehen. Er ist eh schöner. Und da sind auch nicht so viele Assis.
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0: Guten Morgen zusammen. Radio Lippe doppelt wach hört ihr um 6.26 Uhr. Ja, was so die Optik angeht, da ist an vielen Bahnhöfen ja Luft nach oben. In Sachen Modernisierung auf jeden Fall auch. Und da soll jetzt in Lage einiges passieren. Mehr dazu hört ihr gleich in den News um halb.
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0: zusammen. Ihr hört Radio Lippe um 6:30. Jetzt wissen, was wichtig ist mit Frank Schröder.
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2: Ja, einen schönen guten Morgen zusammen. Ein Schuppenbrand in Dörentrupp-Schwelentrupp hat die Feuerwehr den ganzen Abend und die Nacht beschäftigt. Was zunächst als kleineres Feuer gemeldet wurde, eskalierte binnen Minuten zum Großeinsatz für die gesamte Dörentrupper Feuerwehr. Der Schuppen war nämlich bis unter das Dach mit Brennholz und Strohballen gefüllt. Die Helfer mussten sofort nach Eintreffen vor Ort verhindern, dass das Feuer auf eine Garage und ein Wohnhaus übergriffen. Wegen der Menge an brennbarem Material im Inneren des Schuppens entwickelte sich der Einsatz zu einer kräftezehrenden Materialschlacht, die sich bis tief in die Nacht zog, hieß es. Mehr Infos dazu auf radiolippe.de. Der Bahnhof Lage wird umfangreich modernisiert. Die Arbeiten sollen Ende des Jahres abgeschlossen sein, heißt es von der Deutschen Bahn. Neben LED-Beleuchtung, neuen Wegeleitsystemen für Sehbehinderte und neuer Aufzüge soll es auch optisch einige Highlights geben. Der Name Lage Lippe wird künftig beispielsweise durch freistehende Buchstaben besonders hervorgehoben, schreibt die Bahn. Der TBV Lemgo Lippe hat auf die Verletzung von Kapitän Tim Sutton reagiert und Lenny Rubin verpflichtet. Der Schweizer Nationalspieler ist mit sofortiger Wirkung nach Lemgo gewechselt und hat einen Vertrag bis zum 30. Juni nächsten Jahres unterschrieben. Weitere Infos dazu hat Matthias Duda.
3: Rubin ist vom BSV Bern zum TBV gekommen und soll, sofern die Spielberechtigung rechtzeitig vorliegt, bereits am Sonntag im Heimspiel gegen den HC Erlangen zum Einsatz kommen. Der 30 Jahre alte Rückraumspieler hat zuvor für Wacker Thun, die HSG Wetzlar und den TVB Stuttgart gespielt. In 8 Spielzeiten in der Bundesliga hat er 1021 Tore erzielt. Für die Schweizer Nationalmannschaft hat Rubin mehr als 100 Länderspiele absolviert.
0: Das Radio Lippe Wetter. Ja, startet noch mit ein paar Wolken rein und dann wird's wieder relativ schön mit Sonnenschein. Um die 13 Grad haben wir in Hillentrupp und Lippereihe und so 18 werden es dann heute. Nachmittag sind auch noch ein paar Wolken unterwegs und insgesamt ist es eher windig. Morgen läuft's ganz ähnlich wie heute, da dann bei bis zu 20 Grad. Am Sonntag gibt's morgens erst noch etwas Regen und dann auch wieder einen Sonne-Wolken-Mix. Der schnellste Verkehrs- und Blitzerservice für die ganze Region. Im Moment kommt ihr noch gut durch. Unterwegs sind da Blitzer verteilt in Augustdorf auf der Waldstraße, in Lockhausen auf der Leopoldshöher Straße, in Blomberg, Gut Blomberg, Detmold, Bielefelder Straße, Hellpupp, Wehrentrupper Straße und auch in Wehrentrupp auf der Wehrentrupper Straße wird geblitzt und in Schlangen auf der Parkstraße. Gute Fahrt und wenn ihr noch was entdeckt, sagt gerne Bescheid. Unsere kostenlose Verkehrshotline 0800 3x die 0 38 18 oder ihr tickert's über die Radio Lippe App ein.
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0: Ich bin Judith Brentrup und wünsche euch einen wunderschönen guten Morgen. Heute machen wir ein bisschen Oktoberfeststimmung hier bei uns bei Radio Lippe. Wir feiern heute auch selber noch ein kleines Oktoberfest und natürlich lassen wir euch auch ein bisschen hinter die Kulissen schauen bei Instagram.
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0: 20 vor 7 Radio Lippe hört. Ihr denkt jetzt mal nicht an die Farbe Orange. Ja, und jetzt denkt ihr alle schön an Pink, Lila, Blau, Grün. Nein, an Orange, ne? Ist klar. Die Baumarktkette Obi, die wollte ja quasi ein Monopol auf diese Farbe. Die wollten durchsetzen, dass andere Baumärkte nicht mit Orange werben dürfen. Hat aber nicht geklappt, ne? Also es wurde gekippt. Gute Entscheidung, findet Kollege Markus Steinacker. Denn stellt euch mal vor, was sonst noch so los wäre.
1: Die Kürbisbauern in Deutschland atmen auf. Auch sie hatten das Urteil mit Spannung erwartet. Und Kürbisse dürfen orange bleiben. Komplizierte Neuzüchtungen in Radieschenrot und Mangold Metallic sind damit vom Tisch.
2: Schmeckt's denn wenigstens?
3: Ja, geht.
1: Auch die Kollegen vom ZDF freuen sich. Die drei großen Buchstaben dürfen weiterhin in orange leuchten. Und auch sonst bleibt im Zweiten alles beim Alten.
4: Um die deutsche Stahlindustrie ist es derzeit nicht gut bestellt. Kanzler Merkel sieht die Branche hier konkret gefährdet.
1: Politisch brisant war die Frage, wer darf orange sein, vor allem in den Beziehungen zwischen Deutschland und den USA. Aufgrund seiner persönlichen Vorliebe für orangene Selbstbräunungscremes erwog Präsident Trump bereits militärische Schritte gegen Obi.
5: Thank you.
1: Und auch in unserem Nachbarland atmet man auf. Die Niederlande sahen sich schon gezwungen, ihre Nationalfarbe Oranje in Gouda-Gelb umwandeln zu müssen. Im Gegenzug hätte man uns die Durchfahrt zur Nordseeküste gesperrt. Aber alles bleibt beim Alten. Holland behält Oranje und wir unsere freie Fahrt.
6: Ach schön, sowas haben wir in Holland nicht.
1: Ich weiß, ich weiß. Hashtag Tempolimit. 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

0: Radio Lippe hört ihr. 6.47 Uhr haben wir es. Morgen ist es ja soweit. Da startet die Wiesn in München und wir feiern heute auch schon mal ein bisschen Oktoberfest.
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0: Ja, da gucken wir natürlich auch erstmal, wie viel Oktoberfest so geht bei uns. Also dieses Wochenende startet es in München, aber auch bei uns gibt es ja immer mehr Oktoberfeste. Morgen zum Beispiel in der Turnhalle in Bega. Am 10. Oktober gibt es eins bei der Tanzschule Fricke in Detmold und dann ja noch das ganz große in Bad Salzuflen. Da heißt es am 17. Oktober Ozopf Is. Die Wiesn im Glashaus. Eine Autofahrt entfernt hätten wir dann noch das Lokschuppen-Oktoberfest mit den Emsperlen in Bielefeld. Das ist Anfang Oktober. Kontrastprogramm hätten wir dann dieses Wochenende bei den Wikingertagen im Archäologischen Freilichtmuseum in Oerlinghausen. Da reisen Wikingerdarsteller wirklich aus ganz Europa an, gibt natürlich einen Mittelaltermarkt. Ihr könnt euch im Bogenschießen ausprobieren und bei Wikingerspielen mitmachen. Bei unter 20 Grad kriegt uns keiner mehr ins Becken, oder? Für die Hunde ist das jetzt nochmal echt cool am Wochenende. Können die nochmal im Freibad ins Becken hüpfen, bevor die dann endgültig die Saison beenden. Im Begabad in Bad Salzuflen gibt es Samstag noch 2 Termine zum Hundeschwimmen. Und auch im Freibad Fischerteich in Detmold-Pievezheide gibt es am Wochenende ein Hundeschwimmen. Samstag und Sonntag und das dann immer von 11 bis 17 Uhr. Pro Foto kostet der Eintritt 1 Euro. Viel Spaß dabei.
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1: Mit Thorsten Adolfs. Guten Morgen. Wie können die Menschen in Deutschland bei den Spritpreisen entlastet werden? Die Liste der Forderungen und Vorschläge wird immer länger. Die kamen zuerst vor allem aus der Politik. Mittlerweile greifen aber auch immer mehr Verbände und Behörden in die Debatte ein, wie etwa der ADAC. Er fordert eine Senkung der Stromsteuer. Mehr zum Thema von Christian Böder aus dem News-Team.
2: Dem ADAC geht es nicht nur um kurzfristige Entlastung wegen der aktuellen Rekordpreise an deutschen Tankstellen. Eine gesenkte Stromsteuer könnte aus Sicht der Verkehrsexperten auch viele Leute langfristig dazu bewegen, auf ein Auto mit Elektroantrieb umzusteigen. Dazu käme noch die aktuelle Neufahrzeugförderung. Beides zusammen könnte mehr Menschen dazu bringen, sich auch ein E-Auto leisten zu können, so der ADAC. Eine geringere Stromsteuer findet auch der Deutsche Gewerkschaftsbund gut, aber das reicht nicht. Generell müsste Energie weniger besteuert werden. DGB-Chefin Fahimi brachte in der Rheinischen Post auch wieder Entlastungen durch eine Übergewinnsteuer für Ölkonzerne ins Spiel und auch gedeckelte Preise, nicht nur für Sprit, sondern auch für Gas. Das Umweltbundesamt hält dagegen von den meisten kurzfristigen Entlastungen wenig, zu teuer, zu kurz gedacht, sagt Behördenchef Messner. Gezielte Entlastungen über Direktzahlungen sind aber aus seiner Sicht okay. Er fordert, ähnlich wie der ADAC, einen schnelleren Umstieg auf Elektromobilität.
1: Und jetzt weitere Nachrichten im Überblick. Knapp die Hälfte der Bundesbürger rechnet mit einem Kanzlerwechsel bis zum Jahresende. Das ist das Ergebnis einer YouGov-Umfrage. Friedrich Merz steht seit dem Wahldebakel seiner CDU in Sachsen-Anhalt massiv unter Druck. Der könnte weiter steigen, wenn die CDU am Wochenende bei den Wahlen in Berlin und Mecklenburg-Vorpommern schlecht abschneiden sollte. Polens Ministerpräsident Tusk rechnet in den nächsten Wochen und Monaten mit stärkeren russischen Angriffen auf die Ukraine, aber auch auf Länder, die die Ukraine unterstützen. Geheimdienste gehen davon aus, dass es scheinbar versehentliche Attacken mit Drohnen und Raketen auf Länder geben könnte, die der Ukraine Beistand leisten. Ermittler haben in Italien ein internationales Kinderpornonetzwerk aufgedeckt. Es gab 17 Festnahmen. Insgesamt wurden 22.000 Videos und 34.000 Fotos von Kindern sichergestellt. Einige der Opfer sind nach Angaben der Ermittler erst 4 Jahre alt. Die Impfquoten bei Kindern sinken aktuell in vielen Ländern der Europäischen Union und auch bei uns in Deutschland. Experten des Fachmagazins The Lancet schlagen deshalb Alarm. Sie sagen, besonders kritisch sei der Rückgang der Impfungen bei Krankheiten wie Kinderlähmungen oder Infektionen durch Bakterien, die bei Babys schwere Hirnhautentzündungen auslösen können. Experten vermuten, dass die Corona-Pandemie, aber auch Fehlinformationen und ein sinkendes Vertrauen in Impfstoffe eine große Rolle spielen. Der Rückgang der Impfquoten ist deshalb gefährlich, weil diese Impfungen der wichtigste Schutz für die öffentliche Gesundheit sind und wir die Krankheiten, die damit bekämpft werden, eigentlich schon fast im Griff hatten. Das waren die Nachrichten mit Thorsten Adolfs.
3: Das Radio Lippe Wetter startet erstmal noch mit ein paar Wolken rein, aber dann kommt mehr und mehr die Sonne raus. Und heute haben wir da wieder einen schönen Sonne-Wolken-Mix bei bis zu 18, 19 Grad. Im Moment sind es bei euch in Göstrup knapp 13 Grad und bei euch in Siegholz haben wir um die 12. Am Wochenende steht auch wieder ein Sonne-Wolken-Mix an. Morgen geht es auch wieder erst bedeckt los. Und dann gibt es morgen sogar um die 20 Grad. Am Sonntag erstmal etwas Regen, dann aber wieder, der Sonne-Wolken-Mix, genau.
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3: Der schnellste Verkehrs- und Blitzerservice für die ganze Region. Auf der A2 in Richtung Dortmund zwischen dem Kreuzbad Oeynhausen und Flotow West staut es sich jetzt etwas zurück. 10 Minuten mehr müsst ihr da etwa einplanen. Und die braucht ihr auch schon, wenn ihr auf der B66 in Richtung Lage Innenstadt unterwegs seid, also da an der McDonalds-Kreuzung. Blitzer habt ihr uns gemeldet in Augustdorf auf der Waldstraße, in Bad Salzuflen-Lockhausen auf der Leopoldshöher Straße, Blomberg, Gut Blomberg, Detmold, Bielefelder Straße, Hellpup, Wehrentrupper Straße und Wehrentrupper Straße und in Schlangen auf der Parkstraße. Und wenn ihr noch was habt, meldet es immer gern. Unsere kostenlose Verkehrshotline 0800 3x0 38 18.
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3: Ja, wir tun das wirklich, ne? Also ich stehe hier, ohne Witz, im Dirndl. Ich sag mal so, Luft holen. Boah. Geht so gerade. Also, morgen startet in München das Oktoberfest und deswegen machen wir heute auch schon mal ein bisschen Wiesenstimmung. Herrlich ist das. Schön, dass ihr dabei seid. Ich bin Judith Brentrup. Morgen!
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Freitagmorgen. Ihr hört Radio Lippe um 6:45. Wichtiges Wochenende für die Politik, denn am Sonntag stehen ja gleich zwei Landtagswahlen an, in Mecklenburg-Vorpommern und in Berlin. Und beide Landtagswahlen, die könnten eben auch eine neue Dynamik in die Debatte um Bundeskanzler Friedrich Merz bringen. Ja, je nachdem, wie sie ausgehen halt. Seit dem Wahldebakel für die CDU in Sachsen-Anhalt vor knapp 2 Wochen steht Merz ja noch mal mehr in der Kritik. In Mecklenburg-Vorpommern droht der CDU jetzt ein historisch schlechtes Wahlergebnis. Und in Berlin könnte sie Platz 1 an die Linke verlieren. In Umfragewerten, da kommt Merz ja auch sehr schlecht weg. Die große Frage ist eben jetzt, könnte Merz nach nicht mal 1,5 Jahren das Amt als Regierungschef abgeben müssen? Da haben wir Montagmorgen in Doppeltwach natürlich einen Blick drauf. Ja, und da brauchen so ziemlich alle Feuerwehrleute aus Dörentrupp heute Morgen einen Kaffee extra stark. Die hatten nämlich eine sehr kurze Nacht, wenn sie denn überhaupt geschlafen haben. Und dabei haben die den Schlaf mehr als verdient, denn die rund 30 Einsatzkräfte, die haben wirklich alles getan, erfolgreich, damit ein Feuer in Schwelendrupp nicht auf Garage und Wohnhaus übergreift. Da hatte es am Abend einen kleinen Scheunenbrand gegeben. In der Scheune waren aber Brennholz und Strohballen gelagert. Und ja, es wurde auf einmal sehr schnell riesengroß und die gesamte Dörentrupper Feuerwehr musste anrücken und die haben da bis tief in die Nacht gelöscht. Fotos haben wir auf radiolippe.de.

0: Servus, ihr hört Radio Lippe Doppelwach mit Judith Brentrup. Wir haben es 20 nach 7 und es ist ja einfach das größte Volksfest der Welt. Die Wiesn. Ab morgen startet das Oktoberfest in München und wir machen heute schon mal ein bisschen Stimmung. Ne? Und unser Hannes, der zwingt sich auch schon mal in seine Lederhose rein, zwingt und zwängt und zwischen Volksmusik, Trachten und viel Bier in großen Krügen. Da steckt doch auch die Magie dieses Festes.
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2: Das Oktoberfest, das ist ein Volksfest für die ganze Familie. Das ist nicht nur Saufen in Trachten, nee. Wie komme ich da auch drauf? Das ist einfach nur ein Missverständnis. Irgendwann hat mal einer gesagt, hier ist Trinken mit Maß. Und das ist dann irgendwie aus dem Ruder gelaufen. Viele denken, Oktoberfest ist einfach nur Karneval mit größeren Gläsern. Ballern im Bierzelt, Zechen am Zapfahren, Schickern beim Schunkeln. Einige glauben sogar, dass nach zwei Maß Bier überhaupt erst der bayerische Dialekt entstanden ist. Ich bin zwar kein Sprachforscher, aber ich verstehe schon, wo der Gedanke herkommt. Wiesen, Haxen, Diesen, Dassen, Dosen, Wassen. Ein, zwei Xufe. Ja, wenn ich ein bisschen Schlagseite habe, klingt das schon ähnlich. Und ich mache mich nicht drüber lustig. Ja? Da ist viel Neid dabei. So viel Tradition, Lederhosen, Dirndl und diese tolle Hymne der Bayern. Ein Prosit der Gemütlichkeit. Irgendwie so. Dazu kommt eine Promi-Dichte wie in Monaco. Und dieser geheime Dirndl-Code. Single oder nicht, verrät die Schleife. Links Flirten erwünscht, rechts die Messe ist gelesen. Das ist doch genial. Hier nochmal die Eselsbrücke. Rechts ist da, wo der Daumen links ist. Aber die Hände. Trotzdem immer für sich behalten, Freunde.
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0: 7.24 Uhr, Radio Lippe doppelt wach hier in Detmold. Da geht's heute endlich los. Grundsteinlegung für das Quartier Hornsches Tor. Und mehr dazu hört ihr in den News gleich um halb.
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0: Guten Morgen zusammen. Radio Lippe ist hier um 7:30. Jetzt wissen, was wichtig ist mit Frank Schröder.
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2: Ja, schönen guten Morgen an euch alle und wir gucken erstmal zurück auf den gestrigen Abend. Gehen nach Dörentrupp, ein größerer Schuppen, voll bis unters Dach mit Brennholz und Stroh und der fängt dann am Abend in Schwelentrupp Feuer. Danach entwickelte sich eine kräftezehrende Materialschlacht bis tief in die Nacht, hieß es. Was zunächst als kleineres Feuer gemeldet wurde, eskalierte binnen Minuten zum Großeinsatz. Die Alarmierungsstufen steigen schnell von Feuer 2 auf Feuer 4. Alle Wehren in Dörentrupp waren im Einsatz. Da ununterbrochen Trupps unter Atemschutz eingesetzt werden mussten, wurde der Abrollbehälter Atemschutz des Kreises Lippe nachgefordert. Ein Übergreifen des Feuers vom Schuppen auf eine Garage und ein Wohnhaus konnte die Feuerwehr am Ende verhindern. Verletzt wurde niemand. Der Bahnhof Lage wird umfangreich modernisiert. Die Arbeiten sollen Ende des Jahres abgeschlossen sein, heißt es von der Deutschen Bahn. Dazu Matthias Duda.
3: Neben LED-Beleuchtung, neuen Wegeleitsystemen für Sehbehinderte und neuer Aufzüge soll es auch optisch einige Highlights geben. Der Name Lage Lippe wird künftig durch freistehende Buchstaben besonders hervorgehoben, schreibt die Bahn. Graffiti-Schutzfolien, Duftspender und häufigere Reinigung des Bahnhofes sollen es dort angenehmer für Reisende machen. Die Arbeiten finden im laufenden Betrieb statt. Die Aufzüge sollen bis Ende September erneuert werden.
2: Am Bahnhof in Lage laufen also Arbeiten, die laufen auch woanders. Seit Jahren werden die vorbereitet. Heute ist endlich Grundsteinlegung für das Quartier Hornsches Tor in Detmold. Eines der wegweisendsten städtebaulichen Zukunftsprojekte Detmolds geht nun auch sichtbar an den Start, heißt es aus dem Rathaus wenige Meter entfernt. Jahrelanger Leerstand in der alten Galerie an dem Standort, dann jahrelange Abriss- und Vorbereitungsarbeiten. Und jetzt wird also endlich das neue Quartier am südlichen Ende der Detmolder Fußgängerzone hochgezogen. Mehr Infos dazu auf radiolippe.de.
0: Das Radio Lippe Wetter. Ein paar Wolken sind da noch unterwegs. Mehr und mehr kommt dann jetzt die Sonne raus. Im Moment haben wir etwa 11 Grad in Kempen und um die 12 bei euch in Kohlstedt. Und so 18, 19 Grad werden es dann heute. Bei einem Sonne-Wolken-Mix heute Nachmittag bisschen Wind dazu. Morgen sehr ähnlich. Am Sonntag erst etwas Regen und dann aber auch der Sonne-Wolken-Mix. Der schnellste Verkehrs- und Blitzerservice für die ganze Region auf der A2 in Richtung Dortmund zwischen dem Kreuz Bad Oeynhausen und Flotow West. 2 Kilometer Stau braucht ihr etwa eine Viertelstunde länger. Länger dauert es jetzt heute Morgen auch. In Lemgo schon auf der Große Brede und Richard-Wagner-Straße in beide Richtungen. So 10 Minuten länger braucht ihr da. Am Zubringer vor allem in Richtung Bad Salzuflen, in Lage an der McDonalds-Kreuzung stadteinwärts und in Hellpup in der Baustelle auf der B66 in Richtung Lage dauert es auch etwas länger. Blitzer habt ihr uns gemeldet in Augustdorf auf der Waldstraße, Bad Salzuflen, Lockhausen, Leopoldshöher Straße, Blomberg, Gut Blomberg, Detmold, Bielefelder Straße, Hellpup, Wehrentrupper Straße, Wehrentrupp, Wehrentrupper Straße und Schlangen auf der Parkstraße. Wenn ihr noch was entdeckt, gerne melden. Geht auch immer über die Radio Lippe App.
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0: Wir feiern mal ein bisschen Oktoberfest hier. Deswegen sage ich auch jetzt nicht mehr guten Morgen, sondern grüßt euch, servus, schön, dass ihr dabei seid. Also morgen startet das Oktoberfest in München und wir gucken gleich mal, was so totale No-Gos auf diesem riesigen, größten Volksfest sind.
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0: Guten Morgen, ihr Lieben. Radio Lippe doppelt wach ist hier mit Judith Brentrup. Die Wiesen, ja, ist so etwa 6 Autostunden von uns entfernt. Wenn wir gut durchkommen, wir holen sie heute ein bisschen zu uns. Denn am Wochenende startet ja das größte Volksfest der Welt, das Oktoberfest in München. Und es wird mal wieder ein Fest der Superlative. 16 Tage lang wird gefeiert. Rund 6 Millionen Besucher kommen. Die sind durstig, denn bis zu 7 Millionen Liter Bier werden ausgeschenkt. Ja, auch mal wieder zu Rekordpreisen. Über 15 Euro kostet die Mass Bier. Muss man das jetzt erlebt haben? Bei der Frage, da scheiden sich ja die Geister. Was wir aber wissen, wenn ihr dahin fahrt, dann gibt es Dinge, die sollte man nicht sagen auf der Wiesn.
1: Top 5.
2: Entschuldigung, wissen Sie, wo ich diesen Herrn Ozapftis finde?
3: Du Siffiglatscher, du Greisliger.
1: Top 4.
2: Hallo, haben Sie auch Lebkuchenherzen mit so einem Schriftzug wie, wir können ja Freunde bleiben?
3: Ohrstein.
1: Top 3.
2: Also für uns 2 Matcha Latte, ein Pfefferminztee und 3 Banana Breads. Aber vegan und glutenfrei bitte, ja?
3: Windig. Zigarettenbierschall.
1: Top 2.
2: Ja, mein Gott, es ist Samstagnachmittag. Sie werden ja wohl noch einen Tisch für 4 Personen haben.
3: Du Gifthafer.
1: Top 1.
2: Was? 15 Euro? Ich hatte eine Mass bestellt, nicht 3.
3: Oberschaftelhuber.
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0: entspannt rein in den Morgen. Three Doors Down, Here Without You bei Radio Lippe. Doppelt wach hört ihr. Wir haben es 7.49 Uhr. Es ist Freitagmorgen. Ja, und ihr wisst, was das heißt.
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0: Und das ist diese Woche an Absurdität kaum zu überbieten. Ja, was ist passiert in Stadthagen? Das liegt zwischen Minden und Hannover. Da haben sich Kinder gestritten um einen Ball. Soweit, so normal. Dann haben sich aber die Eltern eingemischt und da ist es eskaliert. Wirklich, die haben sich geprügelt und das so sehr, dass die Polizei anrücken musste und sie nur mit Einsatz von Pfefferspray trennen konnte. Ende vom Lied. Ein Vater kam schwer verletzt ins Krankenhaus. 4 weitere Eltern haben leichte Verletzungen. Ja, ich würde mal sagen, Leute,

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0: Unsere Nachrichten nach nur einem Spot.
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3: Mit Thorsten Adolfs. Guten Morgen. Immer mehr Menschen in Deutschland kommen mit ihrem Geld nicht aus und machen Schulden, aus denen sie nicht mehr rauskommen. Das zeigt der aktuelle Überschuldungsreport des Instituts für Finanzdienstleistungen IFF. Demnach konnten im vergangenen Jahr rund 5,67 Millionen Bundesbürger langfristig ihre Rechnungen nicht bezahlen. Das waren 111.000 mehr als noch ein Jahr davor. Christian Möder aus dem News-Team: Zur Überschuldung kommt es oft nach unvorhersehbaren Ereignissen wie einer Krankheit oder einem Jobverlust.
4: Ja, aber sie sind laut Studie zwar Auslöser für Überschuldung, aber selten die einzige Ursache. Wer so in nicht lösbare Geldnöte gerät, der hatte auch schon vorher wenig finanziellen Spielraum. Im vergangenen Jahr waren das häufig Haushalte, die mit hohen Wohnkosten zu kämpfen hatten, so die Studienmacher. Das Abrutschen in die Überschuldung liegt zumindest in den meisten Fällen nicht an Leichtsinn oder fehlender Disziplin, sagen sie. Auslöser gibt es viele. Auf Platz 1 liegen gesundheitliche Krisen wie Krankheiten, Unfälle oder Suchtprobleme. In fast einem Fünftel der Fälle war das der Fall. Dahinter folgen keine oder weniger Arbeit, Scheitern bei der Selbstständigkeit, Kaufverhalten und Beziehungskrisen.
3: Vor allem Alleinerziehende drohen ja in die Überschuldung zu rutschen.
4: Genau, in 4 von 5 Fällen waren das Frauen. Das zeigen auch die Zahlen der Schuldnerberatungsstellen. Die melden auch einen Negativtrend bei jungen Leuten unter 25. Viele geben zu viel Geld für ihren Digitalkonsum aus, etwa für Handy- und Streamingdiensttarife oder Käufe in Apps und bei Onlinehändlern. Überschuldete durch alle Altersgruppen durch versuchen vor allem über Ratenkredite aus ihrer Finanzmisere zu entkommen. Die mittlere Schuldenhöhe lag im vergangenen Jahr übrigens bei gut 19.000 Euro.
3: Danke, Christian. Und jetzt weitere Meldungen in der Zusammenfassung. Das Umweltbundesamt spricht sich wegen der hohen Spritpreise für einen schnelleren Umstieg auf die Elektromobilität aus. Maßnahmen wie ein Tankrabatt oder Steuerbefreiungen würden zu kurz greifen und seien teuer, sagt Präsident Messner. Um den Übergang zur E-Mobilität zu verstärken, sollten die bestehenden Kaufprämien seiner Ansicht nach durch Instrumente wie zinsgünstige Kredite oder andere Finanzierungshilfen ergänzt werden. Der erste F-35-Kampfjet wird heute an die Bundeswehr übergeben. Verteidigungsminister Pistorius wird ihn im US-Bundesstaat Texas in Empfang nehmen. Die ersten Maschinen sollen nächstes Jahr auf dem Flieger Horst Büchel in der Eifel stationiert werden und schrittweise die Tornados der Luftwaffe ablösen. Die Mehrheit der Deutschen blickt mit Sorge auf die Zukunft der Demokratie. Das ist das Ergebnis einer Forsa-Umfrage für NTV. 80% der Menschen haben das gesagt. Besonders bei Frauen und jungen Erwachsenen unter 30 ist das ungute Gefühl weit verbreitet. Knapp 60% der Befragten sind unzufrieden damit, wie unsere Demokratie zurzeit im Alltag funktioniert. Besonders deutlich wird dieser Frust in Ostdeutschland, wo 7 von 10 Befragten unzufrieden sind. Dabei ist die Verbundenheit mit den Grundwerten eigentlich groß. Über 2/3 der Menschen sind mit unserem politischen System, so wie es in der Verfassung steht, zufrieden. Das waren die Nachrichten mit Thorsten Adolfs.
5: Danke dir, Thorsten. Das Radio Lippe Wetter. Mehr und mehr kommt die Sonne raus. Ein paar Wolken sind aber noch unterwegs. Das Ganze bei etwa 12 Grad bei euch in Hensdorf und um die 13 haben wir in Augustdorf. Vereinzelt ist heute zwischendurch ein bisschen Regen möglich, aber sonst bleibt's trocken bei einem Sonne-Wolken-Mix und so 18, 19 Grad. Morgen ist es noch ein klein bisschen wärmer. Am Sonntag kommt dann erst etwas Regen runter und dann kriegen wir wieder den Sonne-Wolken-Mix, dazu etwas Wind.
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5: Der schnellste Verkehrs- und Blitzerservice für die ganze Region. Da braucht ihr im Moment vor allem in Lemgo auf der Richard-Wagner-Straße etwas länger. In Hellpupp in der Baustelle in Richtung Lage. Auf der B66 müsst ihr auch ein bisschen mehr Zeit einplanen. Und am Zubringer in Bad Salzuflen. Ja, und dann habt ihr uns unterwegs Blitzer gemeldet in Augustdorf, Waldstraße, Lockhausen, Leopoldshöherstraße, Blomberg, Gut Blomberg, Detmold, Bielefelder Straße, Hellpupp, Währendrupper Straße, Währendrupper Straße und Schlangenparkstraße. Gute Fahrt und wenn ihr noch was entdeckt, sagt Bescheid. Unsere kostenlose Verkehrshotline ist die 0800 3x die 0 38 18 oder ihr meldet es über die Radio Lippe App.
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5: Oktoberfest! Ja, wir holen das Oktoberfest nach Lippe. Bei Radio Lippe feiern wir heute Oktoberfest. Wir haben schon Bayerisch für Anfänger gehabt und gelernt. Es heißt nicht Maß, es heißt Mass. Und was haben wir heute noch so mit euch vor? Auf jeden Fall, bayerische Musik müssen wir einmal im Laufe des Tages auch spielen. Ansonsten bleibt die Playlist natürlich die gleiche. Aber da könnt ihr schon jetzt abstimmen bei uns bei Instagram, welcher Hit es denn zu uns ins Programm schaffen soll. Fassbieranstich, lernen wir, wie das denn richtig funktioniert. Und eine kleine Challenge haben wir uns auch noch überlegt. Dominik und ich werden noch im Laufe der Morgensendung mal gegeneinander antreten und gucken, wer länger eine Maß oben halten kann. Judith Brentrup bin ich. Guten Morgen.
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0: 14 Minuten nach 8. Wir holen die Wiesen ins Radio.
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0: Ja, wir feiern ein bisschen Oktoberfest heute hier mit euch. Und ich habe ja versprochen, die Playlist bleibt natürlich die gleiche. Wir spielen natürlich weiter alle Hits, die euch wach und munter machen und gut in den Tag bringen. Aber im Laufe des Tages, ne, da müssen wir doch auch einmal so einen zünftigen Song spielen, der auch beim München auf dem Oktoberfest in so einem Wiesenzelt läuft. Und da habt ihr die Wahl. Ihr könnt abstimmen bei uns bei Instagram zwischen folgenden Songs.
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0: Boxclub mit Rock Me. Renner Tourz Good von Hubert von Geusern. DJ Ötzi darf nicht fehlen, ne? Amann für Amore. Ja, stimmt mit ab. Bei uns im Netz, also auf unserer Radiolippe Instagram-Seite, könnt ihr das machen. Und dann gucken wir mal, wer das Rennen macht. Und dann später, also heute Nachmittag, bei Lars Niermann im Programm läuft.

0: 8.22 Uhr, Radio Lippe hier.
1: Und Saft ist!
0: Ja, bei uns auch heute schon. Am Wochenende startet das Münchner Oktoberfest. Und wir feiern heute schon mal ein bisschen Wiesn mit euch. Und auch unseren Atze lässt das nicht kalt.
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5: Wir nähern uns der wichtigsten Frage des Jahres. Was kostet dieses Jahr die Maß auf der Wiesn? Ja, geht doch jetzt wieder los. Oktoberfest lässt grüßen. Seit Wochen hängen überall die Dirndl in den Läden und teilweise sogar zu Hause schon am Schrank. Fatty versucht vorsichtig, die Lederhose zuzuknöpfen. Vergeblich, egal, wird das Hemd dieses Jahr halt über der Hose getragen. Den Rest richten die Hosenträger. So, jetzt zurück zum Bierpreis. Der liegt auf der Wiesn dieses Jahr zwischen 15 und 16 Euro der Liter. Nur mal so zum Vergleich, eine ganze Kiste Oettinger Pilz kostet zwischen 8 und 9 Euro. Ja, da läppert sich was zusammen auf der Wiesn. Drei Maß gehen allerweil und ja, und dann das Backhandle. Ja, das haut natürlich auch nochmal richtig rein. Ja, dann ist dann auf so einem Samstagnachmittag schnell das Eigenheim verjubelt. Aber hey, Leute, es ist München und es ist Oktoberfest. Da darf man sich nicht so anstellen. Wie hat schon die Spider-Murphy-Gang gesungen? Und jeder spielt das Superstar und sauft den Shampoos an der Bar in Schickeria. Ja, und ganz ehrlich, wer für München zu geizig ist, der soll halt auf die Kranger Kirmes gehen. Er ist eh schöner. Und da sind auch nicht so viele Assis.
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0: Den Mann lässt man zu Ende singen, deswegen ist es jetzt 8.31 Uhr und Zeit für die News. Wissen, was wichtig ist, jetzt mit Frank Schröder.
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2: Einen angenehmen Morgen wünsche ich. Ein Schuppenbrand in Dörentrupp-Schwelentrupp eskalierte am Abend binnen Minuten zum Großeinsatz. Der Schuppen war bis unter das Dach mit Brennholz und Strohballen gefüllt. Die Helfer der Dörentrupper Feuerwehr mussten sofort nach Eintreffen vor Ort verhindern, dass das Feuer auf eine Garage und ein Wohnhaus übergriffen. Wegen der Menge an brennbarem Material im Inneren des Schuppens entwickelte sich der Einsatz zu einer kräftezehrenden Materialschlacht, die sich bis tief in die Nacht hineinzog, hieß es. Mehr Infos dazu auf radiolippe.de. Für heute ist die Grundsteinlegung für das Quartier Hornsches Tor in Detmold geplant. Dem jetzt startenden Neubau gingen jahrelanger Leerstand in der alten Galerie an dem Standort und dann jahrelange Abriss- und Vorbereitungsarbeiten voraus. Am südlichen Ende der Detmolder Fußgängerzone sollen jetzt bis 2028 ein Geschäftshaus, ein Parkhaus, ein Nahversorgungsmarkt und ein Hotel entstehen. Und auch dazu mehr Infos auf radiolippe.de. Der TBV Lemgo Lippe hat auf die Verletzung von Kapitän Tim Sutton reagiert und Lenny Rubin verpflichtet. Der Schweizer Nationalspieler ist mit sofortiger Wirkung nach Lemgo gewechselt und hat einen Vertrag bis zum nächsten Sommer unterschrieben. Dazu Matthias Duda.
3: Rubin ist vom BSV Bern zum TBV gekommen und soll, sofern die Spielberechtigung rechtzeitig vorliegt, bereits am Sonntag im Heimspiel gegen den HC Erlangen zum Einsatz kommen. Der 30 Jahre alte Rückraumspieler hat zuvor für Wacker Thun, die HSG Wetzlar und den TVB Stuttgart gespielt. In 8 Spielzeiten in der Bundesliga hat er 1021 Tore erzielt. Für die Schweizer Nationalmannschaft hat Rubin mehr als 100 Länderspiele absolviert.
0: Das Radio Lippe Wetter. Sind noch ein paar Wolken unterwegs, aber heute kriegen wir auch wieder einen Sonne-Wolken-Mix bei bis zu 18, 19 Grad. Im Moment sind es etwa 14 Grad bei euch in Hardissen und Bergkirchen. Ja, windig ist es dazu und der Wind, der bleibt auch übers Wochenende. Ansonsten wird es morgen sehr ähnlich, noch ein Tacken wärmer als heute. Am Sonntag dann erst Regen und dann wieder ein Sonne-Wolken-Mix. 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Soweit sieht's gut aus auf den Straßen. Unterwegs habt ihr uns Blitzer gemeldet. In Augustdorf auf der Waldstraße, Blomberg, gut Blomberg, in Bad Salzuflen, Lockhausen auf der Leopoldshöher Straße, in Detmold auf der Bielefelder Straße, in Hellpupp auf der Währentrupper Straße, in Währentrupp auf der Währentrupper Straße und in Schlangen auf der Parkstraße stehen die. Wenn ihr auch noch was habt, immer gern Bescheid sagen. Unsere kostenlosen Verkehrshotline 0800 3x die 0 38 18.
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0: Aus. Wir holen das Oktoberfest heute schon mal zu uns ins Radio. Morgen startet die Wiesn in München. Ja, und was gehört da dazu? Ein Bier, ne? Ja, und wie kriegt man das? Aus diesem Fass raus. Man muss diesen Fassanstich machen. Den gibt es morgen wieder ganz traditionell. Dann heißt es Ortsaft is, wenn es geschafft ist. Aber was muss man eigentlich beachten, wenn man selber vielleicht mal so ein Ding anstechen möchte? Hört ihr gleich bei mir.
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0: Ist es unhöflich, wenn ich um 8.41 Uhr die Frage stelle, Bierchen gefällig?
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0: Das startet morgen in München, ne? Die Wiesn. Deswegen heißt es heute auch bei Radio Lippe.
3: Botschaft ist.
0: So, ja, da müssen wir aber erstmal hinkommen, ne? Damit das mit dem Fassanstich auch fluppt. Holen wir uns Expertenhilfe dazu. Sven Bleiber, der ist seit mehr als 3 Jahrzehnten Brauer und der kann uns ganz genau erklären, wie macht man das, so ein Fassanstich?
4: Man muss erstmal wissen, womit muss ich hier arbeiten. Ja? Wir haben einmal oben, das ist diese schwarze Kappe mit dem Drehrad oben drauf. Mhm. Ne, das ist der Entlüfter. Der Entlüfter kommt erstmal locker oben auf dem Fitting, oben am Fass. Dann habt ihr einmal den Anstichhahn und eine dazu passende Gummidichtung. Die ist auf einer Seite flach. Und auf der anderen Seite ist die leicht gewölbt. Das Gewölbte muss Richtung Fass, nicht Richtung Hahn. Die steckt er einfach unten in das Loch, wo der Zapfhahn dann reinkommt. Bei dem Zapfhahn ist es ganz, ganz wichtig, dass oben der Handgriff, dass der quer steht. Weil sonst habt ihr direkt nasse Füße, wenn das Ding angestochen ist.
0: Na, wer hat bis hierhin schon gemerkt, was er sonst mal alles falsch gemacht hat? Ja, dann heißt es rein mit dem Hahn.
4: Das kann ein Fleischklopfer sein, das kann aber auch ein Hammer sein. Wenn das mit dem Einschlagen ein bisschen schwierig ist, dann einfach mit der Hand reindrücken.
0: Oh.
4: Beim ersten Glas habt ihr wahrscheinlich jede Menge Schaum. Das müsst ihr einmal zur Seite stellen. Wenn sich das dann abgesetzt hat, dann könnt ihr das richtig schön vollzapfen.
0: Ich glaube, einfacher ist dann doch einfach das Leertrinken, oder?
3: Oh,

0: 8:48 und heute ist die letzte Chance.
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3: Mit Thorsten Adolfs. Guten Morgen. Zwei Wochen nach der Landtagswahl in Sachsen-Anhalt wird am Wochenende wieder gewählt und das gleich in zwei Bundesländern, Mecklenburg-Vorpommern und Berlin. Und zwei Tage vor den Wahlen könnten die jeweiligen Ausgangslagen nicht unterschiedlicher sein. Christian Böder aus der Nachrichtenredaktion in Berlin sieht es nach einem Kopf-an-Kopf-Rennen zwischen Linken und CDU aus.
4: Das stimmt. Beide Parteien könnten stärkste Kraft im Berliner Abgeordnetenhaus werden und damit den regierenden Bürgermeister stellen. Beide Spitzenkandidaten kommen in Umfragen auf Werte um 20%. Elif Eralp von den Linken will als erste Migrantin ins Rote Rathaus einziehen, hat aber in Stefan Evers von der CDU einen erstaunlich starken Konkurrenten. Der kaum bekannte bisherige Finanz- und Kultursenator war erst vor 10 Wochen in den Wahlkampf eingestiegen. In der Wählergunst liegen aber nicht nur Linke und CDU in Umfragen eng beieinander. Dicht dahinter folgt die AfD mit 18%, dann die Grünen und die SPD und damit die möglichen Koalitionspartner.
3: Schauen wir nach Mecklenburg-Vorpommern, da sieht die Lage völlig anders aus. Im Grunde läuft es auf ein Duell zwischen der SPD und der AfD hinaus.
4: Ja, die AfD führte monatelang in der Wählergunst mit der SPD rund um Ministerpräsidentin Schwesig dicht im Nacken. Mittlerweile hat die sogar knapp aufgeholt. Beide Parteien haben in Umfragen Werte jenseits der 35%. Alle anderen großen Parteien wie CDU und Grüne schaffen nicht mal 10. Aber sie könnten Königsmacher werden und da stehen die Chancen gut für Schwesig, denn mit der AfD will niemand koalieren.
3: Dankeschön, Christian. Und jetzt weitere Meldungen im Überblick. In Deutschland sind mittlerweile 5,67 Millionen Menschen überschuldet. Das hat das Institut für Finanzdienstleistungen ermittelt. Besonders betroffen sind Alleinerziehende. Um Autofahrer bei den hohen Benzinpreisen zu entlasten, fordert der ADAC eine Senkung der Stromsteuer. Das würde auch Privathaushalten bei der Stromrechnung helfen, sagte eine Sprecherin der RP. Außerdem schaffe es für diejenigen Anreize, die darüber nachdenken, sich ein E-Auto zuzulegen. Ermittler sind in NRW gegen eine Gruppe mutmaßlicher Betrüger vorgegangen. Die Bande soll Millionenschäden verursacht haben. Auch von Festnahmen ist die Rede. Die Ermittlungen sollen sich gegen Pflegedienste richten. Aus Sicherheitskreisen heißt es, Intensivpatienten seien jahrelang von unqualifiziertem Personal versorgt worden. Außerdem seien Leistungen berechnet, aber nie erbracht worden. Im Düsseldorfer Landtag geht es heute um den Kinderschutz und zwar im Zusammenhang mit Angeboten wie Nachhilfe, Sprachkursen oder Ferienfreizeiten. Bis jetzt gibt es für private Anbieter nämlich keine einheitlichen Regeln. Während in der klassischen Kinder- und Jugendhilfe strenge Vorgaben gelten, fehlt das bei gewerblichen Anbietern. Das bedeutet, dass es keine verbindlichen Anforderungen an die Qualifikation des Personals gibt und auch niemand genau prüft, wer dort eigentlich mit den Kindern arbeitet. Deshalb haben sich die Regierungsfraktionen und die SPD im Landtag zusammengetan, um bei dem Thema endlich für mehr Sicherheit und klare Standards zu sorgen. Das waren die Nachrichten mit Thorsten Adolfs.
5: Das Radio Lippe Wetter. Hier und da ist noch ein ganz bisschen Regen dabei. Ansonsten kommt mehr und mehr die Sonne raus und dann kriegen wir heute wieder einen Sonnewolkenmix bei bis zu 18, 19 Grad. Etwa 15 Grad sind es jetzt gerade bei euch in Bründorf und um die 14 haben wir in Sommersell. Morgen wird es noch einen kleinen Tacken wärmer, ansonsten sehr ähnlich wie heute. Am Sonntag dann erstmal eine Rutsche Regen und dann wieder den Sonnewolkenmix und das Ganze bei ähnlichen Temperaturen. Es bleibt dabei windig.
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5: Der schnellste Verkehrs- und Blitzerservice für die ganze Region. Das sieht soweit gut aus auf den Straßen. Ihr kommt gut durch. Unterwegs sind die Blitzer verteilt. In Augustdorf auf der Waldstraße, Blomberg, Gut Blomberg, Detmold, Bielefelder Straße, Hellpupp, Wehrentrupper Straße, Wehrentrupp, Wehrentrupper Straße, Schlangen, Parkstraße und in Bad Salzuflen. Da steht noch einer auf der Leopoldshöher Straße und das ist in Lockhausen. Wenn ihr noch was entdeckt habt, sagt mir auch immer Bescheid. Unsere kostenlose Verkehrshotline ist die 0800 3x die 0 38 18.
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5: Oktoberfest! So, bis hierhin war warm machen, würde ich sagen. Wir feiern heute Oktoberfest bei uns im Funkhaus. So mit allem, was dazugehört. Und da gibt's gleich eine kleine Challenge. Mein Kollege Dominik Tegler und ich Wir testen mal, wer von uns beiden es denn länger schafft, eine Mass-Bier mit einem Arm hochzuhalten. Ja, und dann wurde mir hier heute für die 9-Uhr-Stunde auch noch eine kleine Überraschung versprochen. Ich bin sehr gespannt. Ihr hoffentlich auch. Bleibt dran.
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0: habe nur eine Hand frei gerade. Ihr hört Radio Lippe doppelt wach. Wir feiern unser Oktoberfest und ich fange schon an zu zittern.
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0: Denn was machen wir hier gerade?
3: Mars-Krug-Challenge.
0: Mars habe ich ja gelernt heute. Wer schafft es von uns beiden länger, eine Mars oben zu halten? Dominik Tegeler ist extra früher gekommen, um mitzumachen. Mein Arm fängt an zu zittern. Also ich erkläre mal kurz, wie das hier aussieht. Wir stehen im Studio, haben jeder eine Mars in der Hand, voll mit Wasser, ne? Zu der Uhrzeit machen wir noch Wasser rein und strecken unseren Arm aus und müssen sie hochhalten. Mein Arm beginnt zu zittern. Wir haben uns halt gedacht, ey, die Kellnerinnen auf der Wiesn, ne, die tragen ja einfach, ja, so 10 Dinger haben die doch in der Hand davon, oder?
4: Haben die wirklich so viele in der Hand?
0: Ja,
4: ist
0: auf
4: ja
0: jeden
4: unfassbar.
0: Fall.
4: Also ich fange ja jetzt schon an, schwer zu atmen hier.
0: Es wird, wird vor allem auch warm einfach.
4: Jo.
0: Wie lange halten wir das Ding jetzt schon hoch? Wir haben eben schon angefangen. Hat jemand die Zeit gestoppt hier
4: Minute
0: aus der Redaktion?
4: 10. Minute 10 hören
0: Minute 10 haben wir schon.
4: Nicht
0: Boah,
4: schlecht.
0: Hätte ich nie gedacht. Ab wann zählt es nicht mehr? Mein Arm wird schwer, er geht langsam Richtung runter.
4: Wann können wir endlich aufhören?
0: Aber ich will nicht aufgeben. Ich will nicht, dass du gewinnst. Wie ist es bei dir denn so?
4: Oh. Ja, fürchterlich.
0: Boah, mein ganzer Arm zittert.
4: Aber ich bin auch im Vorteil, weil dein Frühstück ist länger her, glaube ich, als meins.
0: Und ich bin auch viel länger wach als du
4: ja.
0: Und habe viel weniger geschlafen.
4: Das muss man dir zugute halten.
0: Ich gebe jetzt auf.
4: Wirklich?
0: Ich kann nicht mehr, ja.
4: Jude, nein.
0: Ich stelle auf. Du hast gewonnen.
4: Wahnsinn.
0: Ja, okay. Die Radiolippe Mass-Krug-Challenge.
4: Muss man nicht wiederholen.
0: Ganz klar an Dominik.
4: Dankeschön.
0: Und ich hole mir ein Frühstück. Wie sieht's aus? Sind die Weißwürstchen parat? Brezen?
4: Ja, wir arbeiten dran unten.
0: Wir arbeiten dran. Ihr feiert mit uns Oktoberfest hier bei Radio Lippe.

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0: Guten Morgen zusammen. Radio Lippe hört ihr. 9:30 ist es jetzt. Wissen, was wichtig ist. Mit Frank Schröder.
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2: Ja, schönen guten Morgen nochmal. Ein größerer Schuppen voll bis unters Dach mit Brennholz und Stroh. Und der fängt dann am Abend in Dürentrup-Schwelentrup Feuer. Danach entwickelte sich eine kräftezehrende Materialschlacht bis tief in die Nacht. Was zunächst als kleineres Feuer gemeldet wurde, eskalierte binnen Minuten zum Großeinsatz. Alle Wehren in Dürentrup waren im Einsatz. Ein Übergreifen des Feuers auf eine Garage und ein Wohnhaus konnte die Feuerwehr mit stundenlangen Löscharbeiten verhindern. Verletzt wurde niemand. Der Bahnhof Lage wird umfangreich modernisiert. Die Arbeiten sollen Ende des Jahres abgeschlossen sein, heißt es von der Deutschen Bahn. Dazu Matthias Duda.
3: Neben LED-Beleuchtung, neuen Wegeleitsystemen für Sehbehinderte und neuer Aufzüge soll es auch optisch einige Highlights geben. Der Name Lage Lippe wird künftig durch freistehende Buchstaben besonders hervorgehoben, schreibt die Bahn. Graffiti-Schutzfolien, Duftspender und häufigere Reinigung des Bahnhofes sollen es dort angenehmer für Reisende machen. Die Arbeiten finden im laufenden Betrieb statt. Die Aufzüge sollen bis Ende September erneuert werden.
2: Der Deutsche Wanderverband hat den Hansaweg erneut als Qualitätsweg Wanderbares Deutschland zertifiziert, zum 6. Mal in Folge. Der 75 Kilometer lange Weg verläuft durch das nordlippische Bergland und verbindet die Hansestädte Herford, Lemgo und Hameln. In Lippe gibt es insgesamt 16 zertifizierte Wanderwege.
0: 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Wetter, ja, das ist auch gut zum Wandern heute, denn es bleibt überwiegend trocken, ein bisschen windig ist es dazu und vor allem heute Nachmittag kommt auch etwas mehr die Sonne raus. Sonne-Wolken-Mix bei bis zu 18 Grad haben wir da heute. Im Moment etwa 15 Grad bei euch in Greste und etwa 14 in Eschenbruch. Morgen wird es ganz ähnlich. Am Sonntag dann erst noch etwas Regen und dann auch wieder der berühmt-berüchtigte Sonne-Wolken-Mix. Der schnellste Verkehrs- und Blitzerservice für die ganze Region. Soweit läuft's auf den Straßen. Ihr habt uns Blitzer gemeldet in Augustdorf auf der Waldstraße, in Bad Salzuflen-Lockhausen auf der Leopoldshöher Straße, Blomberg-Gut-Blomberg, Detmold-Bielefelder Straße, Hellpupp-Wehrentrupper Straße, Schlangen-Parkstraße und in Wehrentrupp auf der Wehrentrupper Straße. Und wenn ihr noch was gesehen habt, ruft durch unsere kostenlose Verkehrshotline 0800 3x die 0 38 18 oder ihr meldet's über die Radio Lippe App.
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0: Ja, feiern wir hier heute einfach mal im Radio, ne? Meine Sendung, die geht ja jetzt nur noch so eine knappe halbe Stunde. Doppelt wach hört ihr immer von 6 bis 10. Und mir wurde für heute Morgen noch eine Überraschung versprochen. So. Die müsste dann ja jetzt auch gleich mal kommen, oder? Seid mit mir gespannt.
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0: Leipzig. Freitag. Was machen wir da? Genau, wir küren.
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0: Und das ist in dieser Woche an Absurdität kaum zu überbieten. Was ist passiert? In Stadthagen, das liegt zwischen Minden und Hannover, da haben sich Kinder gestritten um einen Ball. Soweit, so normal. Dann haben sich aber die Eltern eingemischt und da ist es eskaliert. Wirklich, die haben sich geprügelt und das so sehr, dass die Polizei anrücken musste und sie nur mit Einsatz von Pfefferspray trennen konnte. Ende vom Lied. Ein Vater kam schwer verletzt ins Krankenhaus. Vier weitere haben leichte Verletzungen, also die Eltern. Ja, viel Spaß, diesen Kindern nochmal glaubwürdig zu vermitteln. Leute, Gewalt ist keine Lösung.

0: Morgen zusammen. Radio Lippe hört ihr um 9.48 Uhr. Und wir holen die Wiesen zu uns ins Radio.
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0: Große Oktoberfest-Party hier heute bei uns im Sender. Radio Lippe feiert Oktoberfest. Es klopft. Es klopft.
2: Hallo. Wir sind die Funkhausflöten. Wir haben von Tuten und Blasen keine Ahnung.

bitte. Ungeahnte Talente hier in der Radio-Lippe-Redaktion. Ja, oder eben auch nicht, ne? Dankeschön an Mats Urbert und Marvin Kreimeier für das kleine, spontane Ständchen. Und die Überraschung ist euch auf jeden Fall gelungen. Ja, mir wurde hier eine Überraschung versprochen. Die wurde mal eingehalten. Da kann ich jetzt Tschüss sagen an dieser Stelle. Ich bin Judith Brentrup für heute raus. Wir feiern hier noch ein bisschen weiter. Bei uns gibt es gleich auch noch ein kleines Weißwurstfrühstück. Und Marvin, der macht hier weiter gleich nach 10. Ja, und euch schon mal ein schönes Wochenende. Tschö, tschö.

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1: Mit Thorsten Adolfs. Guten Tag. In der Spritpreisdebatte gibt es viele Vorschläge und Forderungen. Alles wartet jetzt aber auf Berlin. Kanzler Merz hatte Entlastungen angekündigt. Ein konkreter Plan liegt bis jetzt aber noch nicht vor. Nach einem Bericht des Online-Portals Table Briefings sollen Merz, Finanzminister Klingbeil und mehrere Ländervertreter gestern Abend darüber beraten haben. Christian Böder aus dem News-Team. Erste konkrete Eckdaten zu den Entlastungen kommen von CDU-Generalsekretärin Hoppermann.
2: Genau, in der ZDF-Sendung Maybrit Illner sprach sie von Entlastungen zwischen 20 und 25 Cent den Liter. Das wolle man zu Anfang Oktober angehen, das müsse man nun mit den Bundesländern absprechen. Zu Entlastungen über eine Übergewinnsteuer sagte sie dagegen nein, das Geld würde nicht beim Autofahrer ankommen. Mit einer Übergewinnsteuer sollen Gewinne abgeschöpft werden, die Ölkonzerne wegen der Krise extra machen. Finanzminister Klingbeil findet dagegen die Übergewinnsteuer gut und auch die Chefin des Deutschen Gewerkschaftsbundes Fahimi.
1: Vom DGB kommen aber noch deutlich mehr Forderungen.
2: Ja, Fahimi schlug in der Rheinischen Post auch gedeckelte Preise für Benzin, Diesel und auch Gas vor. Außerdem sollten Energie-, Strom- und Mineralölsteuer gesenkt werden. Einen ganz anderen Ansatz haben dagegen der ADAC und das Umweltbundesamt. Beide wollen mehr Anreize, dass immer mehr Menschen auch auf lange Sicht auf Elektromobilität umsteigen. Von den meisten kurzfristigen Entlastungsvorschlägen halten sie wenig. Der ADAC könnte sich aber eine Senkung der Stromsteuer vorstellen und das Umweltbundesamt hält zumindest gezielte Entlastungen über Direktzahlungen für okay.
1: Dankeschön, Christian. Und jetzt weitere Themen im Überblick. Der Zoll ist erfolgreich gegen den Schmuggel von Einweg-E-Zigaretten vorgegangen und hat 13 Verdächtige festgenommen. Die mutmaßliche Bande soll einen Steuerschaden von 33,3 Millionen Euro verursacht haben, heißt es von der Düsseldorfer Staatsanwaltschaft. Greenpeace protestiert im Hamburger Hafen gegen die steigenden Übergewinne der Ölkonzerne. Aktivisten haben dort ein Motiv auf ein Tanklager projiziert. Darauf zu sehen sind viele Euro-Münzen und die Forderung Ölabzocke stoppen. Greenpeace wirft den Konzern vor, auf Kosten der Bundesbürger immer mehr Profit zu machen. Die Baubranche blickt etwas zuversichtlicher als zuletzt in die Zukunft. Das liegt an der weiter steigenden Zahl von Baugenehmigungen. 22.500 wurden im Juli erteilt. Auch vom IFO-Institut heißt es, die Firmen würden zunehmend Licht am Ende des Tunnels sehen. Die Bundesbürger sind oft zu sorglos im Umgang mit digitalen Medien. Das hat Familienministerin Prien der Mediengruppe Bayern gesagt. Sie vergleicht das digitale Zeitalter mit einem großen Menschheitsversuch. Die Technik werde seit 2 Jahrzehnten genutzt, ohne sich ernsthaft Gedanken über die Risiken zu machen, sagt die Ministerin. Bei gefährlichen Technologien seien alle extrem vorsichtig und würden klare Regeln fordern. Beim Smartphone lasse man dagegen einfach alles laufen und das sei fahrlässig, meint Prien. Vor allem im Umgang mit Kleinkindern zwischen 0 und 3 Jahren fordert sie ein absolutes Bildschirmverbot. Und zwar nicht nur für die Kinder, sondern auch für Eltern, während die Zeit mit ihrem Nachwuchs verbringen. Prien sagt sogar, dass der ständige Blick auf Bildschirme statt in die Augen des Kindes langfristig ähnlich schädliche Folgen haben könne wie Rauchen oder Alkohol in der Schwangerschaft. Soweit die Meldungen mit Thorsten Adolfs.
3: Danke dir. Das Wetter aktuell noch bewölkt. Gleich klart es aber auf. Zwischendurch etwas Sonne. Stellenweise zieht aber auch mal ein kurzer Schauer auf. Bis zu 19 Grad sind heute drin. Und genauso ist es auch in den nächsten Tagen und am Wochenende. Es bleibt wechselhaft, aber meist trocken.
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3: Jetzt der schnellste Verkehrs- und Blitzer-Service und geblitzt wird in Augustdorf, Waldstraße, in Lockhausen, Leopoldshöher Straße, Blomberg, Gut Blomberg, Detmold, Bielefelder Straße, Hellpupp, Wehrentrupper Straße, in Wehrentrupp auf der Wehrentrupper Straße und in Schlangen auf der Parkstraße. Und wenn ihr frische Staus und Blitzer seht, ruft mich einfach an, gebt hier Bescheid, im Studio landet ihr unter der 0800 3x die 03818. Ich wünsche dir gute Fahrt, kommt gut durch.
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3: Ja, schönen guten Morgen. Ihr habt es vielleicht heute Morgen schon gehört. Heute großes Oktoberfest hier im Funkhaus, auch bei der Arbeit. Fassanstich gab es schon in Doppelbach. Gleich gibt es erstmal ordentliches Weißwurst-Frühstück. Und alle sind so gut gekleidet in Tracht. Habe ich noch ein paar Fragen zu. Rede ich gleich mit Daniela Drabert, der Geschäftsführerin von Hagemeyer.

0: Die Die, der Sommerhit des Jahres. Sommer ist aber durch, jetzt ist Oktober angesagt. Oktoberfest, morgen geht's in München los, bei uns im Funkhaus. Schon heute.
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0: Wir holen uns das Oktoberfest einfach schon mal zu uns ins Funkhaus mit allem, was dazugehört. Und das, was als erstes auffällt, wenn man hier reinkommt, alle in Dirndl und Lederhosen. Die Tracht. Was ist das eigentlich genau? Daniela Drabert, Geschäftsführerin von Hagemeyer, du hast dir Zeit genommen, mir da ein bisschen Nachhilfe zu geben.
2: Die Tracht ist ein historisches Gewand und die Tracht ändert sich kaum über die Jahrzehnte und hat sehr, sehr viel Symbolik. Man kann sofort erkennen, ist die Dame ledig, verheiratet, verwitwet? Was macht der Mann als Beruf? Wie ist der soziale Status? Und vor allen Dingen, aus welchem Ort kommt derjenige? Also auch hier hat sich das unter den Dörfern schon massiv unterschieden, wie die Tracht, die Verzierung etc. ausgesehen hat.
0: Okay, das wusste ich nicht. Also, dass man da Berufe ablesen kann und Orte, aber klar, die berühmte Schleife habe ich auch auf dem Schirm, dass es den Beziehungsstatus der Frau anzeigt. Auch wenn ich es immer wieder vergesse. Wie ist es nochmal richtig?
2: Genau, das kann man sich ganz leicht merken. Rechts für Ring am Finger, RR, und links für ledig. Das sind eigentlich die zwei wichtigsten. Grundsätzlich sagt man für Erwachsene bitte nicht wie eine Küchenschürze binden. Denn man sagt, wenn man es vorne bindet, das ist für kleine Kinder, denn es bedeutet Jungfräulichkeit und hinten soll verwitwet halten.
0: Muss man nur auch auf dem Schirm haben, wenn man Single ist, dass man den Ring rechts trägt. Wo kommt das eigentlich her mit der Schleife?
2: Früher sagte man, also ich sag mal Generation meiner Eltern, wenn der Unterrock unter dem Dirndl herschaut, dann ist die Frau für mehr bereit. Das war aber auch, glaube ich, mehr ein Hörensagen, dass man wollte, dass man sich vernünftig anzieht. Und die Schleife, das ist eigentlich erst so seit den 2000ern, dass es häufiger auftaucht. Es hat auch mit der klassischen Tracht nichts zu tun. Da sagt die Schleife überhaupt nicht aus. Das ist mehr die Kopfbedächtung, die Art, wie die Haare gesteckt werden. Etc. Und das mit der Schleife ist erst, ja, so seit 30 Jahren im Umlauf.
0: Also gar nicht so alt, die Tradition mit der Schleife, wobei die Mode an sich ja schon viel, viel älter ist. Reden wir später noch drüber. Danke für deine Zeit, deine Expertise hier bei unserer Funkhaus.

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0: Lost Frequencies, Are You With Me? Gleich sehe ich es schon. Fergie, Big Girls Don't Cry. Vorher gibt's aber das Update. Wir haben es 10:30. Jetzt alles, was wichtig ist bei uns vor der Haustür hier. City News.
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2: Mit Markus Knoblich, guten Tag. Jetzt mischt sich auch die IG Metall in den Krankenhauskomplex Lippe ein. Die Gewerkschaft fordert im Interesse der Beschäftigten und der Öffentlichkeit vollständige Aufklärung in Sachen verschwundener Unterlagen. Vorhandene Unterlagen müssten gesichert, bisherige Erkenntnisse veröffentlicht werden. Außerdem müsse geklärt werden, wer für die Aufbewahrung relevanter Dokumente verantwortlich war. Ein Schuppenbrand in Dörentrupp-Schwelentrupp eskalierte am Abend binnen Minuten zum Großeinsatz. Der Schuppen war bis unter das Dach mit Brennholz und Strohballen gefüllt. Eine angrenzende Garage und ein Wohnhaus konnten die Feuerwehrleute bei stundenlangen Löscharbeiten schützen. Für heute ist die Grundsteinlegung für das Quartier Hornsches Tor in Detmold geplant. Am südlichen Ende der Detmolder Fußgängerzone sollen bis 2028 ein Geschäftshaus, ein Parkhaus, ein Nahversorgungsmarkt und ein Hotel entstehen. Mehr Infos auf radiolippe.de. Und das Wetter, es ist weiter wechselhaft.
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0: Hallo Autofahrer, die Blitzer stehen gerade in Augustdorf auf der Waldstraße, in Lockhausen-Leopoldshöher Straße, Blomberg, Gut-Blomberg, in Detmold-Bielefelder Straße, dann Währentrupper Straße, einmal in Hellpupp, einmal in Währentrupp und in Schlangen steht noch ein Blitzer auf der Parkstraße. Außer ihr habt frische Stausenblitzer gesehen, könnt ihr wie immer hier kostenlos melden. 0800 3x die 0 38 18, unsere kostenlose Verkehrshotline. Danke dafür, ich wünsche euch eine gute Fahrt, kommt gut und sicher ans Ziel.

0: Backstreet Boys, As Long As You Love Me? Welcher Song gehört für euch zum Oktoberfest einfach dazu?
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0: Oktoberfest im Radio. Das ist heute Programm und dazu suchen wir natürlich euren Oktoberfest-Hit. Bei uns auf Instagram könnt ihr abstimmen. Mit dabei sind unter anderem...
2: Schau.

natürlich nicht fehlen. Und einer auch noch. Okay, also vielleicht habe ich einen Favoriten, aber das ist ja egal. Ihr seid gefragt und stimmt ab bei uns auf Insta und der Gewinner wird dann heute Nachmittag gekürt.

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1: Mit Thorsten Adolfs. Guten Tag. Die Ankündigung eines EU-weiten Social-Media-Verbots für Kinder hat auch bei uns in Deutschland wieder die Debatte angefacht, wie wir überhaupt mit digitalen Medien umgehen sollten, besonders im Fall von Minderjährigen. Die EU plant ja ein Verbot für Online-Plattformen wie Instagram, Snapchat und TikTok bis einschließlich 12 Jahre und einen eingeschränkten Zugang bis zum Alter von 14 Jahren. Kontrollieren sollen das dann die Eltern. Christian Böder aus dem News-Team, Bundesfamilienministerin Prien hält davon gar nichts.
2: Genau, sie sagt, das Tracking von Kindern durch die Eltern, etwa durch Smartphones oder andere Geräte, das geht nicht. Ab dem Grundschulalter haben Minderjährige ein Recht auf schrittweises Nicht-Gesehen-Werden. So lernen sie Eigenverantwortung, überbehütete Kindheit sei schädlich. In puncto Altersgrenze für den Zugang zu Social Media ist sie strikt, kein Zugang zu Digitalgeräten bis 3 Jahren. Auch sonst pocht Prien generell beim digitalen Umgang auf eine harte Linie, auch bei Erwachsenen. Sie sagt, seit über 20 Jahren nutzen wir Smartphones und Co., eine rasant sich ändernde Technologie, aber wir haben die Risiken nie abgeschätzt, das war naiv. Sie begrüßt die EU-Pläne. Europa sei der einzige große Wirtschafts- und Gesellschaftsraum, in dem es überhaupt Regulierungsansätze gibt.
1: Auch der Kinderschutzbund hat auf die EU-Pläne reagiert und sagt, pauschale Zugangsbeschränkungen sind nicht gut.
2: Ja, der Bund gibt zu bedenken, dass vor allem für Jugendliche die sozialen Kontakte über Social Media wichtig sind, wenn sie in Haushalten und Familien groß werden, in denen es Probleme gibt oder in denen sie vernachlässigt werden. Vereinspräsidentin Andresen sagte dem Redaktionsnetzwerk Deutschland außerdem, dass es noch zu viele technische Fragen zur Kontrolle der Altersfeststellung gäbe. Die müsste nicht nur zuverlässig, sondern auch diskriminierungsfrei funktionieren.
1: Dankeschön, Christian. Und jetzt weitere Meldungen im Überblick. Diesel ist über Nacht wieder teurer geworden. Mittlerweile kostet der Liter im Schnitt 2,77 Euro. Der Benzinpreis sank dagegen nach Angaben des ADAC leicht auf 2,30 Euro pro Liter. Kanzler Merz hat angekündigt, die Bürger zu entlasten. In der Koalition wird aber noch über das Wie gestritten. DGB-Chefin Fahimi wirft der Bundesregierung vor, ihre Politik falsch auszurichten. Und sie warnt im Fall einer AfD-Regierung vor einem Ruin Deutschlands. Ende nächster Woche soll es in 15 Großstädten Kundgebungen des Deutschen Gewerkschaftsbundes gegen den Kurs der Regierung geben. Dort wolle man den Ärger auf die Straße bringen, sagte Fahimi der RP. Der erste F-35-Kampfjet wird heute an die Bundeswehr übergeben. Verteidigungsminister Pistorius wird ihn im US-Bundesstaat Texas in Empfang nehmen. Nächstes Jahr sollen die ersten Maschinen auf dem Fliegerhorst Büchel in der Eifel stationiert werden und dann schrittweise die Tornados der Luftwaffe ablösen. Die Impfquoten bei Kindern sinken aktuell in vielen Ländern der Europäischen Union und auch bei uns in Deutschland. Experten des Fachmagazins The Lancet schlagen deshalb Alarm. Sie sagen, besonders kritisch sei der Rückgang der Impfungen bei Krankheiten wie Kinderlähmung oder Infektionen durch Bakterien, die bei Babys schwere Hirnhautentzündungen auslösen können. Experten vermuten, dass die Corona-Pandemie, aber auch Fehlinformationen und ein sinkendes Vertrauen in Impfstoffe eine große Rolle spielen. Der Rückgang der Impfquoten ist deshalb gefährlich, weil diese Impfungen der wichtigste Schutz für die öffentliche Gesundheit sind und wir die Krankheiten, die damit bekämpft werden, eigentlich schon fast im Griff hatten. Soweit die Meldungen mit Thorsten Adolfs.
3: Danke dir. Und das Wetter sonnig, aber auch ein paar Wolken am Himmel. Stellenweise kommt auch noch mal ein bisschen wenig mit Regen runter, aber das werden heute keine riesen Wassermengen. Wir bekommen immerhin bis zu 6 Stunden Sonne. Dazu Topwerte um die 19 Grad. Und so bleibt es auch in den nächsten Tagen. Etwas weniger Sonne, Sonne, Wolken, bisschen Regen, alles irgendwie mit dabei.
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3: Jetzt der schnellste Verkehrs- und Blitzer-Service mit Blitzern in Lockhausen, Leopoldshöher Straße, Blomberg, Gut Blomberg in Detmold-Bielefelder Straße. Außerdem auf der Währentrupper Straße steht einer in Hellpup, einer in Währentrupp, in Schlangen auf der Parkstraße und in Augustdorf auf der Waldstraße. Und wenn ihr mehr Staus und Blitzer habt, ruft mich gerne an 0800 3x die 0 38 18. Ich wünsche eine gute Fahrt. Kommt gut durch.
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3: So, jetzt hab ich's mir umgeschnallt. Den nächsten Hit spiele ich einfach mit Akkordeon. Ich hoffe zumindest, man's erkennt's.

hat ja ganz gut geklappt, hätte ich gar nicht gedacht. Aber das Original knallt noch ein bisschen mehr. Einmal bitte ausrasten zu den Sportfreunden Stiller. Ein Kompliment.

Was eine Mega-Nummer, Sportfreunde Stiller, mit einem Kompliment. Wenn ihr euch gefragt habt, was sollte das mit dem Akkordeon? Wir feiern heute Oktoberfest, bringen euch in Oktoberfeststimmung. Morgen ist großer Start in München. Wir holen das Oktoberfest einfach heute schon ins Radio. Den ganzen Tag.

0: Tom Odell mit Another Love, gleich Viertel nach elf, Marvin hier bei der Arbeit. Ja, wir feiern heute Oktoberfest, aber es ist Freitag. Eins darf am Freitag auf keinen Fall fehlen, Freitagmorgens in Doppelwach. Kühn Dominik Tegeler und Judith Brentrup immer
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0: So sieht es aus. Und das ist diese Woche an Absurdität kaum zu überbieten.
2: Ja, was ist passiert? In Stadthagen, das liegt zwischen Minden und Hannover, da haben sich Kinder gestritten um einen Ball. So weit, so normal. Dann haben sich aber die Eltern eingemischt und da ist es eskaliert. Wirklich, die haben sich geprügelt und das so sehr, dass die Polizei anrücken musste und sie nur mit Einsatz von Pfefferspray trennen konnte. Ende vom Lied, ein Vater kam schwer verletzt ins Krankenhaus, vier weitere Eltern haben leichte Verletzungen. Ja, also viel Spaß dabei, diesen Kindern nochmal glaubwürdig zu vermitteln, Gewalt ist keine Lösung. 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

0: Fall.
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0: Skyfall von Adele. Um 11:30, jetzt gibt's die neuesten Infos. Hier sind für euch die News.
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2: Mit Markus Knoblich, guten Tag. Jetzt mischt sich auch die IG Metall in den Krankenhauskomplex Lippe ein. Die Gewerkschaft fordert im Interesse der Beschäftigten und der Öffentlichkeit vollständige Aufklärung in Sachen verschwundener Unterlagen. Vorhandene Unterlagen müssten gesichert, bisherige Erkenntnisse veröffentlicht werden. Außerdem müsse geklärt werden, wer für die Aufbewahrung relevanter Dokumente verantwortlich war. Ein Schuppenbrand in Dürentrupp-Schwelentrupp eskalierte am Abend binnen Minuten zum Großeinsatz. Der Schuppen war bis unters Dach mit Brennholz und Strohballen gefüllt. Eine angrenzende Garage und ein Wohnhaus konnten die Feuerwehrleute bei stundenlangen Löscharbeiten schützen. Für heute ist die Grundsteinlegung für das Quartier Hornsches Tor in Detmold geplant. Am südlichen Ende der Detmolder Fußgängerzone sollen bis 2028 ein Geschäftshaus, ein Parkhaus, ein Nahversorgungsmarkt und ein Hotel entstehen. Mehr Infos auf radiolippe.de. Und das Wetter, es ist weiter wechselhaft.
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4: Hallo Autofahrer, die Blitzer stehen gerade in Augustdorf auf der Waldstraße, in Lockhausen Leopoldshöher Straße, in Blomberg Gut Blomberg, in Detmold Bielefelder Straße, dann Währentrupper Straße, einmal in Hellpupp, einmal in Währentrupp und in Schlangen steht noch ein Blitzer auf der Parkstraße. Außer ihr habt frische Staus und Blitzer gesehen, könnt ihr wie immer hier kostenlos melden. 0800 3x0 3818, unsere kostenlose Verkehrshotline. Danke dafür, ich wünsche euch eine gute Fahrt, kommt gut und sicher ans Ziel.
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5: Servus. Ja, da könnte ich mich glatt dran gewöhnen. Wir feiern Oktoberfest heute im Funkhaus. Das ganze Team ist in Tracht hier. Dominik und ich haben Bierkrugstämmen gemacht. Und eine kleine Überraschung gab es auch noch. Ein Konzert der Kollegen Marvin und Mats, besser bekannt als die Funkhausflöten. Ist das. Videos haben wir auf unseren Social-Media-Kanälen und Oktoberfest-Stimmung gibt's hier heute noch den ganzen Tag.
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0: Wir spielen jetzt Michael Schulte, 5 a.m. haben es gleich 12 Uhr. Höchste Zeit für ein spätes Frühstück.
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0: Wir bringen heute die Wiesn ins Radio, um es schon mal einzustimmen. Morgen ist der Auftakt in München. Das, was die Bayern können. Können wir Ostwestfalen, aber doch schon lange. Ich habe mir mein Handmikro geschnappt und gehe einen Raum weiter. Da sitzen sie ja schon alle. Schmeckt's euch?
2: Ja!
0: Ja, so Weißwurst zum Frühstück, das geht schon gut klar.
3: Oder? Ja, wenn man es rauskriegt, ne? Ich kämpfe noch hier mit dieser komischen Haut.
0: Ich sehe schon, wie macht man es eigentlich richtig? Du gehörst zu der Kategorie scheinbar. Ich sehe, du nimmst das Messer und kratzt das so ab.
3: Ich habe gedacht, wie so ein Apfelschälen vielleicht. Man soll so einen Schlitz reinschneiden und dann irgendwie das ab, aber jetzt habe ich die halbe Wurst hier dran. Ja, ich übe noch.
0: Ich muss ja auch gestehen, ich bin da so ein kleines Schwein. Ich bin da viel zu faul zu, die einfach abzumachen. Ist die einfach so? Ist das in Ordnung?
4: Ich weiß nicht, ich glaube, so macht man das nicht. Darf dich kein Bayer so sehen, ne? Sonst gibt's wirklich Ärger. Aber es schmeckt lecker. Ist mal was anderes zum Frühstück.
0: Dann müsste man es eigentlich ja, wenn es richtig bayerisch sein soll, eigentlich zuzeln, oder? So aus...
4: Das ist hier alles andere als gezuzelt. Also ja, wir tasten uns langsam ran hier.
0: Christi, was meinst du, wie viel isst du davon noch heute?
5: Es sind genug da, ne? Also ich bin noch eine Weile hier. Da geht noch ordentlich was weg heute.
0: Euch allen schmecken lassen.
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1: Mit Thorsten Adolfs. Guten Tag. Gibt es einen Zusammenhang zwischen dem Drohnenfund von Wunsdorf und dem am Flughafen in Leipzig? Das prüft jetzt die Bundesanwaltschaft. Nach Medienberichten soll die Bauweise beider Drohnen wohl ähnlich sein. Mehr dazu von Christian Böder aus dem News-Team.
2: Die Drohnenteile waren Anfang der Woche am Bundeswehrfliegerhorst Wunsdorf in Niedersachsen gefunden worden. Eines davon soll aus einem 3D-Drucker kommen und so nicht im Handel erhältlich sein. Die Bundesanwaltschaft hat das nicht kommentiert. Nach aktuellem Stand der Ermittlungen war eine Drohne in der Nähe des Fliegerhorstes abgestürzt und dann auseinandergebrochen. Immer noch läuft die Suche nach weiteren Fragmenten. Der Fliegerhorst Wunsdorf gehört mit zu den wichtigsten Bundeswehrstandorten in Deutschland. Von dort starten die rund 50 A400M-Maschinen der Luftwaffe. Das sind die schweren Transportflieger. Anfang August war am Flughafen Leipzig eine Sprengstoffdrohne in der Nähe ukrainischer Frachtflieger gefunden worden. Die Bundesregierung spricht von einem Anschlagsversuch durch Russland.
1: Und jetzt weitere Nachrichten im Überblick. Die Bundeswehr wächst und sie bleibt personell im Plan. Ende August dienten gut 186.000 Soldatinnen und Soldaten. Damit liegt die Personalstärke laut Verteidigungsministerium um rund 4.000 Soldaten über dem Vorjahresstichtag und weiterhin im gesetzlich festgelegten Zielkorridor. Die Bundesregierung berät weiter, wie sie die Bürger bei den hohen Spritpreisen entlasten kann. Nötig sei jetzt ein klares, schnelles Signal an den Zapfsäulen, sagte Finanzminister Klingbeil. Er ist für einen Preisdeckel und eine europäische Übergewinnsteuer für die Mineralölkonzerne. Das lehnt die Union allerdings ab. Arbeitsrechtler haben gerade wegen der schwachen Konjunktur und immer mehr Firmenpleiten deutlich mehr zu tun als sonst. Nach Angaben des Gesamtverbandes der Versicherer entfielen von April bis Juni gut 15% aller Schäden in der Rechtsschutzversicherung auf Streitigkeiten rund um das Arbeitsverhältnis. In der Fußball-Bundesliga geht es am Abend mit dem vierten Spieltag weiter. Der FC Bayern empfängt zu Hause Union Berlin und will mit einem Sieg zumindest vorübergehend die Tabellenspitze übernehmen. Danny Hoppe hat den Ausblick.
3: Es sind ungewohnte Tage in München, denn das Gefühl, nicht auf Platz 1 zu stehen, kennt man dort kaum noch. Die Bayern sind noch nicht so dominant wie in der letzten Saison. Erst die Nullnummer bei Aufsteiger Schalke, dann der mühsame 2:1-Sieg beim Dorfclub Elversberg. Das ist zu wenig für die Münchner Ansprüche und deshalb gab es zuletzt auch eine klare Ansage von Sportvorstand Max Eberl. Egal ob Elversberg, Dortmund oder Real Madrid, man müsse in jedem Spiel ans Limit kommen. Präsident Heiner sieht es noch etwas entspannter. Entscheidend sei, dass man am Ende auf Platz 1 stehe. Trotzdem wird gegen Union heute ein klarer Sieg erwartet. Die Berliner sind schwach in die Saison gestartet und stehen direkt unten drin.
1: Das waren die Nachrichten mit Thorsten Adolfs.
4: Danke dir. Und das Wetter? Ja, die Sonne guckt immer mal wieder durch die Wolken durch. Bis zu 6 Stunden Sonne bekommen wir heute. Stellenweise zieht aber auch mal ein Schauer durch. 19 Grad, das sind die Topwerte heute. Wechselhaft ist es auch am Wochenende, aber meist trocken.
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4: Kurz nach 12 jetzt der schnellste Verkehrs- und Blitzerservice. Ihr habt einen frischen Blitzer gemeldet in Nahlhof auf der Extertalstraße. Außerdem wird geblitzt Währentrupper Straße, einmal in Hellpupp, einmal in Währentrupp, einmal in Schlangen noch. Auf der Parkstraße steht einer, in Blomberg, Gut Blomberg und in Augustdorf wird geblitzt auf der Waldstraße. Und wenn ihr unterwegs noch frische Staus oder Blitzer seht, meldet die auch gerne hier bei mir wie immer kostenlos unter der 0800 3x die 0 38 18 auf unserer Verkehrshotline. Danke dafür, wo auch immer es für euch hingeht. Ich wünsche euch eine gute Fahrt, kommt gut und sicher ans Ziel.
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4: So, ich habe auch noch eine Weißwurst abbekommen. Ich bin Fan, wusste ich aber auch vorher schon. Wir holen heute das Oktoberfest ins Radio. Der offizielle Teil ist, glaube ich, durch. Der Tanzfluss ist eröffnet. Cascada, Evacuate the Dance Floor. Wir spielen die Hits. Und euren Oktoberfest-Hit könnt ihr noch

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2: 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Neu bei uns, Iggy Kelly, Miracle.

0: Iggy Kelly mit seiner neuen Nummer Miracle. Oktoberfest heute im Radio, morgen in München. Das lässt auch Atze nicht kalt.
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3: Ja, nee, ist klar. Wir nähern uns der wichtigsten Frage des Jahres. Was kostet dieses Jahr die Maß auf der Wiesn? Ja, geht doch jetzt wieder los. Oktoberfest lässt grüßen. Seit Wochen hängen überall die Dirndl in den Läden und teilweise sogar zu Hause schon am Schrank. Fatty versucht vorsichtig, die Lederhose zuzuknöpfen. Vergeblich, egal, wird das Hemd dieses Jahr halt über der Hose getragen. Den Rest richten die Hosenträger. So, jetzt zurück zum Bierpreis. Der liegt auf der Wiesn dieses Jahr zwischen 15 und 16 Euro der Liter. Ja, nur mal so zum Vergleich, eine ganze Kiste Oettinger Pilz kostet zwischen 8 und 9 Euro. Ja, da läppert sich was zusammen auf der Wiesn. Drei Maß gehen allerweil und ja, und dann das Backhandle. Ja, das haut natürlich auch nochmal richtig rein. Ja, dann ist dann auf so einem Samstagnachmittag schnell das Eigenheim verjubelt. Aber hey, Leute, es ist München und es ist Oktoberfest. Da darf man sich nicht so anstellen. Wie hat schon die Spider-Murphy-Gang gesungen? Und jeder spielt das Superstar und sauft den Shampoos an der Bar in Schickeria. Ja, und ganz ehrlich, wer für München zu geizig ist, der soll halt auf die Kranger Kirmes gehen. Er ist eh schöner. Und da sind auch nicht so viele Assis.
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0: Wir haben es 12:30, Zeit für ein Update. Hier sind die News.
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2: Mit Frank Schröder Mahlzeit. Jetzt mischt sich auch die IG Metall in den Krankenhauskomplex Lippe ein. Die Gewerkschaft fordert im Interesse der Beschäftigten und der Öffentlichkeit vollständige Aufklärung in Sachen verschwundene Unterlagen. Vorhandene Unterlagen müssten gesichert, bisherige Erkenntnisse veröffentlicht werden. Außerdem müsse geklärt werden, wer für die Aufbewahrung relevanter Dokumente eigentlich verantwortlich war. Der Bahnhof Lage wird umfangreich modernisiert. Die Arbeiten sollen Ende des Jahres abgeschlossen sein, heißt es von der Deutschen Bahn. Neben LED-Beleuchtung und neuen Wegeleitsystemen für Sehbehinderte soll es auch neue Aufzüge geben. Der Kapitän hat die erste OP hinter sich. Handballprofi Tim Sutorn vom TBV Lemgo Lippe hat eine erste vorbereitende Operation am linken Knie hinter sich gebracht. Weil er sich schon einmal das jetzt wieder betroffene Kreuzband gerissen hatte, folgt die eigentliche Kreuzbandrekonstruktion erst in 4 bis 5 Monaten. Und das Wetter auch am Wochenende wechselhaft.
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0: Hallo Autofahrer, die Blitzer stehen in Augustdorf, Waldstraße, Blomberg, Gut Blomberg, in Detmold-Bielefelder Straße, auf der Währentrupper Straße in Hellpupp und in Währentrupp, in Schlangen auf der Parkstraße und in Nahlof noch einer auf der Extertalstraße. Und wenn ihr frische Staus im Blitzer habt, ruft mich gerne hier direkt im Studio an. Wie immer kostenlos 0800 3x die 0 38 18. Gute Fahrt, kommt gut durch.
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3: Ja, diese Woche stand bei uns ganz im Zeichen des Hobbyhoppings. 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Also jedes Hobby für sich war was Besonderes. Man muss nur einfach mal los und es testen. Und die Beiträge zum Nachhören, die findet ihr auch bei uns im Netz auf radiolippe.de.
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0: Wir sind mitten in unserer Funkhaus-Gaudi.
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0: Alle haben sich in Schale geworfen. Ich habe eben mit der Geschäftsführerin von Hagemeyer, Daniela Drabert, nochmal die Frage geklärt mit der Schleife. Da, wo der Ehering ist, also da ist auch die Schleife, wenn man verheiratet ist, dann rechts. Die Tradition ist aber noch gar nicht so alt. Die Trachtmode selbst hat eine deutlich längere Geschichte. Wo kommt die Trachtenmode eigentlich her, Daniela?
2: Genau, also die Trachtenmode ist entstanden, inspiriert von der Tracht. Das Dirndl kommt vom Wort Dirn, der Dirne, die Magd, die auf dem Bauernhof gearbeitet hat. Und der Adel, der Ende des 19. Jahrhunderts im bayerischen Wald und auch in Österreich Urlaub gemacht hat, und die städtische Oberschicht haben sich von dem klassischen, einfachen Dirnenkleid inspirieren lassen. Und haben dies natürlich aufgepeppt, verschönert mit Verzierungen etc. Und daraus ist das Dirndl entstanden.
0: Ich habe tatsächlich mal gehört, dass es sogar eine Verbindung zu OWL gibt. Hat die Tracht tatsächlich irgendwas mit OWL zu tun oder ist das völliger Quatsch?
2: Das ist Ende des 19. Jahrhunderts, ist das en vogue geworden unter den Städtern, die eben auf dem Land Urlaub gemacht haben. Und es gab zwei ostwestfälische Brüder, die nach München ausgewandert sind. Okay. Und um 1900 dort ein Trachtenmode eröffnet haben, und als Marketing-Coup haben sie zum 100-jährigen des Oktoberfestes den Bierbrau-Einzug mit Trachtenmode ausgestattet, und das hat einen absoluten Boom ausgelöst, dass dann erstmal wieder das Dirndl und die Lederhose en vogue waren.
0: Danke für die kleine Trachtennachhilfe, Daniela. Wir holen heute die Wiesen ins Radio.
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1: Mit Danny Hoppe, guten Tag. Die Spritpreise steigen und steigen. Viele Autofahrer im Land sind deshalb frustriert und warten auf Maßnahmen der Politik. In den letzten Tagen wurden zwar immer wieder Entlastungen versprochen, wie die aussehen sollen, ist aber weiter unklar. Heute kommen die EU-Finanzminister in Dublin zusammen, um auch über das Thema zu sprechen. Finanzminister Klingbeil will Werbung machen für eine Übergewinnsteuer auf zusätzliche Gewinne der Mineralölkonzerne. Malte Albrecht aus dem News-Team, Chancen, dass das durchkommt, gibt's aber kaum.
2: Nein, in Dublin geht es ohnehin erstmal nur um einen ersten Austausch. Da will man quasi vorfühlen, könnte so eine Übergewinnsteuer eine gemeinsame europäische Lösung sein. Bei uns in Deutschland wurde die ja schon mal 2022 für Energiekonzerne vorübergehend eingeführt, nachdem die Energiepreise wegen des Ukraine-Kriegs stark gestiegen waren. Die Steuer führte aber zu rechtlichen Bedenken. Deshalb gibt es auch in der Bundesregierung keine Einigkeit. Wirtschaftsministerin Reiche zum Beispiel lehnt eine Übergewinnsteuer ab. Sie will lieber die Spritpreise per Steuerrabatt senken. Außerdem legt sie Direktzahlungen an Geringverdiener vor.
1: Ja, aber aus Sicht der Autofahrer drängt die Zeit natürlich und Bundeskanzler Merz hatte ja auch schnelle Hilfen versprochen.
2: Ja, richtig, aber auch eine Spitzenrunde gestern Abend hat keine endgültige Einigung gebracht, obwohl vor allem die CDU vor den anstehenden Landtagswahlen in Mecklenburg-Vorpommern und Berlin enorm unter Druck steht, schnell zu liefern. Immerhin wurden schon mal konkrete Zahlen genannt, wie hoch die Entlastung ausfallen könnte. CDU-Generalsekretärin Hoppermann sprach im ZDF von 21 bis 25 Cent pro Liter ab Anfang Oktober. Das wäre ja durchaus eine spürbare Entlastung. Also das Ziel steht, nur der Weg dahin, da gibt es in der schwarz-roten Koalition noch sehr unterschiedliche Vorstellungen.
1: Danke, Malte. Und jetzt weitere Meldungen im Überblick. Der Fund von Drohnenteilen in der Nähe des Bundeswehrfliegerhorsts Bunsdorf hat die Bundesanwaltschaft auf den Plan gerufen. Sie prüft nach eigenen Angaben, ob es einen Zusammenhang mit dem Drohnenvorfall am Leipziger Flughafen gibt. Es gebe gewisse Ähnlichkeiten, heißt es. Die schlechte Wirtschaftslage sorgt dafür, dass immer mehr Streitigkeiten um den Arbeitsplatz vor Gericht landen. Das hat der Gesamtverband der Versicherer mitgeteilt. Demnach entfielen etwa 15% aller Schäden in der Rechtsschutzversicherung auf Streitigkeiten rund um das Arbeitsverhältnis. In Köln sind am Morgen mehrere Schüsse auf ein Wohnhaus abgegeben worden. Das hat die Polizei bestätigt. Getroffen wurden demnach die Fensterfront einer Pizzeria und die Wohnung darüber. Verletzt wurde laut Polizei aber niemand. Bei manchen Lastern, die auf unseren Straßen unterwegs sind, fragt man sich häufiger schon mal, dürfen die eigentlich noch fahren? Ein ganz besonderes Exemplar davon hat die Polizei in Lüdenscheid aus dem Verkehr gezogen. Einen völlig überladenen Autotransporter, der fast schon auf dem Boden schleifte. An ihm wurden insgesamt 39 Mängel festgestellt. Viele davon waren so groß, dass die Polizei ihn als lebensgefährlich eingestuft hat. Stark abgefahrene Reifen, kaum noch Bremswirkung, gebrochene Metallrahmen und eine so marode Anhängerkupplung, dass der Hänger sich jederzeit hätte lösen können. Eigentlich sei an dem Transporter alles kaputt gewesen, teilte die Polizei mit. Das Fahrzeug durfte deshalb keinen Meter mehr bewegt werden. Und das waren die Nachrichten mit Danny Hoppe.
3: Danke dir. Das Wetter sonnig, aber auch einige Wolken am Himmel. Stellenweise regnet es auch noch ein wenig, aber eher kleinere Schauer. Heute bekommen wir bis zu 6 Stunden Sonne immerhin. Dazu Topwerte um die 19 Grad. Und so bleibt es auch in den nächsten Tagen, 19, 20 Grad an der Spitze, etwas weniger Sonne als heute. Also auch bewölkt, zwischendurch auch mal ein kleiner Schauer.
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3: Kurz nach 1, jetzt der schnellste Verkehrs- und Blitzer-Service. Geblitzt wird in Währentrup auf der Währentrupper Straße, in Hellpup auch auf der Währentrupper Straße, Nahlhof, Extertalstraße, in Schlangenparkstraße, Detmold, Bielefelder und Paderborner Straße, in Blomberg-Gut-Blomberg und in Augustdorf auf der Waldstraße. Und wenn ihr frische Straßenblitzer habt, meldet die gerne hier 0800 3x die 0 38 18, unsere kostenlose Verkehrshotline. Danke dafür, ich wünsche euch eine gute Fahrt.
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3: Ganz spontane Idee von mir, Marvin hier. Ich bin scharf drauf, irgendwie jemanden noch heute Akkordeon beizubringen zu unserer Oktoberfest-Funkhaus-Gaudi. Also, ich habe es ja auch irgendwie nie so richtig gelernt, aber ich kann es einigermaßen gut, kriege was gut auf die Kette. Vielleicht kann mich das ja auch jemandem zeigen, aber ich weiß noch nicht so richtig was. Vielleicht Ententanz ist ja so ein Klassiker hier, ne? Ist aber auch nicht ganz einfach. Vielleicht geht auch eher sowas wie, vielleicht Aloha Ye oder so? Oder, Idee wäre auch noch, Crazy Frog. Ich glaube, der ist tatsächlich ganz gut. Ah, okay, Ich muss auch noch ein bisschen üben, aber ich glaube, das könnte man hinkriegen. Falls ihr noch Ideen habt, schickt mir gerne bei WhatsApp was. Ich bringe das vielleicht noch jemandem spontan vorbei.
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0: Respekt an die Kellnerin beim Münchner Oktoberfest, die ab morgen wieder die Maßkrüge stemmen. Die zwei sind schon mit einem ins Schwitzen gekommen. Ich rede von Judith Brentrup und Dominik Tegler in Doppelt wach heute Morgen.
1: Wie lange halten wir das Ding jetzt schon hoch? Wir haben eben schon angefangen. Hat jemand die Zeit gestoppt hier aus der Redaktion?
2: Minute 10 hören wir.
1: Minute 10 haben wir schon. Boah, hätte ich nie gedacht. Wie ist es bei dir denn so?
2: Oh. Ja, fürchterlich.
1: Boah, mein ganzer Arm.
2: Aber ich bin auch im Vorteil, weil dein Frühstück ist länger her, glaube ich, als
1: meins. Und ich bin auch viel länger wach als du und habe viel weniger geschlafen.
2: Das muss man dir zugute
1: halten. Ich gebe jetzt auf.
2: Wirklich?
1: Ich kann nicht mehr, ja.
2: Gute, nein.
1: Ich stelle auf. Du hast gewonnen.
2: Wahnsinn.
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0: Wir haben es kurz nach halb zwei. Marvin hier, bringen euch auf den aktuellen Stand. Hier, City News.
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2: Mit Frank Schröder, schönen guten Tag. Der Deutsche Wanderverband hat den Hansaweg hier bei uns erneut als Qualitätsweg Wanderbares Deutschland zertifiziert, zum 6. Mal in Folge. Der 75 Kilometer lange Weg verläuft durch das nordlippische Bergland und verbindet die Hansestädte Herford, Lemgo und Hameln. In Lippe gibt es insgesamt 16 zertifizierte Wanderwege. In Detmold ist der Kreisverkehr an der Elisabethstraße fertig. Ein Jahr nach Baubeginn hat die Stadt den neuen Knotenpunkt Heiden-Oldendorfer Straße, Wittekindstraße, Elisabethstraße heute für den Verkehr freigegeben. Damit schließe sich die letzte Lücke der Radverkehrsroute West. Die Studierenden an der Bielefelder Uni sind regelrechte Nachteulen, wenn es in die heißen Prüfungsphasen geht. Das hat die Plattform Jurafuchs ermittelt und dafür Millionen von digitalen Lerneinheiten ausgewertet. An keiner anderen Uni lernen die Studis so oft nachts wie in Bielefeld. Und das Wetter heute Nachmittag auch mal sonnig, in der Nacht nichts Besonderes, liebe Bielefelder Studenten, und am Wochenende wieder meist bewölkt.
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4: Hallo Autofahrer, die Blitzer stehen in Augustdorf, Waldstraße, Blomberg, Gut Blomberg, in Detmold-Bielefelder Straße, auf der Währentrupper Straße in Hellpupp und in Währentrupp in Schlangen auf der Parkstraße und in Nahruf noch einer auf der Extertalstraße. Und wenn ihr frische Staus und Blitzer habt, ruft mich gerne hier direkt im Studio an. Wie immer kostenlos 0800 3x die 0 38 18. Gute Fahrt, kommt gut durch.
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0: Hits Zomba mit Homebrickham. Es gibt einen Funkhausrekord, der ist aktuell. Etwa 1 Minute 45 Sekunden.
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0: So lange eine Maß mit ausgestrecktem Arm halten. Wir holen heute das Oktoberfest ins Radio und ich will es jetzt auch wissen. Kann ich die Maß so lange hochhalten? Mit einem ausgestreckten Arm so an der Seite. Ich habe keine Ahnung. Klingt erstmal machbar für mich. Der nächste Song, der dauert 2 Minuten 30. Mal gucken, ob ich es so lange aushalte oder ob ich vorher abbrechen muss. Ich bin auch schon, ehrlich gesagt, ein bisschen aufgeregt. Will das halt auch unbedingt schaffen. Also, Ärmel hochkrempeln und Maß schon mal zurechtdrücken? Alles klar. Also, das sind Lost Frequencies mit The Feeling und los geht's für mich.

ganz schön anstrengend. Also 2:30 waren ganz schön lang, aber ich habe es geschafft. Ich bin am Schwitzen wie sonst was, das ist ja irre. Oh, Wahnsinn, aber ich bin happy. Ja, damit bin ich auch raus für heute. Unsere Funkhaus-Gaudi geht in die nächste Runde gleich ab 2 Uhr. Viel Spaß, habt ein schönes Wochenende. Wir hören uns am Montag wieder bei der Arbeit.

0: Kelly, Rakim, Wondis.
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3: Mit Danny Hoppe, guten Tag. Wieder sorgt eine gefundene Drohne für Wirbel. Diesmal wurden Teile einer Drohne in Niedersachsen gefunden, nur 2 Kilometer vom Bundeswehrflieger Horst Wunstorf entfernt. Die Bundesanwaltschaft ist eingeschaltet und sie prüft zurzeit, ob es einen Zusammenhang mit dem Drohnenvorfall am Leipziger Flughafen gibt, für den Russland verantwortlich sein soll. Malte Albrecht aus dem News-Team, was weiß man denn schon über den Fund?
4: Es ist wohl keine handelsübliche Drohne, sondern eine mit eigens angefertigten Bauteilen. Das ist zumindest aus Sicherheitskreisen durchgesickert. Der NDR berichtet, dass ein Teil aus einem 3D-Drucker stammen soll. Spuren von Sprengstoff wurden zwar nicht gefunden, aber eine gewisse Ähnlichkeit mit der Sprengstoffdrohne in Leipzig gibt es wohl, was eben die Bauweise angeht. Hinzu kommt noch die spezielle Fundstelle, nicht weit weg von einem Bundeswehrstandort. Das seien alles Anhaltspunkte dafür, dass es sich um einen russischen Ausspähversuch gehandelt haben könnte, heißt es. Der Flieger Horst Wunstorf ist ein wichtiger Standort. Da ist die Flotte des Bundeswehrtransportflugzeugs vom Typ Airbus A400M stationiert.
3: Und wie geht die Polizei vor Ort aktuell gerade vor?
4: Also die Bundesanwaltschaft ermittelt in dem Fall bisher nicht selber, sondern nur das Landeskriminalamt Niedersachsen. Die Ermittler gehen davon aus, dass die Drohne abgestürzt und dabei in mehrere Teile zerbrochen ist. Sie durchsuchen das schwer zugängliche Gelände am Steinhuder Meer seit Anfang der Woche nach weiteren Drohnenteilen. Sie hoffen dabei auch auf Hinweise zum Eigentümer oder Piloten der Drohne, die da womöglich schon etwas länger am Boden lag. Die Suche soll heute noch weitergehen.
3: Danke, Malte. Und jetzt weitere Meldungen im Überblick. Nach der Brandstiftung an der Wuppertaler Synagoge gibt es Hinweise auf ein antisemitisches Motiv. Das hat die Wuppertaler Staatsanwaltschaft bestätigt. Darauf deute unter anderem eine Äußerung des verdächtigen 37-jährigen Afghanen hin, heißt es. Die Bundesregierung ringt weiter um Maßnahmen gegen die hohen Spritpreise. Er wolle ein klares, schnelles Signal an den Zapfsäulen, sagte Finanzminister Klingbeil. Er berät heute auch mit seinen EU-Kollegen in Dublin über das Thema. In NRW und Hessen hat es eine Razzia wegen Betrugs ambulanter Pflegedienste gegeben. Die Behörden hätten ein Millionenvermögen eingefroren und Luxussportwagen abschleppen lassen, teilten Polizei und Staatsanwaltschaft mit. Gegen eine 39-Jährige wurde demnach ein Haftbefehl vollstreckt. Auch ihr Ehemann soll vor den Haftrichter. Im kalifornischen San Diego hat ein Golden Retriever eindrucksvoll unter Beweis gestellt, dass er als Wachhund absolut nicht zu gebrauchen ist. Als seine Besitzer unterwegs waren, sollte er eigentlich das Haus bewachen. Als dann allerdings tatsächlich ein Einbrecher ins Haus einstieg, ging er nicht auf diesen los, sondern empfing ihn schwanzwedelnd und brachte ihm seine Lieblingsspielzeuge. Die Besitzer konnten das alles live über eine Überwachungskamera verfolgen und die Polizei alarmieren. Als dann auch noch mehrere Polizisten mit gezückten Pistolen anrückten, wurden auch diese vom Hund begeistert mit Spielzeug im Maul in Empfang genommen. Der Einbrecher wurde am Ende festgenommen und auch dem Golden Retriever geht es gut. Und das waren die Nachrichten mit Danny Hoppe.
5: Ja, Augen auf beim Hundekauf. Danke, Danny. Hier ist das Radio Lippe Wetter. Da haben wir es wolkig und windig in Lippe. Zwischendurch kommt auch mal die Sonne kurz raus heute Nachmittag. Bei 17 Grad in Selbeck, 18 in Horn. Morgen so ähnlich, meistens trocken. Sonntag zieht erst Regen durch, später auch so ein bisschen Sonne und dazu angenehme 18 bis 20 Grad am Wochenende.
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5: Der schnellste Verkehrs- und Blitzerservice für die ganze Region. Mit Blitzern in Augustdorf weiter an der Waldstraße. In Blomberg am Gut Blomberg. Dann auch in Blomberg-Kappel auf der Residenzstraße habt ihr gemeldet. In Detmold, Bielefelder Straße und Paderborner Straße hier in Heiligenkirchen. Dann in Hellpupp ein Blitzer an der Währentrupper Straße und ein Stückchen weiter auch noch direkt in Währentrupp. In Schlangen auch der Blitzer an der Parkstraße, weiter der Blitzeranhänger. Danke, dass ihr Bescheid sagt. Kostenlos über unsere App oder einfach anrufen 0800 3x die 0 38 18.
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5: Premiere heute. Ich habe noch nie in Lederhose moderiert. Endlich ist es soweit. Eine zünftige Show wird das. Lars Niermann ist mein Name. Wir feiern weiter Oktoberfest und hören gleich mal, was Mona, Johanna und Sören damit verbinden. Schönen Freitag euch.
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0: Rehab. Das ist Amy Winehouse, Philippe.
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0: Morgen geht's in München los und Lippe ist natürlich früher dran. Klarer Fall hier. Vorab haben wir schon ein paar Brezen verteilt und Mona dabei getroffen. Und ja, gefragt, Mona, was verbindest du so mit Oktoberfest?
2: Ganz viele Fotos und Videos davon. Und ganz viel leckeres Essen und natürlich Bier trinken.
0: Habe ich auch von gehört, ja. Weiter zu Johanna. Was würdest du da als erstes machen auf dem Oktoberfest?
3: Oh, ich weiß nicht. Ich glaube, das wäre erstmal voll die Reizüberflutung. Ich glaube, ich wüsste als erstes gar nicht, wohin mit mir. Erstmal würde ich mir ein schönes Dirndl kaufen.
0: Das muss auf jeden Fall sein, ja. Ich habe ja auch die Lederhose an heute hier im Studio. Und Sören, du fährst sogar selbst nach Bayern, ne?
4: Ja, tatsächlich. Ja, sind wir nächste Woche bei einem Kumpel von uns eingeladen und fahren tatsächlich nach München auf die Wiesn.
0: Cool.
4: Ja, ist natürlich ein Riesenevent und macht auch sehr viel Spaß.
0: Da bin ich sicher, ja. Gönnt euch. Falls ihr hier bleibt, Tipps zum Feiern in Lippe haben wir auf radiolippe.de. Und jetzt erstmal neue Musik hier von Alle Farben. Same Old Sky.

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2: Mit Frank Schröder. Schönen guten Tag. Nach mehreren Bränden in Dörentrupp gestern Abend sucht die Polizei einen etwa 10-jährigen Jungen als Zeugen. Laut Polizei brannten in der Breslauer Straße auf zwei unterschiedlichen Grundstücken eine Holzhütte und eine Gartenlaube vollständig aus sowie ein Baum ab. Den Sachschaden schätzen die Beamten auf 15.000 Euro. Die Ermittlungen der Kriminalpolizei zur Brandursache laufen noch. Laut Zeugenangaben soll ein Kind die Bewohner auf den Brand aufmerksam gemacht haben. Mehr Infos dazu auf radio.de. Jetzt mischt sich auch die IG Metall Detmold in den Krankenhauskomplex Lippe ein. Die Gewerkschaft fordert im Interesse der Beschäftigten und der Öffentlichkeit vollständige Aufklärung in Sachen verschwundene Unterlagen. Vorhandene Unterlagen müssten jetzt gesichert, bisherige Erkenntnisse veröffentlicht werden und außerdem müsse geklärt werden, wer für die Aufbewahrung relevanter Dokumente verantwortlich war. Der Kapitän hat die erste OP hinter sich. Handballprofi Tim Sutton vom TBV Lemgo Lippe hat eine erste vorbereitende Operation am linken Knie hinter sich gebracht. Weil er sich schon einmal das jetzt wieder betroffene Kreuzband gerissen hatte, folgt die eigentliche Rekonstruktion erst in 4 bis 5 Monaten. Sutton fällt damit die ganze Saison aus. Für ihn hat der TBV den Schweizer Nationalspieler Lenny Rubin nachverpflichtet. Und das Wetter, auch am Wochenende wechselhaft.
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0: Es wird geblitzt, weiter auf der Währentrupper Straße, in Hellpupp und auch ein Stückchen weiter in Währentrupp. In Schlangen auf der Parkstraße, dann Blitzer in Detmold an der Bielefelder Straße und in Heiligenkirchen an der Paderborner Straße. In Blomberg am Gut Blomberg und in Kappel an der Residenzstraße. Augustdorf ist auch noch dabei, hier die Waldstraße. Danke, dass ihr Bescheid sagt. Kostenlos anrufen bei mir im Radio Lippe Studio 0800 3x die 0 38 und die 18. Ich bin Lars Niermann.
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Wir sind weiß-blau heute. Es ist Radio Lippe Oktoberfest. Sehr fesch, muss ich sagen, wie hier alle im Funkhaus rumrennen. Im Dirndl, in Lederhose. Weißwurst gab's auch schon, natürlich. Ja. Und ihr sollt auch was davon haben hier in Lippe. Ihr kürt den großen Oktoberfest-Hit bei uns. Was soll es werden? 4 Songs haben wir zur Auswahl. Weiter auf Insta bei uns.

da bin ich sehr gespannt. Vox Club dabei mit Rock Me, Hubert von Geusern, Brenner tut's gut, DJ Ötzi, Amann für Amore und die Spider-Murphy-Gang, Skandal im Sperrbezirk. Gibt schon einen Favoriten, aber verrate ich noch nicht an dieser Stelle, wir wollen ja keinen beeinflussen. Es ist noch alles möglich. Randa, schnell auf Instagram bei uns in der Story. Bis 16 Uhr geht's noch, abstimmen. Was wird der Radio Lippe Oktoberfest-Hit? Was sollen wir spielen? 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
3: Mit Danny Hoppe, guten Tag. Nach dem Brandanschlag auf die Synagoge in Wuppertal zeichnet sich immer mehr ab, es gibt offenbar ein antisemitisches Motiv. Das hat die Wuppertaler Staatsanwaltschaft bestätigt. Darauf deutet zum einen der Tatort selbst hin, zum anderen auch eine Äußerung des Verdächtigen. Festgenommen wurde ein 37-jähriger Afghane. Die Ermittler gehen davon aus, dass er alleine gehandelt hat. Malte Albrecht aus dem News-Team, sag uns doch noch mal kurz, was genau passiert ist.
4: Das Ganze hat sich gestern Nachmittag gegen 14 Uhr abgespielt. Der Mann hatte offenbar eine brennbare Flüssigkeit auf die Treppe am Nebeneingang der Synagoge geschüttet und angezündet. Mitglieder der jüdischen Gemeinde konnten die Flamme nach wenigen Minuten löschen. Verletzt wurde niemand. Direkt nach dem Anschlag nahm die Polizei den Mann fest. Vor der Synagoge ist nämlich ein kleines Wachhäuschen. Deshalb war die Polizei sehr schnell da. Bei der anschließenden Durchsuchung seiner Wohnung entdeckten die Ermittler ein Handy, das zurzeit noch ausgewertet wird. Der 37-Jährige ist polizeibekannt. Er ist wegen Bedrohung vorbestraft.
3: Der Zentralrat der Juden zeigt sich schockiert. Er spricht von einem gezielten Anschlag während der jüdischen Feiertage.
4: Zentralratspräsident Schuster zeigte sich zutiefst verstört darüber, wie gelassen der Täter am helllichten Tag vorgegangen sei. Von Unrechtbewusstsein oder Scham fehle jede Spur, sagte Schuster. Er warnte vor einer fortschreitenden Normalisierung von Judenhass, auf die unsere Gesellschaft bisher keine Antwort gefunden habe. Es ist leider auch nicht der erste Angriff auf die Synagoge in Wuppertal. Schon 2014 gab es da einen Brandanschlag durch drei Palästinenser. Sie wurden dafür zu Bewährungsstrafen verurteilt.
3: Danke, Malte. Und jetzt weitere Meldungen im Überblick. Die Bundesregierung hat wegen der hohen Spritpreise weitere Entlastungen angekündigt. Die Mehrheit im Land hält das allerdings vor allem für ein Wahlkampfmanöver, nämlich 70%. Das zeigt eine neue Civey-Umfrage. Nur 9% glauben demnach, dass sich die Bundesregierung ehrlich bemühe. Der Fund von Drohnenteilen in der Nähe des Bundeswehrfliegerhorsts Wunsdorf hat die Bundesanwaltschaft auf den Plan gerufen. Sie prüft nach eigenen Angaben, ob es einen Zusammenhang mit dem Drohnenvorfall am Leipziger Flughafen gibt. Aus Sicherheitskreisen heißt es handele sich nicht um eine handelsübliche Drohne. In Russland wird seit dem Morgen ein neues Parlament gewählt. Bei der dreitägigen Abstimmung gilt ein Sieg der Partei Geeintes Russland von Kremlchef Putin als sicher. Von der Bundesregierung hieß es heute, die Wahlen seien inszeniert. NRW will mehr für den Kinderschutz tun. In Zukunft soll es verbindliche Standards auch bei kommerziellen Angeboten geben. Zum Beispiel bei Nachhilfe- und Sprachkursen, Musik, Sport, Freizeit- und Ferienprogrammen. Das hat der Düsseldorfer Landtag heute mit großer Mehrheit beschlossen. Denn anders als in öffentlichen Bereichen gäbe es im kommerziellen Raum bisher noch keine verbindlichen Kinderschutzstandards, heißt es von der Landesregierung. Eltern sollten sich aber darauf verlassen können, dass ihre Kinder auch dort gut aufgehoben und geschützt seien. Zum Beispiel soll das Personal für solche Angebote in Zukunft besser überprüft werden. Und das waren die Nachrichten mit Danny Hoppe.
5: Dankeschön, Danny. Schauen wir aufs Radio Lippe Wetter. Da haben wir viele Wolken, aber die Sonne kommt auch noch besser raus in den nächsten Stunden. 17 Grad dazu in Kirchheide, 18 in Schlangen. Morgen ähnlich, Sonne und Wolken, ziemlich windig, auch am Sonntag. Dann erstmal Regen, Sonntag, später aber auch noch Sonne. Bei 18 bis 20 Grad am Wochenende.
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5: 3 nach 3, der schnellste Verkehrs- und Blitzerservice für die ganze Region. Es stockt von Asemissen nach Hellpupp rein, da auf der B66, wegen der Baustelle 10 Minuten plus. Geblitzt wird, auch da in der Ecke in Hellpupp auf der Währentrupper Straße und ein Stück weiter auf der Währentrupper Straße noch in Währentrupp. In Schlangen auf der Parkstraße, Blitzer auch in Detmold an der Bielefelder Straße und in Heiligenkirchen an der Paderborner Straße. Dann in Blomberg am Gut Blomberg und in Kappel an der Residenzstraße. In Augustdorf noch ein Blitzeranhänger an der Waldstraße. Habt ihr hier gemeldet über unsere Hotline. Vielen Dank. 0800 3x die 0 38 18. Kostenlos.
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5: Gibt's eigentlich eine Promillegrenze fürs Moderieren? Ich weiß gar nicht. Vielleicht mal den Chef fragen hier, oder? Oder lieber nicht. Lars Niermann hier mit ganz viel Musik auf jeden Fall für euren Nachmittag. For the Cause, gleich aus den 90ern. Lange nicht gehört. Stand by me. Und ganz vorne die Newcomer von Temper City, Self-Aware. Schönen Nachmittag.
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0: Der Freitag, der Oktoberfest-Freitag ja sogar hier bei uns. Und auch da darf das nicht fehlen.
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0: Das küren Judith Brentrup und Dominik Tegeler immer morgens in Doppeltwach. Ja, und es ist diese Woche an Absurdität, glaube ich, kaum zu überbieten.
2: Ja, was ist passiert? In Stadthagen, das liegt zwischen Minden und Hannover, da haben sich Kinder gestritten um einen Ball. Soweit, so normal. Dann haben sich aber die Eltern eingemischt und da ist es eskaliert. Wirklich, die haben sich geprügelt und das so sehr, dass die Polizei anrücken musste und sie nur mit Einsatz von Pfefferspray trennen konnte. Ende vom Lied, ein Vater kam schwer verletzt ins Krankenhaus, 4 weitere Eltern haben leichte Verletzungen. Ja, also viel Spaß dabei, diesen Kindern nochmal glaubwürdig zu vermitteln, Gewalt ist keine Lösung.
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0: Mr. Brightside, The Killers, hier bei Radio Lippe. Wir spielen die Hits. 15.30 Uhr. Frank Schröder ist dran jetzt. 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
2: Ja, da wünsche ich mal einen schönen Freitag noch. Kommt mir gut ins Wochenende schon mal. Der Deutsche Wanderverband hat den Hansaweg erneut als Qualitätsweg Wanderbares Deutschland zertifiziert, zum 6. Mal in Folge. Der 75 Kilometer lange Weg verläuft ja durch das nordlippische Bergland und verbindet die Hansestädte Herford, Lemgo und Hameln. Tolle Strecke. In Lippe gibt es 16 zertifizierte Wanderwege insgesamt. In Detmold ist der Kreisverkehr an der Elisabethstraße fertig. Ein Jahr nach Baubeginn hat die Stadt den neuen Knotenpunkt Heiden-Oldendorfer Straße, Wittekindstraße, Elisabethstraße heute für den Verkehr freigegeben. Damit schließe sich die letzte Lücke der Radverkehrsroute West. Mit der Fertigstellung der Paderborner Straße und dem Kreisverkehr an der Hermannstraße sei jetzt die dritte große innerstädtische Baumaßnahme fertiggestellt worden. Erneuert wurden insgesamt rund 1,3 Kilometer Straße, Geh- und Radweg. Die Studierenden an der Bielefelder Uni sind regelrechte Nachteulen, wenn es in die heißen Prüfungsphasen geht. Das hat die Plattform Jurafuchs ermittelt und dafür Millionen von digitalen Lerneinheiten ausgewertet. Und das Ergebnis: an keiner anderen Uni lernen die Studis so oft nachts wie in Bielefeld. Und das Wetter am Wochenende wieder meist bewölkt. Morgen bis zu 20 Grad und danach geht es dann eher noch einen Tucken runter. Zu Beginn der neuen Woche Höchstwerte um die 17 Grad.
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0: Blitzer haben wir. Weiter in Augustdorf an der Waldstraße habt ihr gemeldet. In Blomberg am Gut Blomberg. Dann in Blomberg-Kappel auf der Residenzstraße, da in der Ortsdurchfahrt. In Detmold wird geblitzt an der Bielefelder Straße und an der Paderborner Straße in Heiligenkirchen. Dann in Hellpupp auf der Währentrupper Straße und ein Stück weiter auch in Währentrupp. In Schlangen noch ein Blitzer an der Parkstraße. Und wenn euch auch noch was auffällt, gerne her damit. Kurz anrufen, kostenlos bei mir 0800 3x die 0 38 18. Ich bin Lars Niermann.
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0: Lars Niermann hier und ganz wichtig in diesen Tagen, es heißt Mass, nicht Maß. Mass habe ich mir selber schon oft anhören müssen, neulich gerade wieder, als ich in Bayern war. Vielleicht lerne ich es irgendwann mal. Es wird nach der dritten Mass aber auch nicht einfacher, habe ich festgestellt. Oktoberfest feiern wir heute hier bei Radio Lippe. Zum Start der Wiesn morgen in München. Und falls ihr hinfahrt oder auch hier bei uns in Lippe feiert, denkt dran, es gibt so ein paar Dinge, die man nicht sagen sollte im Bierzelt.
1: Top 5.
2: Entschuldigung, wissen Sie, wo ich diesen Herrn Ozapftis finde?
3: Du Siffiglatscher, du Greisliger.
1: Top 4.
2: Hallo, haben Sie auch Lebkuchenherzen mit so einem Schriftzug wie, wir können ja Freunde bleiben?
3: Ohrstein.
1: Top 3.
2: Also für uns zwei Matcha Latte, ein Pfefferminztee und drei Banana Breads. Aber vegan und glutenfrei bitte, ja?
3: Windig, Zigarettenbierschall.
1: Top 2.
2: Ja, mein Gott, es ist Samstagnachmittag. Sie werden ja wohl noch einen Tisch für vier Personen haben.
3: Du Gifthafer.
1: Top 1.
2: Was? 15 Euro? Ich hatte eine Mass bestellt, nicht drei.
3: Oberschaftelhuber.
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1: Mit Danny Hoppe, guten Tag. Jeder, der täglich auf den Autobahnen in NRW unterwegs ist, kann ein Lied davon singen, von immer mehr Baustellen und maroden Brücken. Die sorgen bei uns immer wieder für Staus, Umwege und Sperrungen. Das nervt die Autofahrer, sorgt aber auch in der Wirtschaft für hohe Verluste. Deshalb soll die Sanierung von Brücken in NRW jetzt deutlich schneller vorankommen. Dafür wollen Land, Bund, Kommunen und weitere Institutionen enger zusammenarbeiten. In Düsseldorf wird dazu jetzt am Nachmittag eine gemeinsame Erklärung unterzeichnet. José Nasjandi berichtet aus dem Landtagsstudio Düsseldorf.
2: Das Ziel klingt einfach, der Weg dahin ist es aber nicht unbedingt. Alte und kaputte Brücken sollen schneller ersetzt werden, und zwar bevor wichtige Verkehrswege komplett gesperrt werden müssen. Eines der prominentesten abschreckenden Beispiele ist die Rahmedetalbrücke, die von jetzt auf gleich gesperrt werden musste, und das sorgte jahrelang für Probleme. NRW-Verkehrsminister Krischer sagt, damit Brücken in Zukunft schneller gebaut werden können, müssen Hürden abgebaut und Verfahren einfacher werden. Bei einem Ersatzneubau, also dann, wenn eine alte Brücke abgerissen und an der Stelle eine neue hinkommt, soll deshalb in vielen Fällen auf ein aufwendiges Planfeststellungsverfahren verzichtet werden. Die Bauunternehmen sollen mehr Spielraum bekommen, damit vor Ort schneller praktische Lösungen gefunden werden. Man setzt außerdem große Hoffnungen auf neue Fertigbauweisen. Dieser Vertrag ist eine Art Versprechen, das sich unter anderem Bund, Land, Kommunen, Autobahngesellschaft und Straßen-NRW gegenseitig geben.
1: Und jetzt weitere Meldungen im Überblick. Der Fund von Drohnenteilen in der Nähe des Bundeswehrflieger Horst Wunsdorf hat die Bundesanwaltschaft auf den Plan gerufen. Sie prüft, ob es eine Verbindung zum Drohnenvorfall am Leipziger Flughafen gibt. Aus Sicherheitskreisen heißt es, dass es sich um einen russischen Ausspähversuch gehandelt haben könnte. Nach der Brandstiftung an der Wuppertaler Synagoge gibt es Hinweise auf ein antisemitisches Motiv. Das hat die Wuppertaler Staatsanwaltschaft bestätigt. Darauf deute unter anderem eine Äußerung des verdächtigen 37-jährigen Afghanen hin, heißt es. In der Fußball-Bundesliga empfangen die Bayern am Abend zum Auftakt des vierten Spieltags Union Berlin. Mit einem Sieg wollen die Münchner zumindest vorübergehend die Tabellenspitze übernehmen. Außerdem wollen sich die Bayern auf das Oktoberfest einstimmen. Am Sonntag geht es für den deutschen Rekordmeister ins Festzelt. Autofahrer können kaum noch hinschauen auf die Preistafeln an den Tankstellen. Jeden Tag geht es nur noch weiter rauf. Die Bundesregierung hat zwar Entlastungen versprochen, die meisten Menschen in Deutschland bleiben aber skeptisch. Das zeigt eine neue Survey-Umfrage für Welt TV. Denn demnach halten 70% der Befragten die geplanten Entlastungen nur für ein Wahlkampfmanöver. Nur 9% glauben, dass es die Politik auch wirklich ernst meint. Gefragt wurde auch, was für Entlastungen sich die Menschen wünschen. Am häufigsten wurde hier eine Senkung der Energiesteuer auf Kraftstoffe genannt, gefolgt von einer Übergewinnsteuer und einer Senkung der CO2-Abgabe. Einen Spritpreisdeckel wollen nur 12% der Befragten. Und das waren die Nachrichten mit Danny Hoppe.
3: Danke dir. Rüber geht's zum Radio Lippe Wetter jetzt. Ja, das sieht immer besser aus. Oft Sonne mittlerweile bei uns. Aber wir haben auch noch so ein paar wolkige Phasen bei 17 Grad in Elbringsen, 18 in Brake. Morgen ähnlich, zwar windig, aber meistens trocken, Sonne und Wolken. Sonntag dann erstmal Regen, später aber auch Sonne. Dazu sympathische 18 bis 20 Grad.
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3: Der schnellste Verkehrs- und Blitzerservice für die ganze Region. Es staut sich auf der A2 in Richtung Dortmund. Zwischen Kreuzbad Oeynhausen und Flotow West 3 Kilometer, eine Viertelstunde mehr. Dann wird geblitzt in Detmold an der Bielefelder Straße und in Heiligenkirchen an der Paderborner Straße. In Hellpupp auf der Währentrupper Straße und auch in der Ecke in Währentrupp auf der Währentrupper Straße. Schlangen ist weiter dabei, die Parkstraße, dann Blitzer in Blomberg, am Gut Blomberg, in Blomberg-Kappel auf der Residenzstraße und in Augustdorf noch eine an der Waldstraße. Wenn ihr auch was entdeckt, gerne kurz durchrufen, kostenlos, hier bei mir im Radio Lippe Studio 0800, dreimal die 0, 38, 18.
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3: Es ist entschieden, ihr habt entschieden hier in Lippe, auf Insta bei uns. Welches Oktoberfestlied müssen wir heute unbedingt spielen im Programm? Ja, hören wir gleich hier den Siegersong in 10 Minuten bei mir. Ich bin Lars Niermann.
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0: Lars Niermann hier. Ich habe gute Nachrichten für euch.
1: Botschaft ist...
0: Absolut. Radio Lippe Oktoberfest heute. Und ihr seid für den passenden Song zuständig. Auf Insta, da hattet ihr den ganzen Tag die Wahl in der Story bei uns. Welchen Oktoberfest-Hit sollen wir spielen heute Nachmittag hier? Nochmal kurz die Vorschläge.

Vox Club dabei mit Rock Me, Hubert von Geusern, DJ Ötzi auch und am Schluss gehört die Spider-Murphy-Gang. So, jetzt ist der große Moment gekommen. Wir haben alle Stimmen hier ausgezählt, gerade keine Hochrechnung, direkt das Endergebnis. Es ist Vox Club mit Rock Me, ganz knapp vor DJ Ötzi. Sehr gute Wahl, finde ich. Danke euch fürs Mitmachen. Hier ist er, Rock Me, Vox Club bei Radio Lippe. 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

0: Pussycat Dolls bei Radio Lippe. Don'tcha. Wir spielen die Hits und Frank Schröder hat die Infos. 16.30 Uhr. 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
2: Ja, schönen guten Tag, schönen Rest. Freitag noch. Nach mehreren Bränden in Dörentrup gestern Abend sucht die Polizei einen etwa 10-jährigen Jungen als Zeugen. Laut Polizei brannten in der Breslauer Straße auf zwei unterschiedlichen Grundstücken eine Holzhütte und eine Gartenlaube vollständig aus sowie ein Baum ab. Den Sachschaden schätzen die Beamten auf 15.000 Euro. Die Ermittlungen der Kriminalpolizei zur Brandursache laufen noch. Laut Zeugenangaben soll ein Kind die Bewohner auf den Brand aufmerksam gemacht haben. Mehr Infos zu diesem Fall auf radiolippe.de. Kinder bis einschließlich 14 Jahren fahren am Weltkindertag, also jetzt am Sonntag in Lippe und ganz NRW kostenlos mit dem ÖPNV. Laut dem Westfalen-Tarif gilt das für Busse, Bahnen und Nahverkehrszüge. Ein Ticket ist dann nicht nötig. Der Kapitän kommt bestimmt auch ohne Ticket in die Halle, ohne Krücken, wahrscheinlich eher nicht. Im Moment die erste OP hat er hinter sich. Handballprofi Tim Sutorn vom TBV Lemgo Lippe hat eine erste vorbereitende Operation am linken Knie hinter sich gebracht. Weil er sich schon einmal das jetzt wieder betroffene Kreuzband gerissen hatte, folgt die eigentliche Kreuzbandrekonstruktion erst in 4 bis 5 Monaten, heißt es vom Verein. Sutorn fällt damit die ganze Saison aus. Für ihn hat der TBV den Schweizer Nationalspieler Lenny Rubin nachverpflichtet. Und das Wetter Samstag und Sonntag meist bewölkt. Am Wochenende, vor allem am Sonntag in der ersten Tageshälfte, auch mal nass.
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0: Stau auf der A2 in Richtung Dortmund. Zwischen Kreuzbad Oeynhausen und Flotow West. 6 Kilometer haben wir da. Eine halbe Stunde dauert es länger. Dann jede Menge Blitzer in Lippe, in Detmold an der Bielefelder Straße und an der Paderborner Straße in Heiligenkirchen. In Blomberg am Gut Blomberg, dann in Blomberg-Kappel auf der Residenzstraße. In Hellpupp auf der Währentrupper Straße, in Währentrupp auch auf der Währentrupper Straße und in Schlangen noch ein Blitzeranhänger an der Parkstraße. Unsere kostenlose Hotline hier, gerne anrufen, wenn ihr noch was entdeckt, 0800 3x die 0, 38 und die 18. Lars Niermann ist mein Name, ich wünsche eine gute Fahrt.
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0: Jeder Freitag ist ja immer so ein bisschen magisch. 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
1: Mit Danny Hoppe, guten Tag. Die Spritpreise steigen und steigen. Diesel ist auf den nächsten Höchstwert geklettert mit im Schnitt 2,47 Euro pro Liter. Die Bundesregierung hat schnelle Entlastungen angekündigt, aber die meisten Menschen in Deutschland glauben nicht an ein ehrliches Versprechen, sondern eher an ein reines Wahlkampfmanöver vor den Landtagswahlen in Mecklenburg-Vorpommern und Berlin. Das zeigt eine aktuelle Umfrage des Meinungsforschungsinstituts Civey. Malte Albrecht aus dem News-Team, denn die ist ziemlich eindeutig ausgefallen.
2: Satte 70% halten das Ganze für ein Wahlkampfmanöver. Nur etwa jeder Elfte glaubt, dass sich die Bundesregierung wirklich darum bemüht. Knapp jeder Sechste sieht eine Mischung aus beidem. Gefragt wurde auch, welche Entlastung sich die Menschen wünschen. Am häufigsten genannt wurde eine niedrigere Energiesteuer auf Kraftstoffe. Dafür sprachen sich 23% der Befragten aus. Knapp dahinter mit 22% eine Übergewinnsteuer. Danach folgen eine niedrigere CO2-Abgabe und ein Spritpreisdeckel. Einen klassischen Tankrabatt oder Direktzahlungen an Geringverdiener wünschen sich laut Umfrage die wenigsten.
1: Was am Ende wirklich rauskommt, ist noch offen. Die schwarz-rote Koalition kann sich bisher noch nicht einigen.
2: Die Mehrheit ist ziemlich deutlich. Satte 70% halten das Ganze für ein Wahlkampfmanöver. Nur etwa jeder Elfte glaubt, dass sich die Bundesregierung wirklich darum bemüht. Knapp jeder Sechste sieht eine Mischung aus beidem. Gefragt wurde auch, welche Entlastung sich die Menschen wünschen. Am häufigsten genannt wurde eine niedrigere Energiesteuer auf Kraftstoffe. Dafür sprachen sich 23% der Befragten aus. Knapp dahinter mit 22% eine Übergewinnsteuer. Danach folgen eine niedrigere CO2-Abgabe und ein Spritpreisdeckel. Einen klassischen Tankrabatt oder Direktzahlungen an Geringverdiener wünschen sich laut Umfrage die wenigsten.
1: Danke, Malte. Und jetzt weitere Meldungen im Überblick. Nach dem Brandanschlag auf die Wuppertaler Synagoge ist der Verdächtige in U-Haft. Das hat die Wuppertaler Staatsanwaltschaft vorhin bestätigt. Der 37-jährige Afghane habe sich klar antisemitisch geäußert, sagte ein Sprecher. Hinweise auf einen islamistischen Hintergrund seien dagegen bisher nicht entdeckt worden. In Hagen soll eine 18-Jährige einen Rollstuhlfahrer mit einer Flüssigkeit übergossen und angezündet haben. Das hat die Polizei mitgeteilt. Der 67-Jährige sei dabei schwer verletzt worden, schwebe aber nicht in Lebensgefahr. Die Verdächtige konnte später in Münster festgenommen werden. In Russland wird seit dem Morgen ein neues Parlament gewählt. Bei der dreitägigen Abstimmung gilt ein Sieg der Partei Geeintes Russland von Kremlchef Putin als sicher. Von der Bundesregierung hieß es heute, die Wahlen seien inszeniert. In den nächsten 3 Jahren werden die Schülerzahlen in Deutschland noch einmal raufgehen. Danach werden sie allerdings deutlich schrumpfen. Davon geht die Bildungsministerkonferenz in einer neuen Prognose aus. Im Jahr 2040 werden demnach dann fast 700.000 Kinder und Jugendliche weniger zur Schule gehen als heute. Als Grund dafür werden die deutlich sinkenden Geburtenzahlen genannt. Strukturschwache ländliche Gegenden verlieren massiv an Bevölkerung. Das gilt vor allem für einige Teile Ostdeutschlands. Dort könnten die Schülerzahlen bis 2040 um rund 21% sinken. Und das waren die Nachrichten mit Danny Hoppe.
3: Besten Dank. Dann schauen wir aufs Radio Lippe Wetter. Sonne und Wolken, damit geht's ins Wochenende. Bei uns meistens weiter trocken. 17 Grad in Heidelberg, 18 in Jerksen-Orbke. Morgen und Sonntag ziemlich windig. Ansonsten auch so dieser Sonne-Wolken-Mix. Sonntag früh auch mal Regen. Dazu 18 bis 20 Grad.
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3: Der schnellste Verkehrs- und Blitzerservice für die ganze Region. Da haben wir eine sehr volle A2, jedenfalls Richtung Dortmund. Zwischen Feldheim und Flotow West. Insgesamt 10 Kilometer Stau, mindestens 50 Minuten mehr. Geblitzt wird bei uns in Lippe. In Schlangen habt ihr gemeldet an der Parkstraße. Dann in Hellpupp auf der Währentrupper Straße und da auch in Währentrupp direkt in der Ortsdurchfahrt Währentrupper Straße. In Detmold auf der Bielefelder Straße und in Heiligenkirchen an der Paderborner Straße. Dann in Blomberg am Gut Blomberg und in Blomberg-Kappel noch auf der Residenzstraße. Das hier ist unsere kostenlose Hotline. Gerne anrufen, wenn euch noch was auffällt. 0800 dreimal die 0. 38, 18 oder schnell in unsere App eintragen.
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3: Weißwurst und Backhändel, jawohl. Bevor es in München richtig losgeht, machen wir euch hier schon fit für die große Sause. Ich bin Lars Niermann. Schönen Nachmittag euch.
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0: Falco, Rock Me Amadeus. Wir spielen die Hits hier bei Radio Lippe. Respekt für die Kellnerin beim Münchner Oktoberfest an dieser Stelle, die ab morgen da wieder die Maßkrüge stemmen. Die tragen ja so 10 auf einmal oder mehr. Judith Brentrup und Dominik Tegeler hier von Doppelt Wach, die sind heute Morgen schon mit einem ins Schwitzen gekommen.
1: Wie lange halten wir das Ding jetzt schon hoch? Wir haben eben schon angefangen. Hat jemand die Zeit gestoppt hier aus der Redaktion?
2: Minute 10 hören wir.
1: Minute 10 haben wir schon. Boah, hätte ich nie gedacht. Wie ist es bei dir denn so?
2: Oh. Ja, fürchterlich.
1: Boah, mein ganzer Arm.
2: Aber ich bin auch im Vorteil, weil dein Frühstück ist länger her, glaube ich, als
1: meins. Und ich bin auch viel länger wach als du und habe viel weniger geschlafen.
2: Das muss man dir zugute
1: halten. Ich gebe jetzt auf.
2: Wirklich?
1: Ich kann nicht mehr, ja.
2: Judith, nein.
1: Ich stelle auf. Du hast gewonnen.
2: Wahnsinn.
0: So, Dominik gewinnt. Und als Belohnung darf er Montag früh moderieren. Doppelt wach. Immer von 6 bis 10 hier bei Radio Lippe. Viel Spaß.

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0: Everything Tonight. Das ist Pitbull hier bei Radio Lippe. Wir spielen die Hits, 17.30 Uhr jetzt und Frank Schröder ist dran. Wissen, was wichtig ist.
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2: Guten Tag zusammen. Nach mehreren Bränden in Dörentrup gestern Abend sucht die Polizei jetzt einen etwa 10-jährigen Jungen als Zeugen. Laut Polizei brannten in der Breslauer Straße ja auf zwei unterschiedlichen Grundstücken eine Holzhütte und eine Gartenlaube vollständig aus sowie ein Baum ab. Den Sachschaden schätzen die Beamten auf 15.000 Euro. Die Ermittlungen der Kriminalpolizei zur Brandursache laufen. Laut Zeugenangaben soll ein Kind die Bewohner auf den Brand aufmerksam gemacht haben. Und diesen Jungen sucht die Polizei. Jetzt mehr Infos auf radio.de. In Detmold ist der Kreisverkehr an der Elisabethstraße fertig. Der kann befahren werden. Ein Jahr nach Baubeginn hat die Stadt den neuen Knotenpunkt Heiden-Oldendorfer Straße, Wittekindstraße, Elisabethstraße heute für den Verkehr freigegeben. Damit schließe sich die letzte Lücke der Radverkehrsroute West. Mit der Fertigstellung der Paderborner Straße und dem Kreisverkehr an der Hermannstraße sei jetzt die dritte große innerstädtische Baumaßnahme fertiggestellt worden. Erneuert wurden insgesamt rund 1,3 Kilometer Straße, Geh- und Radweg. Die Studierenden an der Bielefelder Uni sind regelrechte Nachteulen, wenn es in die heißen Prüfungsphasen geht. Das hat die Plattform Jurafuchs ermittelt und dafür Millionen digitale Lerneinheiten ausgewertet. An keiner anderen Uni lernen die Studis so oft nachts wie in Bielefeld. Und das Wetter am Wochenende wieder meist bewölkt, morgen bis zu 20 Grad.
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0: Die A2 ist immer noch sehr voll Richtung Dortmund. Zwischen Feldheim und Flotow West insgesamt 11 Kilometer Stau. 50 Minuten plus für euch. Dann wird geblitzt in Blomberg am Gut Blomberg. Auch in Blomberg-Kappel auf der Residenzstraße. In Detmold ein Blitzer an der Bielefelder Straße und in Heiligenkirchen an der Paderborner Straße. Dann in Hellpupp, Währentrupper Straße und auch ein Stück weiter auf der Währentrupper Straße in Währentrupp. In Schlange noch der Blitzeranhänger an der Parkstraße. Und wenn ihr mehr entdeckt, gerne melden, kostenlos über unsere App. Oder anrufen 0800 3x die 0 38 18. Ich bin Lars Niermann, wünsche euch einen schönen Feierabend.
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0: Man sollte viel öfter in Lederhose rumlaufen, merke ich gerade. Ist echt bequem. Und man sieht noch besser aus als sowieso schon. Ich glaube, das ist der Grund eigentlich, warum das Oktoberfest erfunden wurde. Wir feiern ja kräftig heute hier bei Radio Lippe. Gleich nach 6 ist Marlene Sokol dran. Ich bin Lars Niermann. Und hier unser Hannes, der hat zur Oktoberfestentstehung auch noch eine kleine Theorie.
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2: Das Oktoberfest, das ist ein Volksfest für die ganze Familie. Das ist nicht nur Saufen in Trachten, nee. Wie komme ich da auch drauf? Das ist einfach nur ein Missverständnis. Irgendwann hat mal einer gesagt, hier ist Trinken mit Maß. Und das ist dann irgendwie aus dem Ruder gelaufen. Viele denken, Oktoberfest ist einfach nur Karneval mit größeren Gläsern. Ballern im Bierzelt, Zechen am Zapfahren, Schickern beim Schunkeln. Einige glauben sogar, dass nach 2 Maß Bier überhaupt erst der bayerische Dialekt entstanden ist. Ich bin zwar kein Sprachforscher, aber ich verstehe schon, wo der Gedanke herkommt. Wiesen, Haxen, Diesen, Dassen, Dosen, Wassen. 1, 2 Xufe. Ja, wenn ich ein bisschen Schlagseite habe, klingt das schon ähnlich. Und ich mache mich nicht drüber lustig. Ja? Da ist viel Neid dabei. So viel Tradition, Lederhosen, Dirndl und diese tolle Hymne der Bayern. Ein Prosit der Gemütlichkeit. Irgendwie so. Dazu kommt eine Promi-Dichte wie in Monaco. Und dieser geheime Dirndl-Code. Single oder nicht, verrät die Schleife. Links Flirten erwünscht, rechts die Messe ist gelesen. Das ist doch genial. Hier nochmal die Eselsbrücke. Rechts ist da, wo der Daumen links ist. Aber die Hände. Trotzdem immer für sich behalten, Freunde.
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1: Mit Danny Hoppe, guten Abend. Die Spritpreise steigen und steigen und viele Autofahrer im Land sind deshalb frustriert und warten auf Gegenmaßnahmen der Politik. Dass diese kommen sollen, wurde in den letzten Tagen immer wieder betont. Was genau geplant ist, war aber unklar. Jetzt werden die Planungen aber offenbar konkreter. Aus Koalitionskreisen ist am Nachmittag durchgesickert, dass man in Berlin über einen neuen Tankrabatt verhandelt. Malte Albrecht aus dem News-Team, wie genau soll der diesmal aussehen?
2: Also wie es heißt, könnte die Energiesteuer auf Benzin und Diesel faktisch wieder um rund 17 Cent pro Liter gesenkt werden. Genauso wie schon beim Tankrabatt im Mai und Juni. Umstritten war und ist es zum Teil immer noch, in welchem Umfang die Mineralölkonzerne die Senkung an die Verbraucher weitergegeben haben. Mit gut 1,6 Milliarden Euro war die Aktion für den Staat außerdem extrem teuer. Deshalb wollte die Regierung eigentlich keine Neuauflage. Aber es gibt dazu, so ist zu hören, noch Verhandlungen mit den Ländern, weil die sich diesmal nach dem Willen der Regierung an den Kosten beteiligen sollen. Der neue Tankrabatt ist, wie es aussieht, nur ein Teil eines Maßnahmenpakets. Laut Bild hat man sich zusätzlich auf einen Spritpreisdeckel geeinigt. Den wollte ja die SPD unbedingt haben. Dabei würde der Staat eine Preisobergrenze bestimmen, die sich an der tatsächlichen Entwicklung des Ölpreises orientiert. Ähnliche Modelle gibt es in Belgien und Luxemburg. Wie die Entlastungen am Ende genau aussehen, erfahren wir womöglich schon bald. Die Entlastungen sollen laut Medienberichten noch heute bekannt gegeben werden.
1: Danke, Malte. Und jetzt weitere Meldungen im Überblick. Nach dem Brandanschlag auf die Synagoge in Wuppertal sitzt der Verdächtige, ein 37-jähriger Afghane, in U-Haft. Er habe sich klar antisemitisch geäußert, sagte ein Sprecher der Staatsanwaltschaft. Hinweise auf einen islamistischen Hintergrund gäbe es bisher aber nicht. Wieder sorgt eine gefundene Drohne für Aufsehen. Diesmal wurden Teile einer Drohne in Niedersachsen gefunden, nur 2 Kilometer entfernt vom Bundeswehrflieger Horst Wunstorf. Die Bundesanwaltschaft prüft einen möglichen Zusammenhang mit dem Drohnenvorfall am Leipziger Flughafen. In NRW und Hessen hat es eine Razzia wegen Betrugs ambulanter Pflegedienste gegeben. Die Behörden hätten ein Millionenvermögen eingefroren und Luxussportwagen abschleppen lassen, teilten Polizei und Staatsanwaltschaft mit. Gegen eine 39-Jährige wurde demnach ein Haftbefehl vollstreckt. Auch ihr Ehemann soll vor den Haftrichter. NRW will mehr für den Kinderschutz tun. In Zukunft soll es verbindliche Standards auch bei kommerziellen Angeboten geben. Zum Beispiel bei Nachhilfe- und Sprachkursen, Reiterhöfen oder Sport- und Ferienprogrammen. Das hat der Düsseldorfer Landtag heute mit großer Mehrheit beschlossen. Denn anders als in öffentlichen Bereichen gäbe es im kommerziellen Raum bisher noch keine verbindlichen Kinderschutzstandards, heißt es von der Landesregierung. Eltern sollten sich aber darauf verlassen können, dass ihre Kinder auch dort gut aufgehoben und geschützt seien. Zum Beispiel soll das Personal für solche Angebote in Zukunft besser überprüft werden. Und das waren die Nachrichten mit Danny Hoppe.
3: Das Wetter hält zum Start ins Wochenende einmal alles für uns bereit. Geht jetzt erst überwiegend trocken durch die Nacht. Morgen früh dann die ersten Schauer. Da wird es aber im Verlauf des Tages langsam trockener. Spitzentemperaturen morgen bei 19 Grad, genauso am Sonntag.
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3: Ihr hört Radio Lippe, das ist der schnellste Verkehrs- und Blitzerservice. Der Blitz ist heute Abend noch bei uns in Blomberg-Kappel an der Residenzstraße, in Detmold, Heiligenkirchen an der Paderborner Straße, in Hellpupp an der Währentrupper Straße und dann nochmal die Währentrupper Straße, diesmal in Währentrupp. In Schlangen steht noch ein Blitzer an der Parkstraße, Blomberg, Gut Blomberg und in Detmold an der Bielefelder Straße. Alle Updates von unseren Straßen findet ihr wie immer auch auf radiolippe.de oder in unserer kostenlosen Radio Lippe App. Gute Fahrt! Es geht Richtung Feierabend hier in der Spätschicht. Heißt, der Start ins Wochenende ist schon gemacht. Wir gehen jetzt so langsam auch Richtung Feierabend. Marlene bin ich heute Abend für euch am Start. Ich freue mich auf die Zeit mit euch.
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0: rein hier in den Freitagabend. Vielleicht geht's für euch heute noch auf Palotte. Dann liebe Grüße an alle Sportlerinnen und Sportler unter euch, die morgen früh halb stramm wieder raus müssen zum Training. Boah, ey, ich kenne das noch von meinem Bruder, alle am Freitag unterwegs gewesen, aber trotzdem samstags morgens pünktlich bei 10 Grad auf dem Feld gewesen. Also wirklich Respekt für euren Einsatz. 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
1: Genau, das muss auch kein Hochglanzfoto sein. Zur Not reicht wirklich auch einfach nur ein Logo. 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
0: Also, ran da. Ich bin Marlene, drück euch ganz fest die Daumen.
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1: Mit Frank Schröder einen schönen guten Abend. Nach mehreren Bränden in Dörentrup gestern Abend sucht die Polizei einen etwa 10-jährigen Jungen als Zeugen. Laut Polizei brannten in der Breslauer Straße auf zwei unterschiedlichen Grundstücken eine Holzhütte und eine Gartenlaube. Laut Zeugenangaben soll ein Kind die Bewohner auf den Brand aufmerksam gemacht haben. Mehr Infos auf radiolippe.de. In Detmold ist der Kreisverkehr an der Elisabethstraße endlich fertig. Ein Jahr nach Baubeginn hat die Stadt den neuen Knotenpunkt Heiden-Oldendorfer Straße, Wittekindstraße, Elisabethstraße heute für den Verkehr freigegeben. Damit schließe sich auch die letzte Lücke der Radverkehrsroute West. Kinder bis einschließlich 14 Jahren fahren am Weltkindertag, also am Sonntag, in Lippe und ganz NRW kostenlos mit dem ÖPNV. Laut dem Westfalen-Tarif gilt das für Busse, Bahnen und Nahverkehrszüge. Ein Ticket ist nicht nötig an dem Tag. 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
2: In der Nacht Tiefstemperaturen um die 12 Grad. Ein bisschen stippelt's da. Genauso starten wir morgen auch in den Samstag. Im Verlauf des Tages beruhigt sich das dann etwas. Und Sonntag haben wir sogar wieder mehr Sonnenstrahlen bei uns. Samstag 20 Grad, Sonntag noch 19. Ihr hört Radio Lippe, das ist der schnellste Verkehrs- und Blitzer-Service. Der Blitz ist heute Abend noch bei uns in Blomberg-Kappel an der Residenzstraße, in Detmold, Heiligenkirchen an der Paderborner Straße, in Hellpupp an der Wehrentrupper Straße und dann nochmal die Wehrentrupper Straße, diesmal in Wehrentrupp. In Schlangen steht noch ein Blitzer an der Parkstraße, Blomberg, Gut Blomberg und in Detmold an der Bielefelder Straße. Alle Updates von unseren Straßen findet ihr wie immer auch auf radiolippe.de oder in unserer kostenlosen Radio Lippe-App. Gute Fahrt!
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2: Zeit für Feierabend, Zeit fürs Wochenende. Bei einigen ist das auch der Startschuss fürs erste Bierchen an diesem Oktoberfest-Wochenende. Wir quatschen hier heute Abend noch drüber. Ich bin Marlene, sag schon mal Prost, ihr Lieben.
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So Leute, raus mit dem Dirndl und der Lederhosen. Dieses Wochenende geht es los hiermit. Morgen startet das große Oktoberfest in München, aber auch bei uns in Ostwestfalen ist am Wochenende eine Menge los. Zum Beispiel geht es heute Abend schon los mit dem Oktoberfest in der Weberei in Gütersloh. Dann geht es morgen direkt weiter in Detmold, in der Tanzschule Fricke und auch im Jägerkrug in Herford. Auch da dürft ihr gerne in Tracht aufschlagen. Wie das richtig geht mit Schleife und so weiter, darüber sprechen wir hier heute Abend in einer Stunde.

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1: Mit Danny Hoppe. Guten Abend. In NRW und Hessen hat es eine Großrazzia gegeben. Es geht um schweren Abrechnungsbetrug in der ambulanten Pflege. Im Mittelpunkt der Ermittlungen stehen 13 Verdächtige zwischen 20 und 54 Jahren. Das haben die Staatsanwaltschaft Wuppertal und die Polizei Düsseldorf mitgeteilt. Malte Albrecht aus dem News-Team. Was genau wird den Verdächtigen vorgeworfen?
2: Im Raum steht unter anderem der Verdacht des gewerbs- und bandmäßigen Betrugs sowie der Geldwäsche. Die Verdächtigen sollen Leistungen für ambulante Intensiv Pflege abgerechnet haben, die gar nicht oder nur unzureichend erbracht wurden. Der Schaden liegt laut den Ermittlern bei rund 11 Millionen Euro. An der Razzia waren mehr als 200 Beamte beteiligt. Sie waren in Hessen und in insgesamt 12 NRW-Städten im Einsatz, unter anderem in Düsseldorf, Dortmund, Wuppertal, Hürth und Mettmann. Eine 39-jährige Frau wurde festgenommen. Ihr Mann sollte heute ebenfalls noch vor einen Haftrichter kommen. Die Ermittlungen liefen seit Dezember vergangenen Jahres. Auslöser waren anonyme Anzeigen.
1: Und was haben die Ermittler bei dem Einsatz alles gefunden?
2: Eine Menge. Insgesamt wurden Vermögenswerte von rund 5,9 Millionen Euro gesichert. Dazu gehören Luxusautos, unter anderem von Maybach, Mercedes und Lamborghini. Außerdem beschlagnahmten die Ermittler Bargeld, Gold, Schmuck, Taschen und Uhren. Auch ein Arztstempel wurde gefunden, der vermutlich zum Fälschen von Verordnungen benutzt wurde. Bei den Hauptverdächtigen lag sogar eine scharfe Waffe mit Munition. Einen besonders erschütternden Fund machten die Beamten in einer Wohnung in Düsseldorf. Hier stießen sie auf ein pflegebedürftiges Kind in sehr schlechtem Zustand. Das Kind wurde sofort ins Krankenhaus gebracht.
1: Danke, Malte. Und jetzt weitere Meldungen im Überblick. Um die Autofahrer zu entlasten, verhandelt die Bundesregierung gerade über einen neuen Tankrabatt. Das ist aus Koalitionskreisen durchgesickert. Konkret könnte die Energiesteuer demnach wieder um 17 Cent gesenkt werden. Auch ein Spritpreisdeckel steht offenbar im Raum. Volkswagen hat seine Gewinnprognose für das laufende Geschäftsjahr deutlich nach unten korrigiert. Sondereffekte würden das Konzernergebnis voraussichtlich um insgesamt rund 10 Milliarden Euro reduzieren, hieß es am Nachmittag von VW. Als Hauptgrund dafür gilt vor allem das China-Geschäft. Der Fund von Drohnenteilen in der Nähe des Bundeswehrflieger Horst Wunstorf hat die Bundesanwaltschaft auf den Plan gerufen. Sie prüft, ob es eine Verbindung zum Drohnenvorfall am Leipziger Flughafen gibt. Aus Sicherheitskreisen heißt es, dass es sich um einen russischen Ausspähversuch gehandelt haben könnte. In den nächsten 3 Jahren werden die Schülerzahlen in Deutschland noch einmal raufgehen. Danach werden sie allerdings deutlich schrumpfen. Davon geht die Bildungsministerkonferenz in einer neuen Prognose aus. Im Jahr 2040 werden demnach dann fast 700.000 Kinder und Jugendliche weniger zur Schule gehen als heute. Als Grund dafür werden die deutlich sinkenden Geburtenzahlen genannt. Allerdings gibt es auch große regionale Unterschiede. Schon länger wird beobachtet, dass vor allem die Großstädte und Ballungsräume wachsen. Strukturschwache ländliche Gegenden verlieren dagegen massiv an Bevölkerung. Das gilt vor allem für einige Teile Ostdeutschlands. Dort könnten die Schülerzahlen bis 2040 um rund 21% sinken. Und das waren die Nachrichten mit Danny Hoppe.
3: Feinstes Herbstwetter fürs Wochenende. Geht morgen nieselig los, gegen Mittag schafft's die Sonne aber auch rüber. Und bis 20 Grad sind morgen auch drin. Genauso am Sonntag auch da ein paar Tröpfchen, aber auch immer wieder sonnige Momente.
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3: Ihr hört Radio Lippe, das ist der schnellste Verkehrs- und Blitzer-Service. Der Blitz ist heute Abend noch bei uns in Blomberg-Kappel an der Residenzstraße, in Detmold, Heiligenkirchen an der Paderborner Straße, in Hellpupp an der Währentrupper Straße und dann nochmal die Währentrupper Straße, diesmal in Währentrupp. In Schlangen steht noch ein Blitzer an der Parkstraße, Blomberg, Gut Blomberg und in Detmold an der Bielefelder Straße. Alle Updates von unseren Straßen findet ihr wie immer auch auf radiolippe.de oder in unserer kostenlosen Radio Lippe App. Gute Fahrt! Es geht durch den Freitagabend. Willkommen in der Spätschicht. Bis 21 Uhr reißen wir das Ding hier noch zusammen ab. Marlene bin ich. Kommt gut durch den Feierabend.
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Es geht Richtung Wochenende hier in der Spätschicht. Am Freitagabend machen wir das zusammen. Mit dabei heute Abend auch ganz viele frische Hits. Wir haben New Music Friday, heißt ganz viel neue Musik, die heute rausgekommen ist. Und ich habe einmal drüber gehört und die Highlights für eure Playlist rausgesucht. Ein absolutes Highlight heute, das neue Album von Miley Cyrus. Und es ist das erste Album unter dem Namen Miley, also nicht mehr Miley Cyrus. Und eine kleine Veränderung hört man auch auf dem neuen Album. Bass Persuades heißt es, also Bass überzeugt. Und es ist auch deutlich poppiger als die letzten Alben von ihr. Es ist ein bisschen frecher. Ich bin gespannt, wie sie da jetzt weitermacht. Das absolute Kontrastprogramm kommt dazu heute von Teddy Swims. Den Hit kennen wir schon von ihm. Der hat heute seine neue Single Perfect Man rausgebracht. Und die klingt super schön entspannt. Hat ein bisschen was von Sam Smith früher. Also wirklich sehr, sehr schön. Vor allem für so einen Freitagabend. Wir hören rein in die neue Single von Teddy Swims, Perfect Man. Zuerst gehört hier in der Spätschicht.

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1: Mit Frank Schröder einen schönen guten Abend. Nach mehreren Bränden in Dörentrup gestern Abend sucht die Polizei einen etwa 10-jährigen Jungen als Zeugen. Laut Polizei brannten in der Breslauer Straße auf zwei unterschiedlichen Grundstücken eine Holzhütte und eine Gartenlaube. Laut Zeugenangaben soll ein Kind die Bewohner auf den Brand aufmerksam gemacht haben. Mehr Infos auf radiolippe.de. In Detmold ist der Kreisverkehr an der Elisabethstraße endlich fertig. Ein Jahr nach Baubeginn hat die Stadt den neuen Knotenpunkt Heiden-Oldendorfer Straße, Wittekindstraße, Elisabethstraße heute für den Verkehr freigegeben. Damit schließe sich auch die letzte Lücke der Radverkehrsroute West. Kinder bis einschließlich 14 Jahren fahren am Weltkindertag, also am Sonntag, in Lippe und ganz NRW kostenlos mit dem ÖPNV. Laut dem Westfalen-Tarif gilt das für Busse, Bahnen und Nahverkehrszüge. Ein Ticket ist nicht nötig an dem Tag. Und die Nachrichten für Lippe gibt's auch auf radiolippe.de.
2: Das Wetter hält zum Start ins Wochenende einmal alles für uns bereit. Geht jetzt erst überwiegend trocken durch die Nacht. Morgen früh dann die ersten Schauer. Da wird's aber im Verlauf des Tages langsam trockener. Spitzentemperaturen morgen bei 19 Grad, genauso am Sonntag. 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Der Blitz ist heute Abend noch bei uns in Blomberg-Kappel an der Residenzstraße, in Detmold, Heiligenkirchen an der Paderborner Straße, in Hellpupp an der Währentrupper Straße und dann nochmal die Währentrupper Straße, diesmal in Währentrupp. In Schlangen steht noch ein Blitzer an der Parkstraße, Blomberg, Gut Blomberg und in Detmold an der Bielefelder Straße. Alle Updates von unseren Straßen findet ihr wie immer auch auf radiolippe.de oder in unserer kostenlosen Radio Lippe App. Gute Fahrt! Es geht Richtung Feierabend hier in der Spätschicht. Heißt, der Start ins Wochenende ist schon gemacht. Wir gehen jetzt so langsam auch Richtung Feierabend. Marlene bin ich heute Abend für euch am Start. Ich freue mich auf die Zeit mit euch.
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1: Bei uns, Juno Das, featuring Daddy DJ, Flipside.

0: Das kleine Feierabendbier können wir heute Abend schon mal gegen den Krug oder die Maß eintauschen. Dieses Wochenende geht es los mit den Oktoberfesten. In München ist morgen Fassanstich und auch bei vielen kleineren Oktoberfesten hier in der Ecke geht es jetzt am Wochenende los. Und bevor ihr da morgen euer Dirndl aus dem Schrank krabbelt, machen wir hier nochmal eine kleine Nachhilfestunde. Das ist ja eine Wissenschaft für sich. Zum Glück ist Daniela Drabert bei mir. Du bist Profi und weißt, wo die Schleife beim Dirndl genau hin muss.
1: Genau, das kann man sich ganz leicht merken. Rechts für Ring am Finger, RR, und links für ledig. Mhm. Das sind eigentlich die zwei wichtigsten. Grundsätzlich sagt man für Erwachsene, bitte nicht wie eine Küchenschürze binden. Denn man sagt, wenn man es vorne bindet, das ist für kleine Kinder, denn es bedeutet Jungfräulichkeit und hinten soll verwitwet heißen.
0: So, also. Und was noch viel wichtiger ist, du sagst, die Trachtenmode, die kommt auch so ein bisschen bei uns aus Ostwestfalen, richtig?
1: Das ist Ende des 19. Jahrhunderts, ist das en vogue geworden unter den Städtern, die eben auf dem Land Urlaub gemacht haben. Und es gab zwei ostwestfälische Brüder, die nach München ausgewandert sind. Mhm. Und um 1900 dort ein Trachtenmode eröffnet haben. Und als Marketing-Coup haben sie zum 100-jährigen des Oktoberfestes den Bierbrau-Einzug mit Trachtenmode ausgestattet. Mhm. Und das hat einen absoluten Boom ausgelöst, dass dann erstmal wieder das Dirndl und die Lederhose en vogue waren.
0: So, also darf hier am Wochenende auch ordentlich mitgefeiert werden. Wo hier bei uns im Kreis sonst noch was geht am Wochenende, findet ihr auch immer online bei uns im Veranstaltungskalender. Danke dir, Daniela.

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1: Ich bin Lea Matschulat. Die hohen Spritpreise machen nicht nur uns hier in Deutschland zu schaffen. Andere Länder haben die gleichen Probleme. Frankreichs Präsident Macron will deshalb jetzt ein G7-Treffen einberufen, um nach gemeinsamen Lösungen zu suchen. Das kündigte er in Paris an.
2: Mehrfach haben Fischer in Frankreich Energielager blockiert und die Angst, dass der Protest ausarten könnte, ist groß. Präsident Macron hat jetzt noch einmal betont, dass die Preise nicht wegen der Regierung, sondern wegen der schwierigen internationalen Lage so hoch sind. Um dem entgegenzuwirken, will Macron nun den Schulterschluss mit Deutschland und den anderen G7-Staaten suchen. Sie sollen sich mit Blick auf die Gasvorräte, auf Exporte und auch die Produktionskapazitäten stärker absprechen. Zur Debatte stellen will Macron auch, ob die Länder Teile ihrer strategischen Reserven freigeben sollten, um Druck aus dem Markt zu nehmen. Aus Paris, Rahel Sommer.
1: Die Bundesregierung verhandelt mit den Ländern auch darüber, den Tankrabatt wieder einzuführen. Das hat die Deutsche Presseagentur aus Koalitionskreisen erfahren. Konkret könnte die Energiesteuer erneut faktisch um 17 Cent gesenkt werden, hieß es. Außerdem gehe es um einen Spritpreisdeckel. Auch nach der Rückendeckung durch die CDU-Ministerpräsidenten steht Kanzler Merz unter Druck. Fast die Hälfte der Menschen in Deutschland rechnet damit, dass er noch in diesem Jahr abgelöst wird. Das zeigt eine neue Umfrage. Am Sonntag drohen der CDU die nächsten beiden Wahldebakel.
3: In den letzten Umfragen liegt die CDU in Mecklenburg-Vorpommern nur noch bei 6% und kämpft um den Einzug in den Landtag. Würde sie den verpassen, hielte es eine Mehrheit von 56% für unwahrscheinlich, dass Merz sich noch als Kanzler halten könnte. Das zeigt eine neue Umfrage. Auch in Berlin droht eine Pleite für die CDU. Derzeit liegen die Linken dort knapp vorn. Der Kanzler hat für den Wahlabend alle CDU-Ministerpräsidenten zu sich eingeladen. Gut möglich, dass es direkt zur Krisensitzung kommt. Thomas Bremser, Nachrichtenredaktion.
1: In Russland haben die Antikriegspartei Jabloko und andere Kräfte Wahlrechtsverstöße gemeldet. Der Jabloko-Chef spricht von massivem Druck auf Wahlbeobachter seiner Partei. In Moskau und St. Petersburg etwa seien sie nicht ins Wahllokal gelassen worden, obwohl sie das Recht hätten, die Stimmabgabe zu kontrollieren. Die Wahl läuft bis Sonntag. Und das waren die Nachrichten mit Lea Matschulat.
4: In der Nacht Tiefstemperaturen um die 12 Grad. Ein bisschen stippelt's da. Genauso starten wir morgen auch in den Samstag. Im Verlauf des Tages beruhigt sich das dann etwas. Und Sonntag haben wir sogar wieder mehr Sonnenstrahlen bei uns. Samstag 20 Grad, Sonntag noch 19.
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4: Ihr hört Radio Lippe, das ist der schnellste Verkehrs- und Blitzer-Service. Der Blitz ist heute Abend noch bei uns in Blomberg-Kappel an der Residenzstraße, in Detmold, Heiligenkirchen an der Paderborner Straße, in Hellpupp an der Wehrentrupper Straße und dann nochmal die Wehrentrupper Straße, diesmal in Wehrentrupp. In Schlangen steht noch ein Blitzer an der Parkstraße, Blomberg, Gut Blomberg und in Detmold an der Bielefelder Straße. Alle Updates von unseren Straßen findet ihr wie immer auch auf radiolippe.de oder in unserer kostenlosen Radio Lippe-App. Gute Fahrt! Zeit für Feierabend, Zeit fürs Wochenende. Bei einigen ist das auch der Startschuss fürs erste Bierchen an diesem Oktoberfest-Wochenende. Wir quatschen hier heute Abend noch drüber. Ich bin Marlene, sag schon mal Prost, ihr Lieben.
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0: So, servus miteinander. Wir stimmen uns hier heute Abend schon mal zusammen ein aufs erste Oktoberfestwochenende. Morgen geht es los in München. Heute Abend starten auch schon die ersten Oktoberfeste bei uns. Ich stehe hier heute Abend tatsächlich sogar im Dirndl. Bin aber nicht die Einzige, die in Stimmung ist. Hannes Höfer hat auch schon die Lederhose rausgekramt.
1: Daily Hannes mit Hannes Höfer.
2: Das Oktoberfest, das ist ein Volksfest für die ganze Familie. Das ist nicht nur Saufen in Trachten, nee. Wie komme ich da auch drauf? Das ist einfach nur ein Missverständnis. Irgendwann hat mal einer gesagt, hier ist Trinken mit Maß. Und das ist dann irgendwie aus dem Ruder gelaufen. Viele denken, Oktoberfest ist einfach nur Karneval mit größeren Gläsern. Ballern im Bierzelt, Zechen am Zapfahren, Schickern beim Schunkeln. Einige glauben sogar, dass nach zwei Maß Bier überhaupt erst der bayerische Dialekt entstanden ist. Ich bin zwar kein Sprachforscher, aber ich verstehe schon, wo der Gedanke herkommt. Wiesen, Haxen, Diesen, Dassen, Dosen, Wassen. Ein, zwei, Xufe. Ja, wenn ich ein bisschen Schlagseite habe, klingt das schon ähnlich. Und ich mache mich nicht drüber lustig. Ja? Da ist viel Neid dabei. So viel Tradition, Lederhosen, Dirndl und diese tolle Hymne der Bayern. Ein Prosit der Gemütlichkeit. Irgendwie so. Dazu kommt eine Promi-Dichte wie in Monaco. Und dieser geheime Dirndl-Code. Single oder nicht, verrät die Schleife. Links Flirten erwünscht, rechts die Messe ist gelesen. Das ist doch genial. Hier nochmal die Eselsbrücke. Rechts ist da, wo der Daumen links ist. Aber die Hände. Trotzdem immer für sich behalten, Freunde.

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1: Mit Frank Schröder einen schönen guten Abend. Nach mehreren Bränden in Dörentrup gestern Abend sucht die Polizei einen etwa 10-jährigen Jungen als Zeugen. Laut Polizei brannten in der Breslauer Straße auf zwei unterschiedlichen Grundstücken eine Holzhütte und eine Gartenlaube. Laut Zeugenangaben soll ein Kind die Bewohner auf den Brand aufmerksam gemacht haben. Mehr Infos auf radiolippe.de. In Detmold ist der Kreisverkehr an der Elisabethstraße endlich fertig. Ein Jahr nach Baubeginn hat die Stadt den neuen Knotenpunkt Heiden-Oldendorfer Straße, Wittekindstraße, Elisabethstraße heute für den Verkehr freigegeben. Damit schließe sich auch die letzte Lücke der Radverkehrsroute West. Kinder bis einschließlich 14 Jahren fahren am Weltkindertag, also am Sonntag, in Lippe und ganz NRW kostenlos mit dem ÖPNV. Laut dem Westfalen-Tarif gilt das für Busse, Bahnen und Nahverkehrszüge. Ein Ticket ist nicht nötig an dem Tag. Und die Nachrichten für Lippe gibt's auch auf radiolippe.de.
2: Feinstes Herbstwetter fürs Wochenende. Geht morgen nieselig los, gegen Mittag schafft es die Sonne aber auch rüber. Und bis 20 Grad sind morgen auch drin, genauso am Sonntag auch da ein paar Tröpfchen, aber auch immer wieder sonnige Momente. Ihr hört Radio Lippe, das ist der schnellste Verkehrs- und Blitzer-Service. Der Blitz ist heute Abend noch bei uns in Blomberg-Kappel an der Residenzstraße, in Detmold, Heiligenkirchen an der Paderborner Straße, in Hellpupp an der Wehrentrupper Straße und dann nochmal die Wehrentrupper Straße, diesmal in Wehrentrupp. In Schlangen steht noch ein Blitzer an der Parkstraße, Blomberg, Gut Blomberg und in Detmold an der Bielefelder Straße. Alle Updates von unseren Straßen findet ihr wie immer auch auf radiolippe.de oder in unserer kostenlosen Radio Lippe-App. Gute Fahrt! Es geht durch den Freitagabend. Willkommen in der Spätschicht. Bis 21 Uhr reißen wir das Ding hier noch zusammen ab. Marlene bin ich. Kommt gut durch den Feierabend.
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0: kommt rein hier in den Freitagabend. Vielleicht geht's für euch heute noch auf Palotte. Dann liebe Grüße an alle Sportlerinnen und Sportler unter euch, die morgen früh halb stramm wieder raus müssen zum Training. Boah, ey, ich kenne das noch von meinem Bruder, alle am Freitag unterwegs gewesen, aber trotzdem samstags morgens pünktlich bei 10 Grad auf dem Feld gewesen. Also wirklich Respekt für euren Einsatz. 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
0: Also, ran da. Ich bin Marlene, drück euch ganz fest die Daumen.

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1: Ich bin Lea Matschullert. Um die Verbraucher zu entlasten, wird die Bundesregierung erneut einen Tankrabatt einführen.

0: Und außerdem geplant ein Spritpreisdeckel. Es gibt eine grundsätzliche Einigung auf beide Maßnahmen. Das erfuhr die deutsche Presseagentur nach Verhandlungen der Bundesregierung mit Vertretern der Länder aus Regierungskreisen. Zwei Wochen nach der Landtagswahl in Sachsen-Anhalt richten sich die Blicke mit Spannung auf den anstehenden Wahlsonntag. Dann wird in Mecklenburg-Vorpommern und in Berlin gewählt. Es könnte knapp werden. Vor allem in Mecklenburg-Vorpommern, wo sich ein Kopf-an-Kopf-Rennen zwischen SPD und AfD abzeichnet.
1: Mittlerweile hat die amtierende Ministerpräsidentin Schwesig mächtig aufgeholt und führt in den neuesten Umfragen. Bitter werden dürfte es dagegen für die CDU, denn die liegt aktuell nur bei mageren 6%. In Berlin könnte erstmals eine linken Politikerin regierende Bürgermeisterin werden. Die Partei liegt derzeit knapp vor der amtierenden CDU. Die Wahlen haben definitiv Folgen für die Bundespolitik, denn je nachdem, wie die CDU abschneidet, könnte die Debatte um Kanzler Merz erneut Fahrt aufnehmen. Thomas Bremser, Nachrichtenredaktion.
0: Zeitenwende auch am Himmel. Dutzende amerikanische Tarnkappenjets vom Typ F-35 hat Deutschland in den USA bestellt. Am Abend wurde in den USA im Beisein von Verteidigungsminister Pistorius der erste fertige Kampfjet für Deutschland präsentiert.
2: Das US-Rüstungsunternehmen Lockheed Martin liefert in Texas den ersten von Deutschland bestellten Kampfjet vom Typ F-35 aus. Verteidigungsminister Pistorius sprach von einer neuen Ära mit dem modernsten Kampfflugzeug der Welt. Die Bundesregierung will 35 der Maschinen für 10 Milliarden Euro kaufen. Das Flugzeug soll die überalterte Tornado-Flotte ablösen und dann einen wichtigen Teil zur Abschreckung beitragen. Die Ausbildung von Piloten und Technikern in den USA hat in diesem Jahr begonnen. Aus New York, Anne Pollmann.
0: Jan Böhmermann beendet seine Show ZDF Magazin Royal zum Jahresende. Man befinde sich aktuell in guten Gesprächen zu einem möglichen neuen Showkonzept, teilte das ZDF mit. Satiriker Böhmermann führt seit mehr als 6 Jahren durchs ZDF Magazin Royal. Und das waren die Nachrichten mit Lea Matschulat.
3: Das Wetter.
4: Einen ziemlich klaren Himmel haben wir über uns. Wolken sind nur noch vereinzelt drin. Regen ist gerade auch nicht dabei. Bis 15 Grad sind im Moment in der Spitze drin. Morgen bleibt es neben ein paar seltenen örtlichen Schauern dann weiter trocken. Dazu einige Wolken. Ab und zu schaffen es aber auch ein paar Sonnenstrahlen zu uns.
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4: Ja, kurz nach 9 und die Straßen sind immer noch ziemlich voll. Das hier sind die längsten Staus ab 10 Minuten Zeitverlust. Es geht los auf der A1 Köln Richtung Dortmund zwischen dem Kreuz Wuppertal Nord und Gebelsberg. 1 Kilometer, 10 Minuten länger. Die A1 Köln Richtung Münster zwischen Schwerte und Unna, 2 Kilometer, eine knappe Viertelstunde plus. Dann gehen wir auf die A2 Dortmund Richtung Hannover zwischen Veltheim und Rehren, 5 Kilometer, eine knappe Dreiviertelstunde kommt da oben drauf. Und in der Gegenrichtung auf der A2 Hannover Richtung Dortmund zwischen dem Kreuz Bad Oeynhausen und Flotow West, da staut es sich für 4 Kilometer wegen Bauarbeiten 23 Minuten mehr. Die A3 Oberhausen Richtung Arnheim zwischen Oberhausen-Holten und dem Kreuz Oberhausen, da ist 1 Kilometer Stau, 12 Minuten dauert es länger. Die A40 Venlo Richtung Duisburg zwischen Wachtendonk und Neukirchen-Fluhn, 1 Kilometer, eine Viertelstunde plus. Die A44 Dortmund Richtung Kassel zwischen Lichtenau-Westfalen und Warburg, 2 Kilometer, 25 Minuten mehr. Und die A45 habe ich noch Gießen Richtung Hagen zwischen Freudenberg und dem Kreuz Olpe Süd, 2 Kilometer, 11 Minuten länger. Allen unterwegs viel Geduld und eine gute Fahrt. Der Freitagabend ist das. Und habt ihr es schon gesehen? In Bolivien wurde zum ersten Mal seit über 100 Jahren eine neue Katzenart entdeckt. Trägt jetzt die Bezeichnung Leopardus tilcao. Ich hoffe, ich habe es richtig ausgesprochen. Und sieht wirklich aus wie so ein kleiner Leopard mit ganz großen Augen und ist kleiner als eine Hauskatze. Ey, ich habe fast geheult, als ich die Fotos gesehen habe. So süß finde ich die. Sarah Heinz ist hier, Katzenfan aus Überzeugung. Und hier geht's jetzt weiter mit Musik.
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4: Sound von David Guetta und Jennifer Lopez ist das für euch. Save Me Tonight.

0: Musik von Toto. Afrika war das am Freitagabend. Ja, und Leute, morgen, da geht es wieder los. Das Oktoberfest startet. In München werden rund 6 Millionen Besucherinnen und Besucher erwartet. Aber auch hier in NRW haben wir ganz viele kleinere Versionen der Wiesn. Also, ja, ganz egal, wo es hingeht, ob nach Bayern oder nach NRW. Dirndl und Lederhose sollten so langsam auf jeden Fall schon ready sein. Die Kleidung ist auf der Wiesn nämlich das A und O.
1: Haben Sie eine Lederhose?
2: Nein.
1: Warum nicht?
2: Weil ich ganz dünne Beine habe. Die sehen nicht gut aus.
3: Mein Dirndl ist pink und geht auf jeden Fall bis zu den Knien.
1: Wie schaffen Sie ein schönes Dekolleté?
3: Ist vorhanden.
4: Mit einem guten, schönen Push-up, ne?
1: Also alles nach oben, was geht.
4: Genau.
1: Was halten Sie denn so von Trachten?
4: Zu einem Oktoberfest unbedingt. Leute, die mit Jeans dahin gehen, weiß ich nicht. Also würde mir persönlich nicht so gut gefallen.
1: Und Ihr Mann hat eine Lederhose?
5: Ja, 3/4 in braun. Steht ihm sehr gut.
1: Kann er gut tragen, ja?
5: Ja.
1: Tragen Sie das auch privat?
6: Nee, auf gar keinen Fall.
0: Na, mit genug Überzeugung kann aber jeder so eine Hose rocken, auch im Alltag. Und ja, und wenn es zu eng ist, vielleicht habt ihr ja noch ein bisschen Rapsöl über zu Hause, ne?
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schönen Abend wünsche ich euch. Sarah Heinz ist hier am Freitag und wir springen hier direkt wieder in die Musik rein. Usher ist gleich mit dabei. Self-Aware von Tampa City habe ich für euch. Und los geht's jetzt ein Ticken ruhiger mit Rosalyn und dem Song Snap.

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0: Der Freitagabend ist hier und das nächste Duo hier, das weiß auf jeden Fall, wie man gute Laune in einen Song verpackt. Fast Boy, die beiden Brüder aus Berlin, die waren bei uns im Studio. Vor kurzem ist nämlich ihre neue Single Music Sounds rausgekommen und dazu wollten wir natürlich mehr wissen.
1: Also es ist auf jeden Fall ein schön sommerlich leichter, gut gelaunter, grooviger Song, der daherkommt. Und wir machen gerne mal was mit ein bisschen, ja, nicht nur so pure Happiness, ein bisschen nostalgisch, ein bisschen emotional auch. Bei der Nummer haben wir tatsächlich auch mal gedacht, ey, wir können als Fastboy auch ruhig mal einen Song machen, zu dem man einfach gut tanzen kann, zu dem man sich irgendwie in den Herbst noch rein richtig schön wohlfühlen kann und sommerlich.
0: Ja. Klingt ja auch wie das perfekte Gegenmittel, jetzt wo es draußen wieder grauer und dunkler wird. Eigentlich, ne, klingt es genau richtig, aber ja auch irgendwie so ein bisschen schräg vom Timing her. Also wie kommt man denn auf die Idee, ausgerechnet jetzt im Herbst so eine Sommernummer rauszubringen, haben wir uns gefragt. Wann kam denn die Idee dazu?
1: Im Winter.
2: Der Song entstand im Winter, das ist aber ganz häufig so, dass die ganz sommerlichen Ideen im Winter entstehen, da wahrscheinlich, weil man sich da im Kopf dahin träumt. Und der ist entstanden letztes Jahr im November oder sowas. Letztes Jahr im November an einem kalten Tag an der Spree. Also manchmal dauern Songs 3 Jahre, manchmal dauern die einen Tag. Der Song war ich recht schnell fertig, nach so 3 Stunden.
1: Und dann haben wir den ein halbes Jahr später, glaube ich, wieder aufgemacht, sind nochmal ins Studio gegangen. Ja, fast wie so ein bisschen 70s, 80s grooviger, auch mit ein paar Gitarren reingebracht und so. Diese Drums und so.
0: Ja, hört sich doch nach einer sehr entspannten Nummer an. Und ich finde, wie Fastboy da rangehen, macht das Ganze auch irgendwie nochmal cooler und lockerer. Music Sounds ist das jetzt für euch von Fastboy.
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1: Ich bin Diana Kramer. Die schwarz-rote Koalition hat zur Entlastung bei den hohen Spritpreisen eine grundsätzliche Einigung auf einen Tankrabatt und einen Spritpreisdeckel erzielt. Das erfuhr die Deutsche Presseagentur aus Regierungskreisen nach Verhandlungen der Bundesregierung mit Vertretern der Länder.
2: Den Tankrabatt kennen Autofahrer schon. Im Sommer war er für 2 Monate in Kraft, senkte die Steuern auf Benzin und Diesel um rund 17 Cent. Wobei nicht alles davon bei den Tankenden ankam. Außerdem kosteten die 2 Monate Tankrabatt die Regierung Milliarden. Das wird nun also wieder teuer, gilt aber immerhin als schnell wirksame Maßnahme. Ein Spritpreisdeckel ist neu für Deutschland. Es gibt ihn aber zum Beispiel in Belgien und Luxemburg. Dabei legt der Staat einen Höchstpreis für Sprit fest, unter anderem anhand von Ölpreis, Transportkosten und festgelegter Marge für die Händler. Aus Berlin, Ronny Tochau.
1: 2 Wochen nach der einschneidenden Landtagswahl in Sachsen-Anhalt wird an diesem

0: Sonntag in Mecklenburg-Vorpommern und Berlin gewählt. Neue Umfragen sagen in Mecklenburg-Vorpommern ein knappes Rennen zwischen SPD und AfD und in Berlin zwischen Linke und CDU voraus. Je nachdem, wie die CDU abschneidet, könnte die Debatte über die politische Zukunft von Parteichef und Kanzler Friedrich Merz erneut Fahrt aufnehmen. Seit Anfang der Woche beschäftigt der Fund von Drohnenteilen in der Nähe des Militärflughafens Wunsdorf in Niedersachsen die Ermittler. Die Bundesanwaltschaft prüft nun einen möglichen Zusammenhang mit dem Drohnenvorfall am Flughafen Leipzig.
1: Auch heute suchen Ermittler das schwer zugängliche Gelände bei Hannover nach Hinweisen ab. Dort war die Drohne abgestürzt und in mehrere Teile zerbrochen, ganz in der Nähe eines wichtigen Standorts der Bundeswehr. Der NDR berichtet, die Bauweise der Drohne ähnele der Drohne in Leipzig. Ein Teil solle aus einem 3D-Drucker stammen und nicht im Handel erhältlich sein. Am Flughafen Leipzig-Halle war Anfang August eine mit Sprengstoff präparierte Drohne gefunden worden, neben ukrainischen Frachtflugzeugen. Die Bundesregierung macht Russland verantwortlich. Thomas Bremser, Redaktion.
0: Zum Fußball. Die Frauenbundesliga wird ab kommenden Sommer nicht mehr vom Deutschen Fußballbund organisiert. Das hat nun auch offiziell ein außerordentlicher DFB-Bundestag entschieden. Ab 1. Juli 2027 ist der Ligaverband FBL e.V. für die 14 Frauenbundesligisten zuständig. Und das waren die Nachrichten mit Diana Kramer.
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3: An den meisten Stellen ist der Himmel gerade noch klar. Die nächsten Stunden zieht es aber wieder gut zu und örtlich können auch mal ein paar Tropfen dabei sein. Bis dahin bleibt es aber trocken bei Werten bis 14 Grad. Morgen wird es dann nochmal ganz angenehm bei Höchstwerten bis 23 Grad. Dazu kann es örtlich wieder leicht regnen im Tagesverlauf und es ist insgesamt eher bewölkt. Ab und zu quetscht sich da aber auch mal die Sonne durch.
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3: Und die Straßen sind auch jetzt immer noch gut voll. Das sind die längsten Staus für euch ab 5 Minuten Zeitverlust. Wir starten einmal auf der A1 Köln Richtung Dortmund zwischen dem Kreuz Wuppertal Nord und Gebelsberg. 1 Kilometer, 9 Minuten plus. Die A1 Köln Richtung Münster zwischen Schwerte und dem Kreuz Dortmund-Unna. 2 Kilometer, 13 Minuten mehr. Die A2 Dortmund Richtung Hannover zwischen Feldheim und Rehren. 4 Kilometer, 34 Minuten länger. Die A2 Hannover Richtung Dortmund zwischen dem Kreuz Bad Oeynhausen und Flotow West, 3 Kilometer Stau, 16 Minuten Wartezeit. Die A3 Oberhausen Richtung Arnheim zwischen Oberhausen-Holten und dem Kreuz Oberhausen, 1 Kilometer, 10 Minuten plus. Die A4 Aachen Richtung Köln zwischen dem Kreuz Köln-West und Köln-Klettenberg, dichter Verkehr, 5 Minuten mehr. Die A44 Dortmund Richtung Kassel zwischen Lichtenau-Westfalen und Warburg, 4 Kilometer, eine knappe halbe Stunde kommt obendrauf. Und die A59 Köln Richtung Bonn zwischen Spich und dem Dreieck St. Augustin West, 1 Kilometer, 5 Minuten Wartezeit. Ein unterwegs, ganz viel Geduld. Kurz nach 10 ist es schon, Wahnsinn, Sarah Heinz ist hier und egal wo ihr gerade so sitzt oder unterwegs seid, ich hoffe ihr habt einen entspannten Abend.
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3: Mark Forster, der läuft inzwischen ja nicht nur viel im Radio. Bei vielen hat der Gute inzwischen auch den Social Media Feed erobert und zwar als Meme. Da gibt es seit einer Zeit so Witzsprüche über ihn und da muss er auch selbst drüber lachen. Finde ich super. Ihr hört ihn jetzt mit Chöre.

0: Ich sage ehrlich, das wäre mein persönlicher Albtraum. Aber Geschmäcker sind ja bekanntlich verschieden. Auf dem Ballermann gibt es jetzt die Möglichkeit zu heiraten. Also so ganz offiziell direkt neben dem Megapark. Ballermann-Star Lorenz Büffel hat da eine Kapelle eröffnet mit so einem Neonschild vorne dran. Das sieht ein bisschen aus wie in Las Vegas. Und der Ansturm ist tatsächlich ziemlich groß. Knapp 4000 Menschen haben sich da schon angemeldet und wollen die Nächsten sein. Aber sind wir mal ehrlich, ne? Direkt bei der Partymeile, da kann es ja auch passieren, dass man ja aus Versehen in diese Kapelle reinstolpert mit der ganz großen Liebe, die man am Abend nach 15 Bier dann kennengelernt hat. Deswegen haben wir mal bei Anwalt Arndt Kempkens nachgefragt, ob so eine Ballermann-Hochzeit wirklich rechtskräftig möglich wäre.
1: Eine gesetzliche Obergrenze für Promille, beispielsweise wie beim Autofahren, 1,1, gibt es bei der Eheschließung nicht. Allerdings, wenn festgestellt wird, dass die Betroffenen zu betrunken sind, dass sie überhaupt nicht mehr wissen, was sie tun, dann muss der Standesbeamte oder die Standesbeamtin die Eheschließung abbrechen, weil ja Zweifel an der Ernsthaftigkeit bestehen müssen und an der Geschäftstüchtigkeit und an der Geistestätigkeit.
0: Ja, also ihr habt's gehört. Grundsätzlich könnt ihr jetzt rechtskräftig am Ballermann heiraten, wenn ihr am Altar nicht zu doll schwankt. Ich glaube, da werden die Scheidungsanwälte in der nächsten Saison ja ganz gut zu tun haben, ne?
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zusammen, Sarah Heinz ist hier und wir machen direkt wieder weiter mit Musik. Drei Hits am Stück habe ich jetzt für euch von Sascha, von Shawn Mendes und von Leonie. Die legt hier jetzt auch zuerst los. Habt einen schönen Abend.

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0: Diese Woche arbeiten bundesweit Medien aller Art zusammen, zum Beispiel Fernsehen, Zeitungen und auch Radio, und das für die Demokratie. Die Aktion läuft unter dem Motto, Demokratie braucht viele Stimmen, denn das ist für eine funktionierende Demokratie ja auch super wichtig, ne? Dass so viele Stimmen wie möglich gehört werden. Deshalb sprechen wir diese Woche mit euch über das Thema Demokratie und Medien, und da haben wir euch auch mal gefragt, ja, wie ihr unser Radioprogramm eigentlich so gestalten würdet, wenn ihr einen Tag lang Chefin oder Chef wärt.
1: Irgendwie was Freundlicheres, dass die Leute wieder Spaß haben und nicht nur Sorgen, Sorgen, Sorgen, irgendwie Lustigeres.
2: Ich will versuchen, möglichst viele internationale Menschen einzuladen, um einfach ein Spektrum der verschiedenen Kulturen, die wir hier haben, zu repräsentieren, dass alle, die reinhören, sich einmal gesehen fühlen.
3: Auf die einzelnen Randgruppen, sag ich mal, noch eingehen, ne? Also ganz viele Arbeitslose oder Wohnungslose, ne?
4: So ein Podcast-Style, so viele Menschen mit unterschiedliche Perspektiven und einfach quatschen.
5: Dann noch super Musik.
0: Ja, gut, ne? Die haben wir natürlich schon, die gute Musik. Hört ihr jetzt von Tiffany Harris.
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1: Ich bin Diana Kramer. Autofahrer in Deutschland sollen angesichts der hohen Spritpreise kurzfristig mit einem neuen Tankrabatt entlastet werden. Das teilte die Bundesregierung am Abend mit. Es werde angestrebt, dass der Tankrabatt Anfang Oktober umgesetzt wird. Er soll dann bis Ende des Jahres gelten. Wird er voll weitergegeben, könnte die Entlastung 17 Cent pro Liter betragen, wie schon im Mai und Juni. Daneben ist spätestens ab Januar auch ein Spritpreisdeckel geplant. 2 Wochen nach der Landtagswahl in Sachsen-Anhalt richten sich die Blicke mit Spannung auf den anstehenden Wahlsonntag. Dann wird in Mecklenburg-Vorpommern und Berlin gewählt. Es könnte knapp werden, vor allem in Mecklenburg-Vorpommern, wo sich ein Kopf-an-Kopf-Rennen zwischen SPD und AfD abzeichnet.
2: Mittlerweile hat die amtierende Ministerpräsidentin Schwesig mächtig aufgeholt und führt in den neuesten Umfragen. Bitter werden dürfte es dagegen für die CDU, denn die liegt aktuell nur bei mageren 6%. In Berlin könnte erstmals eine linken Politikerin regierende Bürgermeisterin werden. Die Partei liegt derzeit knapp vor der amtierenden CDU. Die Wahlen haben definitiv Folgen für die Bundespolitik, denn je nachdem, wie die CDU abschneidet, könnte die Debatte um Kanzler Merz erneut Fahrt aufnehmen. Thomas Brem.

0: unserer Redaktion.
1: Deutschland hat in den USA Dutzende amerikanische Tarnkappenjets vom Typ F-35 bestellt. Am Abend wurde in Texas im Beisein von Verteidigungsminister Boris Pistorius der erste Kampfjet übergeben.
2: Verteidigungsminister Pistorius sprach von einer neuen Ära mit dem modernsten Kampfflugzeug der Welt. Die Bundesregierung will 35 der Maschinen für 10 Milliarden Euro kaufen. Das Flugzeug soll die überalterte Tornado-Flotte ablösen und dann einen wichtigen Teil zur Abschreckung beitragen. Die Ausbildung von Piloten und Technikern in den USA hat in diesem Jahr begonnen. Aus New York, Anne Pollmann.
1: US-Präsident Donald Trump verbietet dem renommierten TV-Sender CNN ab sofort den Zugang zum Weißen Haus. Betroffen von dem Verbot sind auch der Sender MS Now und das Newsportal Politico, schrieb er auf seiner Plattform True Social. Trump wirft ihnen vor, Fake News zu verbreiten. Der US-Präsident führt schon länger einen Kampf gegen Medien, die kritisch über ihn berichten. Und das waren die Nachrichten mit Diana Kramer.
3: Das Wetter.
4: Eine dicke Wolkenfront kommt gerade auf uns zu. Die hat die nächsten Stunden auch ganz selten ein bisschen Regen dabei. Sonst bleibt es aber trocken. Höchstwerte bis 14 Grad sind im Moment drin. Morgen geht es dann nochmal ein bisschen nach oben mit den Werten. Bis 23 Grad erreichen wir in der Spitze. Dazu regnet es auch hier wieder nur ganz selten. Sonst bleibt es trocken. Es ist größtenteils bewölkt. Ab und zu bekommen wir aber auch mal ein paar Sonnenstrahlen ab.
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4: Immer noch gut was los auf den Straßen. Es lichtet sich aber so langsam. Wir starten einmal auf der A1 Köln Richtung Dortmund zwischen dem Kreuz Wuppertal Nord und Gevelsberg. Hier ist dichter Verkehr. 2 Minuten kommen da oben drauf. Dann die A1 Köln Richtung Münster zwischen Schwerte und Unna. 1 Kilometer, 7 Minuten. Die A2 Dortmund Richtung Hannover zwischen Feldheim und Rehren. 3 Kilometer, 28 Minuten plus. Die A4 Aachen Richtung Köln zwischen dem Kreuz Köln-West und Köln-Klettenberg. 1 Kilometer, 13 Minuten mehr. Die A4 Köln Richtung Aachen zwischen dem Kreuz Köln-Gremberg und Köln-Poll. Dichter Verkehr, 1 Minute kommt oben drauf. Dann gehen wir auf die A44 Dortmund Richtung Kassel zwischen Lichtenau-Westfalen und Warburg. 4 Kilometer, 26 Minuten Wartezeit. Und die A59 habe ich noch. Köln Richtung Bonn zwischen Spich und dem Dreieck St. Augustin-West. Hier sind 2 Kilometer Stau. 7 Minuten dauert es länger. Kommt gut durch. Endspurt, der Freitag ist fast vorbei, aber gut, dass das Wochenende damit nicht auch schon rum ist, ne? Sarah Heinz ist hier, schön, dass ihr am Start seid.
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4: Und hier kommt ein richtiger Klassiker für euch von Sting. Vor fast 40 Jahren ist der Song rausgekommen, nur wenige Jahre nach der letzten gemeinsamen Tour mit The Police. Englishman in New York ist das für euch.

0: So, wir schreiben ja das Jahr 2026 und ich glaube, seit einer Weile wird es immer deutlicher. Wir leben aktuell in einem Zeitalter von Song-Comebacks. Alle paar Jahre kommen ja wieder Lieder hoch, die man gefühlt jahrzehntelang nicht gehört hat. Erst trendet die Nummer dann auf Social Media und dann landet sie oft wieder in den Charts und wird auch öfter im Radio gespielt. Das ist jetzt auch bei einer Nummer von Wir sind Helden passiert, beim Song von Hier an blind. Über 20 Jahre ist der Song schon alt und jetzt ist er plötzlich wieder auf Platz 4 der Single-Charts. Ja, vor ein paar Wochen hatte ein Influencer den Song nämlich nochmal hochgepusht. Seitdem sind viele auf den Trend aufgesprungen, haben auch eigene Videos mit dem Lied hochgeladen und alles. Deswegen hat sich jetzt auch der Gitarrist von Wir sind Helden, Mark Tavasol, gemeldet und einen Funfact über den Song rausgehauen, den noch niemand wusste.
1: Rolf Zukowski hat einen Sohn, Ali, und er hat mir damals eine Gitarre verkauft, die habe ich heute noch. Nur damals habe ich Tag und Nacht drauf gespielt, weil sie halt neu war. Und nachts um 3 oder sonst wann ist mir dann dieses Riff eingefallen. Und daraus ist später Von Hier an blind entstanden.
0: Ja, und noch einen Funfact, den gibt's hier von uns, Von Hier an blind und auch noch ein paar andere Songs von Wir sind Helden. Die wurden damals auch als französische und sogar als japanische Version aufgenommen.

Halb zwölf ist es, ihr hört die Freitagnacht mit mir, Sarah Heinz. Und ich mache mir hier gleich noch schönen Mitternachts-Snacky, bevor es nach Hause geht. Ich hoffe, ihr habt schön und entspannt, wo auch immer ihr gerade seid. Musik von Nico Santos ist das jetzt für euch.

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0: Morgen startet wieder das größte Volksfest der Welt, das Oktoberfest in München. 16 Tage lang wird da gefeiert mit gut 6 Millionen Menschen. Ja, und die trinken natürlich auch besonders viel, ne? Bis zu 7 Millionen Liter Bier werden da ausgeschenkt, auch mal wieder zu Rekordpreisen. Eine Maß, also ein Liter Bier, kostet über 15 Euro. Weiß ich jetzt nicht, ob das echt sein muss. Naja, aber wenn ihr da hingeht oder vielleicht gerade auch über Nacht schon auf dem Weg seid, haben wir hier noch ein paar Tipps für euch. Es gibt nämlich ein paar Sachen, die sollte man auf der Wiesn nicht sagen.
1: Top 5.
2: Entschuldigung, wissen Sie, wo ich diesen Herrn Ozapftis finde?
3: Du Zipfelklatscher, du Kreisliger.
1: Top 4.
2: Hallo, haben Sie auch Lebkuchenherzen mit so einem Schriftzug wie wir können ja Freunde bleiben?
3: Ohrstein.
1: Top 3.
2: Also für uns zweimal Matcha Latte, Pfefferminztee und 3 Banana Breads. Aber vegan und glutenfrei bitte, ja?
3: Windig, Zigarettenbierschall.
1: Top 2.
2: Ja, mein Gott, es ist Samstagnachmittag. Sie werden ja wohl noch einen Tisch für 4 Personen haben.
3: Du Gifthafer.
1: Top 1.
2: Was? 15 Euro? Ich hatte eine Maß bestellt, nicht 3.
3: Oberschaftelhuber.
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1: Ich bin Diana Kramer. Der Tankrabatt ist zurück. Bund und Länder haben sich darauf geeinigt, Autofahrer wegen der hohen Spritpreise aktuell erneut mit diesem Instrument zu entlasten. Er soll Anfang Oktober umgesetzt werden und bis Jahresende gelten, teilte die Bundesregierung am Abend mit. Finanzminister Lars Klingbeil.
2: Wir stoppen die Abzocke auch durch die Mineralölkonzerne und wir sorgen jetzt dafür, dass schnell die Spritpreise gesenkt werden. Also die Bürgerinnen und Bürger werden es schnell merken, dass über die Absenkung der Energiesteuer das Tanken günstiger wird.
1: Finanzminister Lars Klingbeil. Wie schon im Mai und Juni könnte die Entlastung für Autofahrer bei 17 Cent je Liter liegen, wenn der Tankrabatt, also die Steuersenkung, voll weitergegeben wird. Laut Bundesregierung hat die Maßnahme ein Volumen von 2,5 Milliarden Euro. Die Länder sollen sich mit 50% an den Kosten beteiligen. Daneben ist spätestens ab Januar auch ein Spritpreisdeckel geplant. Schon länger führt US-Präsident Donald Trump einen Feldzug gegen Medien, die kritisch über ihn berichten. Jetzt trifft es unter anderem den renommierten Fernsehsender CNN. Trump verbietet Reporterinnen und Reportern des Nachrichtensenders den Zutritt zum Weißen Haus und damit zu Pressekonferenzen im Oval Office. Auch dem Sender MS Now und dem Newsportal Politico erteilte Trump Hausverbot. Er wirft ihnen wie CNN vor, Fake News zu verbreiten. In der spanischen Nordafrika-Exklave Ceuta ist es erneut zu Tumulten gekommen. Die Lage eskalierte, als hunderte Migranten in ein neues Aufnahmezentrum im Hafen von Ceuta verlegt werden sollten.
3: Gerangel, Geschubse und Polizisten, die mit Warnschüssen in die Luft versuchten, die Lage in den Griff zu bekommen. In der spanischen Exklave Ceuta kam es am frühen Morgen zu tumultartigen Szenen zwischen Migranten und Sicherheitskräften. Nach wochenlangem Ringen hat die spanische Regierung auf dem Hafengelände ein Notlager errichtet. Spaniens oberster Gerichtshof hatte den Umzug aus Sicherheitsgründen zunächst untersagt. In letzter Minute

0: dann doch noch genehmigt. Aus Spanien, Julia Macher.
1: Zum Fußball. Schon vor dem Start des Münchner Oktoberfestes sind die Spieler des FC Bayern in Feierlaune. In kunterbunten Wiesentrikots überrollten die Münchner zu Hause Union Berlin und gewannen haushoch mit 7:0. Zumindest für eine Nacht rückte der deutsche Fußballrekordmeister damit wieder an die Tabellenspitze der Bundesliga.
2: Das Wetter.
3: Und auch diese Nacht ist wieder eine sehr, sehr wolkige Nacht. Und je mehr wir aus der Nacht rauskommen zum Morgen hin, wird es ein bisschen leichten Regen geben, aber nachher im Tagesverlauf meist wolkig und dann eher niederschlagsfrei, würden wir sagen, bei Temperaturen bis 23 Grad. Dummerweise kommt am Sonntag der Regen zurück und dann Temperaturen auch nur noch bis 22 Grad. Und da sind wir auch schon im Wochenende und die begrüßen wir, diese Wochenendstunden, diese ersten mit Michael Schulte. Man at Work, Down Under aus den 80ern habe ich mit dabei und wir starten mit Leonie, By Your Side.
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0: Michael Schulte und Lovesick hier bei uns. In ein paar Stunden heißt es Ozapfdies, für eine friedliche Wiesn oder irgendwie so ähnlich. Ja, Oktoberfest in München geht wieder los. Braucht ihr gar nicht hin. Es gibt genug Oktoberfeste hier bei uns in NRW. Wir haben die mal gesammelt. In Düsseldorf läuft zum Beispiel schon das Oktoberfest in Eller. Oder auch das Klever-Oktoberfest ist jetzt am Wochenende am Niederrhein. Dann gibt es ein Oktoberfest in Köln. Es gibt das Rüh-Oktoberfest am Flughafen Essen-Mülheim. In Xanten gibt es ein sehr, sehr berühmtes Oktoberfest. Es gibt eins in Münster und noch zig mehr. Jetzt gucken wir aber nach Eschweiler. Da gibt es auch ein Oktoberfest. Heute zum Beispiel auch wieder die Eschweiler Wiesen. Die sind richtig groß und wissen es auch. Kollegin Kimberly Kahle war da.
1: Das größte Festzelt in ganz NRW. Damit kann man schon mal angeben, würde ich sagen. Während man dann die ein oder andere Haxe isst. Oder was darf es bei euch sein auf den Wiesen?
2: Leberkäse. Knödel.
3: Käsespätzle. Käse und mit Spätzle. Die beiden besten Sachen, die es gibt.
1: Gut, danach ist man dann aber auch voll, also sehr voll. Bewegen danach eher Fehlanzeige. Aber gut, man kann ja auch im Sitzen klatschen und ein bisschen Stimmung verbreiten. Nur die auf der Bühne, die sollten vorher vielleicht nicht so deftig essen. Kleiner Tipp deshalb an Micky Krause, Lorenz Büffel und die Höhner. Ihr nehmt besser eine Brezen vorher. Was zum Runterspülen bekommt ihr dazu auch noch? Bier. Sehr viel Bier. Rund 50.000 Bierkrüge werden da pro Tag über die Theke gehen. Nicht ganz so viele wie beim Münchner Oktoberfest, aber ja, schmecken tut's genauso gut, ne? Und das Feeling, das ist eigentlich auch so wie in München. Draußen gibt's einen großen Biergarten, eine Foodmeile mit noch mehr leckeren Sachen, um sich den Bauch vollzuschlagen oder auch wieder nüchtern zu werden. Und Kirmesstände, die sind auch da. Da könnt ihr dem Lukas ordentlich einen reinhauen. Also, wenn ihr dafür noch oder wieder die nötige Kraft habt. Ich meine, so ein Ausflug auf die Wiesen, das ist ja schon eine körperliche Höchstleistung bei vielen.
0: So, und jetzt mal so ein richtiger Oktoberfest-Hit. Ach nee, doch nicht. Obwohl, fände ich mal lustig, wenn sie das auf dem Oktoberfest spielen würden in so einem Festzelt. Da stehst du auf so einer Bierbank und dann kommt Emily Sondé und Read All About It. Genialer Hit, aber vielleicht unpassend auf dem Oktoberfest. Hier ist sie, jetzt bei uns, für eure Nacht. 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

Was haben wir gezaubert in dieser Woche? Ja, es war die Magic Week hier bei dir in deinem Lokalradio. Wir haben euch die Ehrlich Brothers ermöglicht. 50 Hörerinnen und Hörer werden sie hautnah treffen. Autogramme wird es geben, Fotos wird es geben. Und die Ehrlich Brothers, die zaubern für diese 50 Hörerinnen und Hörer auch in so einem ganz kleinen Kreis, nämlich im House of Magic. Kann man mal gucken, vielleicht erkennt man ja, wie so ein Trick mal funktioniert. Und wir laden sie alle ein noch zur großen Premiere der neuen Tour der Ehrlich Brothers, Wonderworld. Ja, das war eine tolle Woche, würde ich mal sagen. Und so gehen wir auch mit diesem Gefühl ins Wochenende. Wir zaubern gleich mit Eminem, Houdini gleich bei mir. Vorher noch Tiffany Harris und Vertigo.

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0: Das Comedy Camp geht wieder auf Tour und in Fellbad ist auch Laura Brümmer mit dabei. Sie findet selbst im ganz normalen Alltagschaos noch die Pointe und bringt genau die dann auf die Bühne. Gemeinsam mit Kaya Jana und Hannes Höfer sorgt sie im Forum Fellbad dann ordentlich für ein paar Lacher bei euch. Aber wer ist Laura eigentlich? Naja, finden wir es mal heraus.
1: Welcher Comedy-Kollege hat das Potenzial zum Dschungelkönig?
2: Ich denke, Kaya würde das schaffen. Ja, ich glaube, das ist auch der Einzige, der sich den Flug nach Australien leisten kann aktuell. Ich sehe da ein großes Potenzial.
1: Welches Musical würdest du gerne nochmal rocken?
2: Irgendeins, Leute. Lasst mich doch einfach mal wieder mitspielen. Das ist mein Problem, ne? Es ist ja nicht so, dass ich mir das jetzt hier aussuchen könnte. Deswegen meldet euch gerne, ja, wenn ihr was übrig habt. Ne, eine kleine Rolle.
1: Beende den Satz. Wer sich kein Ticket fürs Comedy-Camp holt,
2: hat natürlich ein bisschen mehr Geld, aber der verpasst was. Deswegen bitte auf jeden Fall machen.
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1: Ich bin Diana Kramer. Die schwarz-rote Koalition hat zur Entlastung bei den hohen Spritpreisen eine grundsätzliche Einigung auf einen Tankrabatt und einen Spritpreisdeckel erzielt. Das teilte die Bundesregierung am Abend nach Verhandlungen mit Vertretern der Länder mit.
2: Den Tankrabatt kennen Autofahrer schon. Im Sommer war er für 2 Monate in Kraft, senkte die Steuern auf Benzin und Diesel um rund 17 Cent, wobei nicht alles davon bei den Tankenden ankam. Außerdem kosteten die 2 Monate Tankrabatt die Regierung Milliarden. Das wird nun also wieder teuer, gilt aber immerhin als schnell wirksame Maßnahme. Ein Spritpreisdeckel ist neu für Deutschland, es gibt ihn aber zum Beispiel in Belgien und Luxemburg. Dabei legt der Staat einen Höchstpreis für Sprit fest, unter anderem anhand von Ölpreis, Transportkosten und festgelegter Marge für die Händler. Aus Berlin, Ronny Thorau.
1: Im Streit um die Arktisinsel Grönland haben die USA, Dänemark und Grönland einen Durchbruch verkündet. Wie die Regierungen von Dänemark und Grönland mitteilten, soll in der kommenden Woche voraussichtlich ein Abkommen mit den USA unterzeichnet werden. Wie US-Präsident Donald Trump parallel auf seiner Plattform Truth Social mitteilte, überträgt die Vereinbarung die dauerhafte Kontrolle über die Sicherheit Grönlands an Washington. Dänemarks Regierungschefin Mette Frederiksen sprach von einem guten Deal für die NATO und Europa. 2 Wochen nach der Landtagswahl in Sachsen-Anhalt richten sich die Blicke nun auf den anstehenden Wahlsonntag. Dann wird in Mecklenburg-Vorpommern und Berlin gewählt. Es könnte knapp werden, vor allem in Mecklenburg-Vorpommern, wo sich ein Kopf-an-Kopf-Rennen zwischen SPD und AfD abzeichnet.
3: Mittlerweile hat die amtierende Ministerpräsidentin Schwesig mächtig aufgeholt und führt in den neuesten Umfragen. Bitter werden dürfte es dagegen für die CDU, denn die liegt aktuell nur bei mageren 6%. In Berlin könnte erstmals eine linken Politikerin regierende Bürgermeisterin werden. Die Partei liegt derzeit knapp vor der amtierenden CDU. Die Wahlen haben definitiv Folgen für die Bundespolitik, denn je nachdem, wie die CDU abschneidet, könnte die Debatte um Kanzler Merz erneut Fahrt aufnehmen. Thomas Bremser, Redaktion.
1: Zum Fußball. Der FC Bayern hat seine Fans schon am Vorabend des Oktoberfestbeginns in Bierzeltlaune gebracht. In ihren bunten Wiesentrikots schenkten die Münchner Union Berlin mit einem 7:0-Sieg kräftig ein. Zumindest für eine Nacht rückte der deutsche Rekordmeister wieder auf Tabellenplatz 1.
4: Das Wetter. Temperaturen aktuell so zwischen 9 und 14 Grad in dieser Nacht, sehr wolkig und Richtung Morgen kommt auch leichter Regen zu uns rein. Der zieht aber nachher wieder raus. Es bleibt dann allerdings ein sehr, sehr wolkiger Samstag, aber dann bleibt es zumindest niederschlagsfrei, so bis 23 Grad am Sonntag. Da wird es stark bewölkt und wir müssen mit sehr, sehr viel Regen rechnen.

0: Jeder hat doch diesen einen Disney-Film aus den 90ern. Bei mir ist es König der Löwen, ja? Das ist so mein Disney-Film aus den 90ern. Und daraus hören wir jetzt gleich Elton John. Can you feel the love tonight? Damit starten wir in diese Nacht.
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0: Ja, ist jetzt ganz offiziell möglich. Direkt neben dem Megapark kannst du heiraten. Und es traut dich Ballermann-Star Lorenz Büffel in einer Kapelle. Scheiß die Wand an, ist das romantisch. So, steht da auch wirklich drüber, ne? Büffels Mega-Chapel im Neon-Schriftzug steht das da dran. Es sieht ein bisschen aus wie Las Vegas, wahrscheinlich soll es auch so aussehen. Und der Ansturm scheint auch wirklich groß zu sein. Die ersten Hochzeitspaare wurden auch schon von ihm höchstpersönlich getraut. Natürlich waren sie dabei stilecht gekleidet, hatten so Adiletten an, Tennissocken, so Ballermann halt. Und knapp 4000 haben sich angemeldet, weil sie von ihm getraut werden wollen. In dieser Kapelle. Ich weiß nicht. Aber jetzt steht die Kapelle ja direkt neben dem Megapark. Da haben wir uns natürlich gefragt, ne, wenn du so nach 15 Bier dich kennenlernst, da versehentlich reinstolperst. Wir fragen besser mal nach. Wir haben ja unseren Radiorechtsanwalt Arne Kempkens und der sollte mal für uns nachforschen. Ist so eine Hochzeit im Suff eigentlich rechtskräftig möglich?
1: Eine gesetzliche Obergrenze für Promille, beispielsweise wie beim Autofahren, 1,1, gibt es bei der Eheschließung nicht. Allerdings, wenn festgestellt wird, dass die Betroffenen zu betrunken sind, dass sie überhaupt nicht mehr wissen, was sie tun, dann muss der Standesbeamte oder die Standesbeamtin die Eheschließung abbrechen, weil ja Zweifel an der Ernsthaftigkeit bestehen müssen und an der Geschäftstüchtigkeit und an der Geistestätigkeit.
0: Alles klar. An der Geschäftstüchtigkeit und der Geistestätigkeit. Das ist Geistestätigkeit am Ballermann heiraten. Nein, das ist alles in Ordnung. Da mache ich mir gar keine Sorgen. So, vielleicht bauen Sie daneben einfach so eine Scheidungskapelle noch auf. Du.
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Was gab es für eine große Diskussion um Alphaville? Die wollten ja nicht mehr auftreten beim Glücksgefühle-Festival. Ja, was war passiert? Sie sind einmal ausgeladen worden, weil man ihnen gesagt hat, ey, ihr seid uns ein bisschen zu politisch auf der Bühne. Dann hat der Veranstalter gemerkt, vielleicht war nicht doch so eine ganz coole Idee. Hat man sie wieder eingeladen, da haben Alphaville aber gesagt, nee, komm, dann lass sein. Alphaville Forever Young, gleich bei uns. Iggy Kelly ist auch noch mit dabei und wir starten mit Topics. Sorry, Papi. Gleich alles hier bei mir.

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1: Wir brauchen uns alle, um die Demokratie zu leben. Wie wichtig ist sie für unsere Gesellschaft? Was können wir tun, um sie zu schützen? Warum sind wir Medien auch so wichtig für ein demokratisches Miteinander? Das Ganze ist eine bundesweite Aktion. Medien aus ganz Deutschland machen damit, deswegen wir logischerweise auch. 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Dort haben wir mit Besuchern gesprochen und gefragt, ja, wie wichtig ist euch eigentlich Demokratie?
2: Demokratie ist sehr wichtig. Wir haben so viele Menschen, so viele Kulturen hier in dem Land und alle Menschen müssen irgendwie gehört werden.
3: Also ich finde das relativ wichtig, weil es einfach gut ist, wenn jeder sich beteiligen kann und jeder seine Meinung äußern kann und auch seine Sachen durchsetzen kann.
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5: Ja, ohne Demokratie ist alles nichts. Also es ist schon eine ziemlich wichtige Angelegenheit und wir müssen uns halt alle einmischen, sonst funktioniert sie nicht.
1: Da recht hat er. Alle Infos zu unserer Themenwoche Demokratie braucht viele Stimmen findet ihr natürlich auch bei uns im Internet.
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1: Ich bin Diana Kramer. Der Tankrabatt kommt zurück. Bund und Länder haben sich darauf geeinigt, Autofahrer wegen der hohen Spritpreise erneut mit diesem Rabatt zu entlasten. Er soll Anfang Oktober umgesetzt werden und bis Jahresende gelten, teilte die Bundesregierung mit. Finanzminister Lars Klingbeil.
2: Wir stoppen die Abzocke auch durch die Mineralölkonzerne und wir sorgen jetzt dafür, dass schnell die Spritpreise gesenkt werden. Also die Bürgerinnen und Bürger werden es schnell merken, dass über die Absenkung der Energiesteuer das Tanken günstiger wird.
1: Wie schon im Mai und Juni könnte die Entlastung für Autofahrer bei 17 Cent pro Liter liegen, wenn der Tankrabatt, also die Steuersenkung, voll weitergegeben wird. Daneben ist spätestens ab Januar auch ein Spritpreisdeckel geplant. Die USA, Dänemark und Grönland haben im Streit um die Arktisinsel einen Durchbruch verkündet. In der kommenden Woche werde voraussichtlich ein Abkommen mit den USA unterzeichnet, teilten die Regierungen von Dänemark und Grönland mit.
3: Trump hatte etwas voreilig von einem schon besiegelten Abkommen geschrieben. Die USA könnten fortan tun, was immer nötig sei, um Grönland zu verteidigen, postete Trump. Man habe dauerhafte Kontrolle über die Sicherheit und alle anderen Belange in Grönland. Die dänische Regierung teilte mit, man erwarte bei der UN-Generalversammlung in New York nächste Woche einen Deal zu unterzeichnen, der aber noch parlamentarischen Segen brauche. Die Vereinbarung respektiert demnach die Souveränität des dänischen Königreichs und die Selbstbestimmung der Grönländer. Tina Eck, USA.
1: Schon länger führt US-Präsident Trump ja einen Feldzug gegen Medien, die kritisch über ihn berichten. Jetzt trifft es unter anderem den renommierten Fernsehsender CNN. Trump verbietet Reporterinnen und Reportern des Nachrichtensenders den Zutritt zum Weißen Haus und damit zu Pressekonferenzen im Oval Office. Auch dem Sender MS Now und dem Newsportal Politico erteilte Trump Hausverbot. Er wirft ihnen vor, Fake News zu verbreiten. Zum Fußball. Schon vor dem Start des Münchner Oktoberfestes sind die Spieler des FC Bayern in Feierlaune. In bunten Wiesentrikots überrollten die Münchner zu Hause Union Berlin und gewannen haushoch mit 7:0. Bayern-Star Harry Kane feierte eine historische Bestmarke, seinen 100. Bundesligatreffer im 98. Spiel. Zumindest für eine Nacht rückte der FC Bayern damit wieder an die Tabellenspitze der Bundesliga.
4: Das Wetter. Viele Wolken sind unterwegs und ja, wenn es so Richtung Morgen geht, kommt auch ein bisschen Regen zu uns rein nach Nordrhein-Westfalen. In dieser Nacht messen wir Temperaturen so zwischen 9 und 14 Grad. Nachher im Tagesverlauf geht es dann hoch auf teilweise bis zu 23 Grad. Es bleibt ein sehr, sehr wolkiger Samstag heute und meistens niederschlagsfrei am Sonntag. Da kommt leider der Regen zurück. So, vielleicht kommt ihr gerade schon von der Freitagnachtparty. Ja, herzlich willkommen. Ich weiß, wir sind schon im Samstag, ja. Wir begleiten euch jetzt noch bis zum Bett. Wet, wet, wet ist dabei. Das reimt sich sogar, das ist schön. Love is all around. Ava Max, Sweet But Psycho und Samba Homewrecker. Damit starten wir. Diese drei Hits jetzt für euch auf dem Weg ins Bett.
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